die mit ihrer Bürgernähe nach seiner Ansicht dem Eindruck eines abgehobenen Establishments entgegenwirken könnte. Gleichzeitig betont Söder, dass eine Entscheidung darüber möglichst bald nach den Wahlen im Osten fallen müsse. Die US-Vermittler Witkoff und Kushner kommen morgen am Sonntag in die ukrainische Hauptstadt Kiew. Das haben der ukrainische Präsident Zelensky und auch US-Präsident Trump bestätigt. Die beiden Abgesandten wollen zuvor in Moskau mit Kreml-Chef Putin sprechen. Witkoff und Kushner sind in der Trump-Regierung für die Bemühungen um ein Ende des russischen Angriffskriegs gegen die Ukraine zuständig. In den vergangenen Monaten lagen die Gespräche allerdings auf Eis. In der Fußball-Bundesliga feiert Stuttgart einen Heimsieg. Der VfB hat am Abend mit 4:1 gegen Köln gewonnen. In der zweiten Liga gab es zweimal Unentschieden. Hannover und Karlsruhe trennten sich 2:2, genauso wie Bielefeld und St. Pauli. Bei der Basketball-Heim-WM hat das deutsche Nationalteam der Frauen einen schlechten Start erwischt. Zum Auftakt gab es in Berlin eine 53:83 Niederlage gegen Mitfavorit Spanien. Heute geht es dann gegen Japan. Es ist jetzt 2:05. Im Moment zeigt sich der Freistaat zweigeteilt. Im Norden Regen mit vereinzelten Gewittern, im Süden dagegen meist klar. Die Werte gehen bis in der Früh noch runter auf 17 bis 12 Grad. Heute am Samstag zieht der Regen zunächst Richtung Alpen weiter. Danach wird es aber recht freundlich mit einem Sonne-Wolken-Mix. Allerdings wird es ziemlich windig bei 20 bis 25 Grad. Wir starten mit der A3 Würzburg Richtung Frankfurt. Bitte aufpassen zwischen Wertheim-Lenkfurt und Marktheidenfeld. Hier gab es einen Unfall. Dann die A7 Ulm Richtung Füssenreute. Hier zwischen dem Dreieck Allgäu und Eumittelberg Gefahr durch ein totes Tier auf der Fahrbahn. Und die A92 haben wir noch München Richtung Deggendorf. Zwischen Wörth an der Isar und Dingolfing West ein Unfall im Baustellenbereich. Es laufen jetzt die Bergungsarbeiten. Die linke Spur ist gesperrt.

kleiner Schritt beim Gemüseschneiden oder auf die aufgeschürfte Schramme am Knie. Das Pflaster ist tatsächlich, muss man wirklich so sagen, mittlerweile der heimliche Retter in jedem Haushalt. Aber wer hatte eigentlich diese geniale Idee für diesen klebenden Wundschutz? Der Sache gehen wir gleich mal auf den Grund. Davor einen schönen frühen Samstagmorgen hier bei uns mit Rick Astley und Never Gonna Give You Up. Kurz nach zwei, Dominik Hollmann hier.

0: diesem Samstagmorgen. We love to love. Ja, hinter vielen Erfindungen, die uns bis heute im Alltag so begleiten, steckt ja immer wieder eine sehr, sehr spannende Geschichte. Und da geht es heute hier bei mir um eine Erfindung, die schon so manche Wunde geheilt hat.
1: Wenn es Klick macht. Kluge Köpfe, geniale Erfindungen.
2: Das Pflaster. Anfang der 1920er Jahre macht sich der Amerikaner Earl Dixon Sorgen um seine Frau Josephine. Die kocht leidenschaftlich gern, schneidet sich aber ab und zu beim Schnibbeln in den Finger. Dixon legt seiner Frau dann immer einen Verband an, schneidet Mullbinden zurecht und befestigt diese mit Klebeband auf der Wunde. Irgendwann fragt er sich, ob das nicht auch einfacher geht. Und dann macht es Klick.
3: Was, wenn der komplette Verband schon sofort aufklebebereit wäre?
2: Dixon legt einfach ein kleines Stück Mullbinde auf einen Streifen Klebeband und schützt das Ganze mit einer Stoffschicht. Er probiert verschiedene Größen aus und dadurch entsteht schließlich ein Verband, der sofort einsatzbereit ist. Sein Arbeitgeber Johnson & Johnson erkennt das Potenzial und bringt das Pflaster in großer Stückzahl auf den Markt. Heute gehört es in jeden Haushalt. Kleine Schnittwunden, ein fürsorglicher Ehemann, eine clevere Idee und eine Erfindung, die bis heute schnell Hilfe leistet.
0: Und wir sind wieder ein kleines bisschen schlauer. Sebastian Will, danke dir. Chris Desirandi zum Start in diesem Samstag, jetzt bei mir mit den Good Old Days.

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1: Ich bin Hendrik Daum. Nach mehreren Sabotageaktionen gegen die Stromversorgung in Deutschland hat die Polizei das Fahrzeug des 48-jährigen Tatverdächtigen gefunden. Es stand in einem Wald in der Nähe von Düren in Nordrhein-Westfalen. NRW-Innenminister Reul sagte, der Mann sei jetzt vermutlich zu Fuß unterwegs, werde aber nicht weit kommen. Der Tatverdächtige soll Bekennerschreiben zu den Anschlägen verfasst haben. Als Motiv gab er an, die fossile Energiegewinnung sei ein Verbrechen, das großes Leid nach sich ziehe. Die US-Vermittler Witkoff und Kushner kommen morgen am Sonntag in die ukrainische Hauptstadt Kiew. Das haben der ukrainische Präsident Zelensky und auch US-Präsident Trump bestätigt. Die beiden Abgesandten wollen zuvor in Moskau mit Kreml-Chef Putin sprechen. Witkoff und Kushner sind in der Trump-Regierung für die Bemühungen um ein Ende des russischen Angriffskriegs gegen die Ukraine zuständig. In den vergangenen Monaten lagen die Gespräche allerdings auf Eis. Das waren die Nachrichten um 9:30. Im Moment zeigt sich der Freistaat zweigeteilt. Im Norden Regen mit vereinzelten Gewittern, im Süden dagegen meist klar. Die Werte gehen bis in der Früh noch runter auf 17 bis 12 Grad. Heute am Samstag zieht der Regen zunächst Richtung Alpen weiter. Danach wird es aber recht freundlich mit einem Sonne-Wolken-Mix. Allerdings wird es ziemlich windig bei 20 bis 25 Grad.
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2: So, wir müssen hier bei mir gleich über die Bangles sprechen, denn bevor die mit ihrem Hit Walk Like an Egyptian vor genau 40 Jahren weltweit die Singlecharts erobert haben, hat die Demoaufnahme tatsächlich erstmal durch etliche andere Hände gewandert. Die, wie ich finde, sehr schräge Entstehungsgeschichte zum Ohrwurm, die gibt es gleich bei mir zu hören. Durch diesen frühen Samstagmorgen jetzt erstmal mit Soul Sister und The Way to Your Heart. Dominik Hollmann hier, um kurz nach

Einer der fröhlichsten Ohrwürmer der 80er Jahre, der wird jetzt in diesen Tagen 40 Jahre alt. So Anfang September 1986 haben die Bangles nämlich eine neue Single rausgebracht. Die Demo-Version, die hatte noch eine Sängerin namens Marty Jones aufgenommen. Wir können mal kurz reinhören. Ich weiß nicht, ob ihr es rausgehört habt, aber da waren tatsächlich noch Kochtöpfe und Besteckteile als Schlagzeug im Einsatz. Noch eine weitere Sängerin hat vor den Bangles Walk Like an Egyptian aufgenommen. Die ist aber dann in eine, ich sag mal so, sehr lange Babypause gegangen und hat die Aufnahme am Ende des Tages auch nicht wirklich veröffentlicht. Also sind endlich die Bangles zum Zug gekommen. Walk Like an Egyptian wurde zu einem ihrer größten Hits und hat es sowohl in den USA als auch hier bei uns in Deutschland bis auf Platz 1 geschafft. Hier sind sie.

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1: Ich bin Hendrik Daum. Nach dem Sabotageversuch auf ein Umspannwerk in Dormagen in Nordrhein-Westfalen und den Anschlägen im Süden Brandenburgs und in der Nähe von Köln fahndet die Polizei nach einem Verdächtigen. NRW-Innenminister Reul teilte mit, die Polizei habe dessen LKW sichergestellt und in seiner Wohnung sei Material für Sprengstoff gefunden worden. Der Mann sei jetzt zu Fuß auf der Flucht. Sein Name steht unter zwei Bekennerschreiben, die die Ermittler für echt halten. Reul sagte, nach aktuellem Stand müsse von Klimaextremismus ausgegangen werden. Private Firmen in Bayern sollen bald selbst Drohnen abwehren dürfen. Das hat Ministerpräsident Söder als Reaktion auf die zunehmenden Sabotageaktionen angekündigt. Und nach dem Brandanschlag auf eine Baustelle in München sitzen inzwischen zwei Verdächtige mit bulgarischer Staatsbürgerschaft in U-Haft. Sie sollen Brandsätze aus einem Auto geworfen haben. Die US-Vermittler Witkoff und Kushner kommen morgen am Sonntag in die ukrainische Hauptstadt Kiew. Das haben der ukrainische Präsident Zelensky und auch US-Präsident Trump bestätigt. Die beiden Abgesandten wollen zuvor in Moskau mit Kreml-Chef Putin sprechen. Witkoff und Kushner sind in der Trump-Regierung für die Bemühungen um ein Ende des russischen Angriffskriegs gegen die Ukraine zuständig. In der Europäischen Union schlummern in ausgedienten Haushaltsgeräten und alter Unterhaltungselektronik ungenutzte Rohstoffwerte von mehr als 65 Milliarden Euro. Diana Kramer mit den Einzelheiten.
2: Schätzungsweise 700 Millionen nicht mehr genutzte Smartphones verstauben allein in Schubladen, nur hier in Europa. Und darin enthalten sind laut Experten rund 50.000 Tonnen wichtige Rohstoffe wie Kupfer, Aluminium, Lithium, Kobalt oder seltene Erden. Was bei der Produktion von Neugeräten Unmengen an Geld verschlingt, bleibt oft ungenutzt, sobald die ausgedient haben. Die Studienautoren sehen als Lösung mehr Reparatur statt Neukauf und die Wiederverwendung von Elektronikmodulen oder auch Motoren, zum Beispiel bei Waschmaschinen.
1: In der Fußball-Bundesliga feiert Stuttgart einen Heimsieg. Der VfB hat am Abend mit 4:1 gegen Köln gewonnen. In der zweiten Liga gab es zweimal Unentschieden. Hannover und Karlsruhe trennten sich 2:2, genauso wie Bielefeld und St. Pauli. Es ist jetzt 3:15. Im Moment zeigt sich der Freistaat zweigeteilt, im Norden Regen mit vereinzelten Gewittern, im Süden dagegen meist klar. Die Werte gehen bis in der Früh noch runter auf 17 bis 12 Grad. Heute am Samstag zieht der Regen zunächst Richtung Alpen weiter, danach wird es aber recht freundlich mit einem Sonne-Wolken-Mix. Allerdings wird es ziemlich windig bei 20 bis 25 Grad. Zwei Meldungen haben wir. Einmal die A92 München Richtung Deggendorf. Hier laufen Bergungsarbeiten nach einem Unfall zwischen Wörth an der Isar und Dingolfing West. Die linke Spur ist gesperrt. Und dann haben wir noch die A96 Lindau Richtung München. Bitte vorsichtig fahren. Zwischen Stetten und Mindelheim, da liegen größere Gegenstände auf der Straße.
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So, noch einmal Vollgas im Ferienendspurt hier bei uns in Bayern. Und wer in den letzten Sommerferientagen einen Freizeitpark ansteuert, der kennt dieses Phänomen wahrscheinlich. Schon vor der allerersten Steilkurve schallt so ein ganz lautstarkes Kreischen durch die Luft. Aber, und das ist gleich die Frage bei mir, warum schreien wir eigentlich in der Achterbahn unwillkürlich los, sobald der Magen Achterbahn fährt? Meine Kollegin Julia Wasselkopf klärt uns an diesem Morgen gleich mal auf. Ich habe für uns die beste Musik und da ist Paul Simon mit dabei. You Can Call Me Anne. Kommt gut raus. Kurz nach drei, Dominik Hollmann hier für euch.

0: Cher an diesem Samstagmorgen mit dem Schub-Schub-Song. So, Richtung Herbst stehen in vielen Orten wieder ganz viele Volksfeste und vor allem Kirchwein an. Und da läuft man dann über so einen Festplatz und irgendwo riecht es nicht nur nach gebrannten Mandeln, die Lichter blinken, sondern auch aus der Achterbahn kommt dieses typische Kreischen. Das kennen wir sicherlich alle. Spätestens oben auf der allerersten Kuppe ist klar, gleich rutscht der Magen kurz in die Knie. Aber warum ist das eigentlich so? Warum kreischen wir in der Achterbahn? Kollegin Julia Wasselkopf klärt uns mal auf.
1: Schon gewusst? Warum kreischen wir in der Achterbahn?
2: Kreischen ist eine automatische Stressreaktion. In der Achterbahn erlebt der Körper Tempo, Höhe und Kontrollverlust. Also Reize, die das Gehirn erstmal als Gefahr einordnet. Dabei werden Adrenalin und andere Stresshormone ausgeschüttet. Herzschlag und Atmung gehen hoch. Der Schrei hilft, diese Spannung loszuwerden. Gleichzeitig steckt auch Freude drin. Angst und Spaß liegen in der Achterbahn nah beieinander. Deshalb klingt Kreischen oft nach Panik, fühlt sich aber trotzdem gut an.
0: Ja. Ich kreisch relativ selten, denn ich fahre relativ ungern Achterbahn. Dafür aber spiele ich für euch die beste Musik im Radio an diesem Samstagmorgen. Jetzt von Run Republic. Need Your Love. Kommt gut rein.

0: Ich bin Hendrik Daum. Nach dem Sabotageversuch auf ein Umspannwerk in Dormagen in Nordrhein-Westfalen und den Anschlägen im Süden Brandenburgs und in der Nähe von Köln fahndet die Polizei nach einem Verdächtigen. NRW-Innenminister Reul teilte mit, die Polizei habe dessen LKW sichergestellt und in seiner Wohnung sei Material für Sprengstoff gefunden worden. Der Mann sei jetzt zu Fuß auf der Flucht. Sein Name steht unter zwei Bekennerschreiben, die die Ermittler für echt halten. Reul sagte, nach aktuellem Stand müsse von Klimaextremismus ausgegangen werden. Die US-Vermittler Witkoff und Kushner kommen morgen am Sonntag in die ukrainische Hauptstadt Kiew. Das haben der ukrainische Präsident Zelensky und auch US-Präsident Trump bestätigt. Die beiden Abgesandten wollen zuvor in Moskau mit Kreml-Chef Putin sprechen. Witkoff und Kushner sind in der Trump-Regierung für die Bemühungen um ein Ende des russischen Angriffskriegs gegen die Ukraine zuständig. Das waren die Nachrichten um 5:30. Im Moment zeigt sich der Freistaat zweigeteilt, im Norden Regen mit vereinzelten Gewittern, im Süden dagegen meist klar. Die Werte gehen bis in der Früh noch runter auf 17 bis 12 Grad. Heute am Samstag zieht der Regen zunächst Richtung Alpen weiter, danach wird's aber recht freundlich mit einem Sonne-Wolken-Mix. Allerdings wird's ziemlich windig bei 20 bis 25 Grad.
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2: Ja, gleich stellen wir uns die Frage, wie man eigentlich ein gigantisches Comeback-Album wie Private Dancer noch toppen kann. Tina Turner hat die Antwort heute vor exakt 40 Jahren mit ihrer Scheibe Break Every Rule gelüftet. Warum die Rockkönigin damals erstmals die deutsche Chartspitze eroberte und vor allem welche Weltstars wie zum Beispiel David Bowie oder auch Bryan Adams mitgemischt haben, das hören wir uns hier gleich mal genauer an. Mit Kenny Loggins geht's in den Samstag rein, Danger Zone. Ich bin Dominik Kollmann, kurz nach 4:30.

Converted to the Grape Wine, das waren die Sultans an diesem Samstagmorgen. Wie soll man das bitte noch toppen? Vor dieser Frage stand Tina Turner, nachdem ihr das Album Private Dancer ein sensationelles Comeback beschert hatte. Die Antwort, die hat sie heute genau an diesem Samstag vor 40 Jahren gegeben. Da ist sie nämlich in Deutschland mit ihrem Album Break Every Rule herausgekommen und bei den ersten drei Singles daraus hat sie sicherheitshalber auf das Songschreiber-Team vertraut, dem sie schon ihren Comeback-Hit What's Love Got to Do With It zu verdanken hatte. Wir hören mal kurz rein.

Also auf der Platte waren wirklich etliche Hits vertreten. Ich weiß nicht, ob ihr es wusstet, aber auch David Bowie, Bryan Adams und Mark Knopfler haben zu dem Album Songs beigesteuert. Ganz so erfolgreich wie der Vorgänger war Break Every Rule dann allerdings nicht. Das war ja auch kaum möglich. Aber Tina Turner hat es damit hier bei uns in Deutschland zum allerersten Mal tatsächlich auf Platz 1 der Albumcharts geschafft. Private Dancer war noch auf Rang 2 stecken geblieben, aber diese Platte hier, die war bei uns tatsächlich sehr, sehr erfolgreich. Der Titel hier war mit drauf. Hier ist Tina Turner mit Typical Male.

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1: Ich bin Hendrik Daum. Die Polizei fahndet weiter mit Hochdruck nach einem 48-Jährigen, der Sabotage am deutschen Stromnetz verübt haben soll. In seiner Wohnung in Gevelsberg in Nordrhein-Westfalen wurde Sprengstoff gefunden. Bekennerschreiben mit eindeutigem Täterwissen gingen bei mehreren Medien ein. Bundesinnenminister Dobrindt spricht von Klimaterrorismus eines Einzeltäters. In den Schreiben wird Stromerzeugung aus fossilen Brennstoffen als Verbrechen bezeichnet. Die Vorfälle konzentrieren sich auf Nordrhein-Westfalen, Brandenburg und Sachsen. Ganz Deutschland blickt gespannt nach Sachsen-Anhalt, das morgen einen neuen Landtag wählt. Heute wird der Wahlkampf beendet. In letzten Umfragen liegt die AfD weiterhin deutlich vor der CDU. Aktuell regiert in Sachsen-Anhalt eine Koalition aus CDU, SPD und FDP. Das Bündnis wird aber allen Befragungen zufolge seine Mehrheit verlieren. David Riemer berichtet.
2: Bekommt Deutschland die erste AfD-geführte Landesregierung oder läuft es auf eine Minderheitsregierung unter Führung der CDU hinaus? Die AfD setzt auf eine absolute Mehrheit. Laut letzter Umfragen wird es dazu aber nicht reichen. Bei einer Minderheitsregierung wäre die CDU unter Umständen für Mehrheiten im künftigen Landtag auch auf die Stimmen der Linken angewiesen. Die Suche nach einer neuen Landesregierung wird wohl sehr schwierig werden.
1: CSU-Chef Söder hält daran fest, für die Nachfolge des Bundespräsidenten eine Frau zu nominieren. In der Rheinischen Post warnt Söder CDU und SPD davor, kurz vor der Entscheidung von dieser Grundsatzfestlegung abzurücken. Söder wörtlich, was wäre das denn für ein Signal? Als mögliche Kandidatin für das Amt des Staatsoberhaupts nennt Söder erneut Ilse Aigner. Sie könne, so Söder, mit ihrer Bürgernähe dem Eindruck eines abgehobenen Establishments entgegenwirken. Die US-Vermittler Witkoff und Kushner kommen morgen am Sonntag in die ukrainische Hauptstadt Kiew. Das haben der ukrainische Präsident Zelensky und auch US-Präsident Trump bestätigt. Die beiden Abgesandten wollen zuvor in Moskau mit Kreml-Chef Putin sprechen. Witkoff und Kushner sind in der Trump-Regierung für die Bemühungen um ein Ende des russischen Angriffskriegs gegen die Ukraine zuständig. In der Fußball-Bundesliga hat Stuttgart sein Heimspiel gegen Köln souverän für sich entschieden. Die Schwaben siegten am Abend mit 4:1. In der zweiten Liga sind die beiden Freitagsspiele unentschieden ausgegangen. Hannover und Karlsruhe trennten sich 2:2 und auch die Partie Bielefeld gegen St. Pauli endete 2:2. Es ist jetzt kurz nach 4. Im Norden oft nass, im Süden meist trocken und mit Frühwerten zwischen 17 und 12 Grad. So starten wir rein in den Samstag. Ja, und tagsüber zieht der Regen dann zunächst Richtung Alpen weiter. Danach wird's aber recht freundlich mit einem Sonne-Wolken-Mix. Allerdings wird's ziemlich windig bei 20 bis 25 Grad. Nur eine Meldung haben wir von der A96 Lindau Richtung München. Bitte aufpassen zwischen Stetten und Mindelheim. Da liegen größere Gegenstände auf der Fahrbahn.

Zum 80. Geburtstag, heute an diesem Samstag, der Stimme des Jahrhunderts, blickt die ganze Welt gleich auf einen Mann, den man besser als Freddie Mercury kennt. Welcher Song von Queen bei euch da draußen noch immer Gänsehaut auslöst und warum die Legende unsterblich bleibt, das klären wir hier gleich bei mir in der Sendung. Davor rein in diesen Samstagmorgen mit Aha und Take on Me. Kurz nach 4, hier ist Dominik Kollmann. Servus.

0: Schönen guten Morgen mit Nathalie Bruglia und Thorn. Ja, dieser Geburtstag heute wird tatsächlich auf der ganzen Welt gefeiert, zumindest vom musikbegeisterten Teil der Welt. Heute an diesem Samstag vor genau 80 Jahren ist nämlich in Sansibar Freddie Mercury zur Welt gekommen und als Queen-Sänger ja mittlerweile zu einer absoluten Ikone geworden. Auch knapp 35 Jahre nach seinem Tod sind er und seine Hits unvergessen. Wir haben uns mal umgehört.
1: Ach, das war ein super Sänger, einer der besten Sänger, den die Welt jemals gesehen hat, fand ich.
2: Bohemian Rhapsody, we are the champions.
3: We will rock you, we are the champions. The show must go on.
4: Fantastisch gesungen.
5: Ja, er hat halt Power gehabt.
1: Ich kenne eine Aufnahme, da saß er mit langen Haaren am Klavier und ich habe mich richtig verknallt, weil ich dachte, es wäre eine Frau. Ja? Und er hatte halt eine unheimliche Präsenz, eine unheimliche Ausstrahlung.
0: Ja, und heute wäre er 80 Jahre alt geworden. Freddie Mercury, jetzt mit seiner Band Queen. Hier sind sie mit The Show Must Go On.

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1: Ich bin Hendrik Daum. Die Polizei fahndet weiter mit Hochdruck nach einem 48-Jährigen, der Sabotage am deutschen Stromnetz verübt haben soll. In seiner Wohnung in Gevelsberg in Nordrhein-Westfalen wurde Sprengstoff gefunden. Bekennerschreiben mit eindeutigem Täterwissen gingen bei mehreren Medien ein. Bundesinnenminister Dobrindt spricht von Klimaterrorismus eines Einzeltäters. In den Schreiben wird Stromerzeugung aus fossilen Brennstoffen als Verbrechen bezeichnet. Die Vorfälle konzentrieren sich auf Nordrhein-Westfalen, Brandenburg und Sachsen. Ganz Deutschland blickt gespannt nach Sachsen-Anhalt, das morgen einen neuen Landtag wählt. Heute wird der Wahlkampf beendet. In letzten Umfragen liegt die AfD weiterhin deutlich vor der CDU. Aktuell regiert in Sachsen-Anhalt eine Koalition aus CDU, SPD und FDP. Das Bündnis wird aber allen Befragungen zufolge seine Mehrheit verlieren. David Riemer berichtet.
2: Bekommt Deutschland die erste AfD-geführte Landesregierung oder läuft es auf eine Minderheitsregierung unter Führung der CDU hinaus? Die AfD setzt auf eine absolute Mehrheit. Laut letzter Umfragen wird es dazu aber nicht reichen. Bei einer Minderheitsregierung wäre die CDU unter Umständen für Mehrheiten im künftigen Landtag auch auf die Stimmen der Linken angewiesen. Die Suche nach einer neuen Landesregierung wird wohl sehr schwierig werden.
1: Das waren die Nachrichten um 5:30. Im Norden oft nass, im Süden meist trocken und mit Frühwerten zwischen 17 und 12 Grad, so starten wir rein in den Samstag. Ja, und tagsüber zieht der Regen dann zunächst Richtung Alpen weiter, danach wird's aber recht freundlich mit einem Sonne-Wolken-Mix. Allerdings wird's ziemlich windig bei 20 bis 25 Grad.
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4: Morgen zusammen. Wir sprechen hier gleich über zwei Gauner auf der Flucht und das mitten in einer extrem schrägen Reisegruppe. Die neue deutsche Komödie Das gewisse Etwas garantiert tatsächlich beste Unterhaltung mit ganz viel Herz. Und mein Kollege Sebastian Will hat uns den Film schon mal angesehen. Hier sind erstmal die Weather Girls. It's Raining Man. Schönen guten Morgen. Kurz nach 4:30. Hier ist Dominik Heumann für euch.

0: diesem Samstagmorgen hier bei mir. So, diese Woche kommt eine deutsche Komödie oder kam eine deutsche Komödie ins Kino, die nicht nur lustig sein will, sondern auch ziemlich viel Herz mitbringt. Sie heißt Das gewisse Etwas und erzählt quasi von zwei Ganoven, die auf ihrer Flucht ausgerechnet in einer ganz besonderen Reisegruppe landen. Kollege Sebastian Will hat den Film vorab schon mal unter die Lupe genommen.
1: Der Film startet erstmal wie eine klassische Gaunerkomödie. Alex

0: und sein Vater Carlo wollen einen Juwelenraub durchziehen. Aber alles geht schief und plötzlich sind beide auf der Flucht vor der Polizei.
1: Los, kommst du jetzt?
2: Die Karre ist weg.
1: Natürlich ist die Karre weg, du hast auf dem Behindertenparkplatz geparkt.
0: Und dabei stolpern sie in eine Reisegruppe mit jungen Menschen mit Beeinträchtigung.
3: Wer will den Urlaub?
0: Und durch eine Verwechslung sind sie plötzlich mit an Bord.
4: Dabei ein Aufzügler ist da.
3: Otto? Ich bin Polly. Wir haben dich schon erwartet.
2: Ja, komm, Otto.
3: Das ist Otto. Sagt alle Hallo zu Otto.
5: Hallo.
2: Was ist jetzt der Plan? Guck sie dir an und mach die nach. Auf gar keinen Fall. Halt die Klappe und tu so wie die.
0: Ja, und so taucht das Vater-Sohn-Gauner-Duo erstmal in dieser Reisegruppe ab. Aber irgendwann werden die Leute misstrauisch.
6: Du bist nicht behindert.
1: Ich bin super behindert. Schon als ich ein Kind war.
6: Ich glaub dir kein Wort.
2: Ja, ich hab was Dummes gemacht und ich muss mich hier ein paar Tage verstecken.
0: Das wird spannend. Der Film Das gewisse Etwas lebt von diesem Mix aus Chaos, Situationskomik und ganz viel Wärme.
7: Ich glaube, den schaue ich mir an. Sebastian Will, dank dir für die Infos.

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1: Ich bin Hendrik Daum. Einen schönen guten Morgen. Nach dem Sabotageversuch auf ein Umspannwerk in Dormagen in Nordrhein-Westfalen und den Anschlägen im Süden Brandenburgs und in der Nähe von Köln fahndet die Polizei nach einem Verdächtigen. NRW-Innenminister Reul teilte mit, die Polizei habe dessen LKW sichergestellt und in seiner Wohnung sei Material für Sprengstoff gefunden worden. Der Mann sei jetzt zu Fuß auf der Flucht. Sein Name steht unter zwei Bekennerschreiben, die die Ermittler für echt halten. Reul sagte, nach aktuellem Stand müsse von Klimaextremismus ausgegangen werden. Bayerns Ministerpräsident und CSU-Chef Söder wirbt für pragmatische Lösungen nach der anstehenden Landtagswahl in Sachsen-Anhalt. CDU-Ministerpräsident Schulze könne auch ohne klassische Mehrheit eine gute und konstruktive Regierung bilden, sagte Söder der Rheinischen Post. Möglicherweise brauche es dazu Tolerierungen durch Parteien, mit denen man normalerweise hadere, so Söder. Er spielt auf eine mögliche Zusammenarbeit der CDU mit den Linken an. In der Europäischen Union schlummern in ausgedienten Haushaltsgeräten und alter Unterhaltungselektronik ungenutzte Rohstoffwerte von mehr als 65 Milliarden Euro. Diana Kramer mit den Einzelheiten.
2: Schätzungsweise 700 Millionen nicht mehr genutzte Smartphones verstauben allein in Schubladen, nur hier in Europa. Und darin enthalten sind laut Experten rund 50.000 Tonnen wichtige Rohstoffe wie Kupfer, Aluminium, Lithium, Kobalt oder seltene Erden. Was bei der Produktion von Neugeräten Unmengen an Geld verschlingt, bleibt oft ungenutzt, sobald die ausgedient haben. Die Studienautoren sehen als Lösung mehr Reparatur statt Neukauf und die Wiederverwendung von Elektronikmodulen oder auch Motoren, zum Beispiel bei Waschmaschinen.
1: Die US-Vermittler Witkoff und Kushner kommen morgen am Sonntag in die ukrainische Hauptstadt Kiew. Das haben der ukrainische Präsident Zelensky und auch US-Präsident Trump bestätigt. Die beiden Abgesandten wollen zuvor in Moskau mit Kreml-Chef Putin sprechen. Witkoff und Kushner sind in der Trump-Regierung für die Bemühungen um ein Ende des russischen Angriffskriegs gegen die Ukraine zuständig. In den vergangenen Monaten lagen die Gespräche allerdings auf Eis. In der Fußball-Bundesliga feiert Stuttgart einen Heimsieg. Der VfB hat am Abend mit 4:1 gegen Köln gewonnen. In der zweiten Liga gab es zweimal Unentschieden. Hannover und Karlsruhe trennten sich 2:2, genauso wie Bielefeld und St. Pauli. Bei der Basketball-Heim-WM hat das deutsche Nationalteam der Frauen einen schlechten Start erwischt. Zum Auftakt gab es in Berlin eine 53:83 Niederlage gegen Mitfavorit Spanien. Heute geht es dann gegen Japan. Es ist jetzt kurz nach 5. Im Norden oft nass, im Süden meist trocken und mit Frühwerten zwischen 17 und 12 Grad. So starten wir rein in den Samstag. Ja, und tagsüber zieht der Regen dann zunächst Richtung Alpen weiter. Danach wird's aber recht freundlich mit einem Sonne-Wolken-Mix. Allerdings wird's ziemlich windig bei 20 bis 25 Grad. Eine Meldung haben wir von der A3 in Nürnberg Richtung Frankfurt. Bitte aufpassen. Zwischen Würzburg-Randersacker und Würzburg-Heidingsfeld. Da steht ein unbeleuchtetes Pannenauto auf dem Standstreifen.

In wenigen Tagen endet die Schonfrist und tausende ABC-Schützen machen sich zum allerersten Mal auf den Weg ins Klassenzimmer. Warum Kinder im Straßenverkehr aber völlig anders reagieren als Erwachsene und wie das richtige Schulwegtraining mit den Eltern tatsächlich gelingen kann, das erklärt uns gleich Miriam Melanie Köhler vom ADAC Südbayern. Wir starten erstmal rein diesen Samstagmorgen mit Dusty Springfield und In Private. Kommt gut raus, Dominik Hollmann hier um kurz nach 5.

0: Schönen guten Morgen mit Susan Weger und Tom Steiner an diesem Samstag. So, in ein paar Tagen beginnt hier bei uns in Bayern wieder die Schule. Tausende Schulanfänger machen sich zum allerersten Mal auf den Weg. Das bedeutet aber auch viele Fragen, vor allem für die Eltern. Was müssen die denn jetzt wissen, damit die Kinder gut ankommen? Miriam Melanie Köhler vom ADAC Südbayern hat für uns ein paar Tipps für einen sicheren Schulstart. Frau Köhler, warum sind denn Kinder im Straßenverkehr besonders gefährdet?
1: Kinder nehmen ihre Umgebung ganz anders wahr als Erwachsene. Es fällt ihnen schwer, Entfernungen, Geschwindigkeit und Geräusche einzuschätzen. Gerade Schulanfänger haben außerdem noch wenig Erfahrung mit komplexen Verkehrssituationen und den Herausforderungen auf dem Schulweg. Sie sind natürlich auch kleiner, haben weniger Überblick und werden deshalb auch schneller übersehen. Und zudem lassen sie sich leichter ablenken und handeln oft impulsiv.
0: Mhm. Wann sollten denn Eltern Ihrer Meinung nach ihre Kinder auf den Schulweg vorbereiten?
1: Jetzt. Der richtige Zeitpunkt ist jetzt. Mhm. Eltern sollten den Schulweg vor dem ersten Schultag mit ihren Kindern gezielt üben. Wichtig ist, die Strecke mehrmals gemeinsam zu Fuß abzugehen. Auch unterschiedliche Bedingungen sollten getestet werden, bei Regen, Dämmerung oder Dunkelheit. Das ist gerade jetzt Richtung Herbst sinnvoll. Anfangs sollten Eltern ihre Kinder begleiten und später gelegentlich überprüfen, ob sie sich auf dem Schulweg tatsächlich wie geübt verhalten.
0: Mhm. Frau Köhler, noch eine Frage habe ich. Worauf sollte man denn beim Üben des Schulwegs ganz besonders achten mit den Kids?
1: Eltern sollten gemeinsam mit den Kindern mögliche Gefahren und sichere Verhaltensweisen besprechen. Kinder lernen vor allem durch Mitdenken, durch Wiederholung und Vorbilder. Was man den Kindern vorlebt, prägt viel mehr als Worte. Eine sehr hilfreiche Übung ist außerdem ein Rollentausch. Wenn Kinder ihren Eltern den Schulweg erklären, festigt das ihr Wissen. So lernen sie, Gefahren zu erkennen und sicher unterwegs zu sein. Und zum Schluss noch ein ganz wichtiger Tipp. Nicht der kürzeste, sondern der sicherste Schulweg ist der beste.
0: Ein paar Tipps für einen sicheren Schulweg von Miriam Melanie Köhler vom ADAC Südbayern. Vielen Dank für die Infos.

0: Ich bin Hendrik Daum. Einen schönen guten Morgen. Nach dem Sabotageversuch auf ein Umspannwerk in Dormagen in Nordrhein-Westfalen und den Anschlägen im Süden Brandenburgs und in der Nähe von Köln fahndet die Polizei weiter nach einem Verdächtigen. NRW-Innenminister Reul teilte mit, die Polizei habe dessen LKW sichergestellt und in seiner Wohnung sei Material für Sprengstoff gefunden worden. Der Mann sei jetzt zu Fuß auf der Flucht. Sein Name steht unter zwei Bekennerschreiben, die Ermittler für echt halten. Reul sagte, nach aktuellem Stand müsse von Klimaextremismus ausgegangen werden. In der Europäischen Union schlummern in ausgedienten Haushaltsgeräten und alter Unterhaltungselektronik ungenutzte Rohstoffwerte von mehr als 65 Milliarden Euro. Diana Kramer mit den Einzelheiten.
1: Schätzungsweise 700 Millionen nicht mehr genutzte Smartphones verstauben allein in Schubladen, nur hier in Europa. Und darin enthalten sind laut Experten rund 50.000 Tonnen wichtige Rohstoffe wie Kupfer, Aluminium, Lithium, Kobalt oder seltene Erden. Was bei der Produktion von Neugeräten Unmengen an Geld verschlingt, bleibt oft ungenutzt, sobald die ausgedient haben. Die Studienautoren sehen als Lösung mehr Reparatur statt Neukauf und die Wiederverwendung von Elektronikmodulen oder auch Motoren, zum Beispiel bei Waschmaschinen.
0: Das waren die Nachrichten um halb. Im Norden oft nass, im Süden meist trocken und mit Frühwerten zwischen 17 und 12 Grad. So starten wir rein in den Samstag. Ja, und tagsüber zieht der Regen dann zunächst Richtung Alpen weiter. Danach wird's aber recht freundlich mit einem Sonne-Wolken-Mix. Allerdings wird's ziemlich windig bei 20 bis 25 Grad.
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3: Vom unbekannten Handwerker zum gefeierten Weltstar per TV-Casting-Show. Wir sprechen hier gleich über Kurt Nielsen. Bewies ja vor Jahren, dass Träume auf der großen Bühne wahr werden können. Und mein Kollege Markus Ullmann nimmt uns in unserer Songstory für heute gleich mal mit zur Entstehung seines großen Hits. Davor starten wir rein in diesen Samstagmorgen mit Billy Ray Cyrus, Edgy Breaky Heart. Es ist kurz nach halb sechs. Ich bin Dominik Kollmann. Kommt gut raus.

0: Schönen guten Morgen mit Joe Cocker und Jennifer Warnes. Up Where Belong an diesem Samstag. Viele Nachwuchsmusiker hoffen ja sehr oft darauf, dass so eine Fernsehshow die Abkürzung auf dem Weg nach ganz oben werden könnte. Manchmal klappt das sogar und das beweist jetzt mein Kollege Markus Ullmann.
1: Mein Name ist Markus Ullmann und heute spielen wir den Sieger einer weltweiten Musikshow.
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1: Falls Sie bei weltweiter Musikshow an den Eurovision Song Contest denken, dann liegen Sie falsch. Die Musikshow, von der ich rede, war eine einmalige Show. In Deutschland ist die Sendung unter dem Namen Superstar weltweit am ersten Weihnachtsfeiertag 2003 gelaufen. Und angetreten sind die Sieger der weltweit ausgestrahlten Pop-Idol-Shows. Bei uns heißt die Sendung Deutschland sucht den Superstar. 11 Nationen haben teilgenommen und für Deutschland ist Alexander Klavs angetreten mit Maniac.

0: Wie bei internationalen Gesangswettbewerben üblich, haben wir nur ein bescheidenes Ergebnis eingefahren. Wir haben uns den vorletzten Platz mit Arabien geteilt. Schlechter waren nur die Niederlande. Und überraschenderweise haben aber die großen Favoriten nicht gesiegt. Will Young aus Großbritannien ist nur Fünfter geworden. Kelly Clarkson aus den USA hat sich nur Platz 2 schnappen können. Es gab also tatsächlich einen Überraschungssieger. Der damals 25-jährige Kandidat aus Norwegen. Und dieser Sieg hat dafür gesorgt, dass immerhin sein erstes Album über Norwegen hinaus erfolgreich war. Und die erste Single aus diesem Album ebenfalls. Und nur die. Ein klassisches One-Hit-Wonder. Hier ist der Mann, der World Idol gewonnen hat. Hier ist der einzige große Hit von Kurt Nielsen. Die Coverversion des Tale Backman-Hits She's So High.
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1: Ich bin Joshua Heise. Guten Morgen. Die Polizei fahndet weiter mit Hochdruck nach einem 48-Jährigen, der Sabotageakte am deutschen Stromnetz verübt haben soll. In seiner Wohnung in Gevelsberg in Nordrhein-Westfalen wurde Sprengstoff gefunden. Bundesinnenminister Dobrindt spricht von Klimaterrorismus eines Einzeltäters. In zwei Bekennerschreiben bezeichnet der Tatverdächtige Stromerzeugung aus fossilen Brennstoffen als Verbrechen. Morgen wählt Sachsen-Anhalt einen neuen Landtag und die AfD liegt weiter deutlich vor der CDU. Zudem sieht es ganz danach aus, als ob die aktuelle Koalition aus CDU, SPD und FDP ihre Mehrheit verlieren wird. David Riemer berichtet.
2: Bekommt Deutschland die erste AfD-geführte Landesregierung oder läuft es auf eine Minderheitsregierung unter Führung der CDU hinaus? Die AfD setzt auf eine absolute Mehrheit. Laut letzter Umfragen wird es dazu aber nicht reichen. Bei einer Minderheitsregierung wäre die CDU unter Umständen für Mehrheiten im künftigen Landtag auch auf die Stimmen der Linken angewiesen. Die Suche nach einer neuen Landesregierung wird wohl sehr schwierig werden.
1: Die Europäische Union will Airbnb und andere Kurzzeitvermieter in die Schranken weisen. Laut einem entsprechenden Gesetzentwurf sollen Kommunen etwa eine Obergrenze von Ferienwohnungen festlegen dürfen. Hintergrund sind die Wohnungsnot und explodierende Mietpreise, vor allem in Großstädten und Touristengebieten. Paris, Barcelona und Venedig sind bereits selbstständig gegen Airbnb vorgegangen. Die US-Vermittler Witkoff und Kushner kommen morgen zu Gesprächen nach Kiew. Das haben der ukrainische Präsident Zelensky und US-Präsident Trump bestätigt. Zuvor wollen die beiden Abgesandten in Moskau mit Kreml-Chef Putin sprechen. Witkoff und Kushner sind in der Trump-Regierung dafür zuständig, ein Ende des russischen Angriffskriegs gegen die Ukraine zu erreichen. In der Fußball-Bundesliga hat Stuttgart sein Heimspiel gegen Köln souverän für sich entschieden. Die Schwaben siegten am Abend mit 4:1. In der zweiten Liga sind die beiden Freitagsspiele unentschieden ausgegangen. Hannover und Karlsruhe trennten sich 2:2 und auch die Partie Bielefeld gegen St. Pauli endete 2:2. Es ist jetzt kurz nach 6. Oft nass, im Süden meist trocken. So geht's jetzt rein in den Samstag. Tagsüber zieht der Regen dann zunächst Richtung Alpen weiter. Danach wird's aber recht freundlich mit einem Sonne-Wolken-Mix. Allerdings wird's ziemlich windig bei 20 bis 25 Grad. Die Straßen. Im Moment liegen uns keine Störungsmeldungen vor. Allen unterwegs eine gute und vor allem sichere Fahrt.

Schönen guten Morgen zusammen an diesem Samstag. Und da ist heute einiges los. Der Ball rollt nämlich wieder. Schalke zum Beispiel gegen FC Bayern. Das ist ja so ein Traditionsduell. Und das feiert heute nach 3,5 Jahren sein Comeback im Oberhaus. Wir analysieren diese Top-Partien am 2. Spieltag der Bundesliga gleich mal und blicken auf den Auswärtsauftritt des FC Augsburg. Alle Infos liefert uns gleich mein Kollege Moritz Einzel aus der Sportredaktion. Hier ist erstmal das Electric Light Orchestra. Calling in America. Schönen guten Morgen um 6:15. Hier ist Dominik Hollmann für euch.

0: If you don't know me by now, Simply Red an diesem Samstagmorgen. Zweiter Spieltag in der Fußball-Bundesliga heute und da steht ein alter Klassiker auf dem Programm, den es jetzt schon länger nicht mehr gegeben hat, muss man sagen. Zuletzt vor etwa 3,5 Jahren. Der FC Bayern ist zu Gast beim Aufsteiger auf Schalke und darüber reden wir, über den Spieltag mit Moritz Einzel aus unserer Sportredaktion. Moritz, schauen wir mal auf die Bayern. Mit was für einem Spiel rechnest du denn heute Abend um 18.30 Uhr bei Schalke 04?
1: Die Bayern sind da ganz klar im Vorteil. Also sie haben zum Saisonstart gegen Stuttgart bei diesem 5:1 gezeigt, mal wieder, wo der Hammer hängt, nämlich sehr weit oben. Und die Königsblauen, die haben gleich am ersten Spieltag die Grenzen aufgezeigt bekommen, beim 0:3 in Augsburg. Aber so oder so, die Schalke-Fans, die werden sich freuen. Endlich mal wieder ein Heimspiel gegen den FC Bayern. Mhm. Und für Bayern-Keeper Manuel Neuer wird es die emotionale Rückkehr an die alte Wirkungsstätte, womöglich ja zum letzten Mal in seiner großen Karriere.
0: Mhm. Der FC Augsburg, der tritt ja am Sonntag auch so gegen Halb 6 bei Eintracht Frankfurt an. Haben die Augsburger da direkt die Chance auf den nächsten Sieg?
1: Ja, das wird ein ganz spannendes Spiel, glaube ich. Frankfurt gegen Augsburg, ein Aufeinandertreffen zweier Teams mit einer nicht ganz unähnlichen Spielanlage. Beide sehr zweikampfstark, sehr robust. Und Frankfurt ist defensiv jetzt auch nicht immer so sattelfest. Also zum Start gab es ja ein wildes 3:3 bei Union Berlin. Also wenn der FCA sein Spiel so ähnlich auf den Platz bekommt wie gegen Schalke, dann werden sie da auch in Frankfurt ihre Chancen bekommen. Aber schwer vorherzusehen, die Partie, das wird auf jeden Fall spannend.
0: Ja, glaube ich auch. Lass uns kurz noch den heutigen Samstag zusammenfassen. Wer spielt da noch alles?
1: Um 15.30 Uhr trifft Hoffenheim auf Dortmund. Leverkusen spielt gegen Union Berlin. Die SV Elversberg, der tollkühne Aufsteiger, zu Gast in Mönchengladbach. Mal gucken, wie nach dem 3:2 zum Start gegen Leverkusen dann das erste Bundesliga-Auswärtsspiel wird für Elversberg. Dann Bremen trifft auf Leipzig und Paderborn auf Freiburg. Und ab 18.30 Uhr dann das Abendspiel Schalke gegen die Bayern.
0: Also einiges los in der Fußball-Bundesliga. Zweiter Spieltag. Kollege Moritz Einzel hat berichtet aus unserer Sportredaktion.

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1: Ich bin Joshua Heise. Guten Morgen. Die Polizei fahndet weiter mit Hochdruck nach einem 48-Jährigen, der Sabotageakte am deutschen Stromnetz verübt haben soll. In seiner Wohnung in Gevelsberg in Nordrhein-Westfalen wurde Sprengstoff gefunden. Bundesinnenminister Dobrindt spricht von Klimaterrorismus eines Einzeltäters. In zwei Bekennerschreiben bezeichnet der Tatverdächtige Stromerzeugung aus fossilen Brennstoffen als Verbrechen. Morgen wählt Sachsen-Anhalt einen neuen Landtag und die AfD liegt weiter deutlich vor der CDU. Zudem sieht es ganz danach aus, als ob die aktuelle Koalition aus CDU, SPD und FDP ihre Mehrheit verlieren wird. David Riemer berichtet.
2: Bekommt Deutschland die erste AfD-geführte Landesregierung oder läuft es auf eine Minderheitsregierung unter Führung der CDU hinaus? Die AfD setzt auf eine absolute Mehrheit. Laut letzter Umfragen wird es dazu aber nicht reichen. Bei einer Minderheitsregierung wäre die CDU unter Umständen für Mehrheiten im künftigen Landtag auch auf die Stimmen der Linken angewiesen. Die Suche nach einer neuen Landesregierung wird wohl sehr schwierig werden.
1: Das waren die Nachrichten um halb. Oft nass, im Süden meist trocken. So geht's jetzt rein in den Samstag. Tagsüber zieht der Regen dann zunächst Richtung Alpen weiter. Danach wird's aber recht freundlich mit einem Sonne-Wolken-Mix. Allerdings wird's ziemlich windig bei 20 bis 25 Grad.
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3: Wir sprechen hier gleich über eine sehr schillernde Fassade, über Millionenverkäufe und die ganz ehrliche Einsamkeit dahinter. Heute an diesem Samstag, nämlich vor 26 Jahren, hat Britney Spears mit ihrem Titel Lucky Platz 1 der deutschen Charts erobert. Die sehr, ich sag mal so, berührende Anekdote hinter diesem Mega-Hit der Pop-Prinzessin, die hört ihr mit dem Titel natürlich gleich hier bei mir. Hier ist erstmal David Bowie zum Start in den Samstag mit Let's Dance. Es ist kurz nach 6:30. Dominik Kollmann hier für euch.

0: Schönen guten Morgen mit Mr. Big, to be with you. Wir gehen jetzt kurz ins Jahr 2000 zurück. Britney Spears ist nämlich durch ihr Debütalbum ja damals zum Megastar geworden. Gerade hat sie ihr zweites Album veröffentlicht und sie spricht darüber, wie schräg es sich tatsächlich angefühlt hat, als sie zum allerersten Mal von Fans auf der Straße erkannt und angesprochen worden ist.
1: They're like, Britney, come here, oh my God, come here. I was like, oh my Lordy, they recognize me. Oh my, it felt so weird. And at first, you know, I was like, oh my God, this is so cool. You know, they think I'm famous and whatever.
0: Ja, sie hat sich einerseits irgendwie geschmeichelt gefühlt, aber sie gibt auch zu, dass es auch sehr schnell nervig geworden ist, nirgendwo mehr unerkannt zu bleiben. Und genau diesen Zwiespalt hatte Britney auch damals in einem Song auf ihrem zweiten Album beschrieben, der tatsächlich heute an diesem Samstag vor 26 Jahren bei uns in Deutschland auf Platz 1 war. Nach außen hin ein gefeiertes

0: der Popstar, für den sich irgendwie alle Träume erfüllt haben. Ja, aber gleichzeitig macht sie der Ruhm auch sehr, sehr einsam. Darum geht es. Hier ist Britney Spears bei uns mit ihrem Titel Lucky.
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1: Ich bin Joshua Heise. Guten Morgen. Einen Tag vor der Landtagswahl in Sachsen-Anhalt führt die AfD die Umfragen weiter deutlich an. In ihrem Wahlprogramm plädiert die AfD für eine Abschaffung der Schulpflicht. Für Bundesfamilienministerin Prien eine gesellschaftliche Katastrophe. Schulen seien Orte der Integration und sozialen Interaktion, so die CDU-Politikerin. Zudem bewegten wir uns ohnehin schon zu viel in eigenen sozialen Blasen. Die Polizei fahndet mit Hochdruck nach einem 48-Jährigen, der Sabotageaktionen gegen das deutsche Stromnetz verübt haben soll. Ermittler stürmten neben seiner Wohnung in Gevelsberg in NRW auch einen zu einem Wohnwagen umfunktionierten LKW. Wo der Mann sich aufhält, ist unklar. Ronny Tucher berichtet.
2: Möglicherweise ist er jetzt zu Fuß unterwegs, so NRW-Innenminister Reul. Er und Bundesinnenminister Dobrindt sprachen zunächst von einem Einzeltäter und von Klimaextremismus. Es sei aber nicht auszuschließen, dass der Mann doch noch Helfer hatte oder Verbindungen ins Ausland. Und unklar ist auch, warum der Mann in Bekennerschreiben seinen Namen und seine Wohnadresse angab.
1: Während die Ermittler noch nach dem mutmaßlichen Stromnetztäter von Brandenburg und NRW suchen, hat die Polizei auch in Sachsen Sprengvorrichtungen entdeckt. Laut Innenminister Schuster wurden an 2 Orten 4 Objekte gesichert. Sie sollen nun entschärft werden. Die Polizeidirektion Görlitz bestätigte einen Einsatz nördlich von Bautzen, nannte aber keine Details. Deutschland geht das Wasser aus. Wie das Potsdamer Helmholtz-Zentrum für Geoforschung zusammen mit der NASA erforscht hat, wird sich der Wasserspeicher bis zum Jahresende wohl nicht mehr erholen, selbst wenn es im Herbst und Winter richtig viel regnen würde. Grund ist die Hitze. Sie lässt mehr Wasser verdunsten als früher. Die Daten von diesem Hitzesommer sind noch nicht mit einkalkuliert. In der Fußball-Bundesliga feiert Stuttgart einen Heimsieg. Der VfB hat am Abend mit 4:1 gegen Köln gewonnen. In der zweiten Liga gab es 2-mal unentschieden. Hannover und Karlsruhe trennten sich 2:2, genauso wie Bielefeld und St. Pauli.
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3: Ich bin Andreas Fischer. Die Verkehrspolizei Ansbach hat bei einer Kontrolle einige Raser erwischt, und zwar auf der B13 kurz vor Gräfenbuch in Richtung Ansbach. Insgesamt 62 Verstöße wurden registriert. 2 Autofahrer überschritten dabei die Geschwindigkeit so massiv, dass sie mit einem Fahrverbot rechnen müssen. Erlaubt war hier Tempo 100. Einer war mit knapp 160 Sachen unterwegs, ein anderer Autofahrer sogar mit knapp 180. Letzteren erwarten nun ein Bußgeld von 600 Euro, 2 Punkte und ein 2-monatiges Fahrverbot. So die Polizei.
4: Dankeschön, Andi. Mehr Nachrichten um 9:30 in Franken, um 9:30 Radio 8 Regional. Christian König kommt, der Radio 8 Wetterkönig. Hallo Christian.
5: Guten Morgen, Klaus.
4: Schon irgendwie kurios das Wetter, ne? Gestern am Freitag ein Tief mit Sommerwärme und heute ein Hoch mit kühlem Wind.
5: Ja, es kommt darauf an, woher der Wind weht. Und der kommt eben jetzt nicht mehr aus den warmen Gefilden in Frankreich, sondern eher von der Nordsee. Und prompt haben wir es wieder wechselhaft und kühler mit kräftigem Wind bei höchstens 20, 21 Grad. Aber die Sonne setzt sich mehr und mehr durch. In der kommenden Sternklarnacht wird es allerdings herbstlich frisch. Da geht es runter auf etwa 9 Grad. Viel Sonne gibt es dann morgen und am Montag. Und das bei weniger Wind. Rund 23 Grad sind es morgen und zu Wochenbeginn. Aber noch einmal sommerliche 25 bis 27
4: Grad. Och ja, schön. 15 Grad sind es momentan hier bei uns in Ansbach-Schalkhausen am Radio 8 Funkschloss. Und es sind 14 Grad momentan in Scheinfeld hier gemessen am Marktplatz. Liebe Autofahrer, schönen guten Morgen. Was haben wir mit dabei? Keinen Blitzer, keinen Stau, aber eine Warnung. Astrid meldet, zwischen Liebersdorf und Bechhofen ein großer Ast auf der Fahrbahn. Bitteschön, Vorsicht! Blitzer und Staus melden 0981 63 00, der Radio 8 Hörerservice und WhatsApp.
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4: Da mag der Wind auch kühler sein. Auf den Radio 8 Musiksommer wollen wir nicht verzichten. Einfach gute Musik. Gazebo mit dabei aus den 80ern. Von heute Leoni und Dee Barge. Rhythm of the Night. Unser Einstieg in ein hoffentlich für alle schönes Wochenende. Ich bin Klaus Seeger. Wünsche einen guten Morgen.

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0: schon kühler geworden. Am 15 Grad, ja, okay. Bisschen Regen kann man gut gebrauchen, aber Christian König hat's gesagt, jawohl, dann kommt die Sonne wieder durch. Heute Temperaturen bis 21 Grad, morgen 23 und zum Wochenstart dann nochmal 25 bis 27 Grad. Augen auf, wenn's rausgeht, heute ins Wochenende. Augen auf für die Natur, da tut sich ja wieder Spannendes.
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2: Direkt vor der Haustür fallen morgens jetzt immer öfter feine Spinnennetze auf. Liegt Tau auf den Fäden, glitzern sie im Morgenlicht wie kleine Kunstwerke. Im Wald sind noch die meisten Blätter grün, aber einige verfärben sich schon langsam, vor allem von Ahorn und Birke. Der Herbst schickt schon seine ersten Grüße. Auf den Wiesen und Feldern blüht jetzt die Herbstzeitlose. Diese schöne Blume sieht dem Krokus zum Verwechseln ähnlich, gehört aber zu den giftigsten Pflanzen bei uns.
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0: 7.18 Radio 8, der Samstag, heute der 5.9. Und er ist für mich eine der Stimmen des Jahrhunderts. Freddie Mercury. Heute wäre Freddie 80 geworden. Das wollen wir feiern heute mit einfach guter Musik von Queen und Freddie Mercury zum 80. gleich hier bei mir.
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84 wäre heute geworden, die Legende Freddie Mercury. Heute so seine größten Hits und wenn wir nochmal genau hören, was der Mann für eine Wahnsinnsstimme hatte, herrlich. Heute wäre 80 geworden, Freddie Mercury, das wollen wir feiern heute hier auf Radio 8.

0: Ja, sagt man Schmatzer raus ins Land, ne? Guten Jawohl. Morgen, Mittelfranken. Hier sind die Nachrichten mit Andi Fischer.
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0: Ja, schön, dass du auch da bist, ne?
2: Ja, schönen guten Morgen, hallo.
0: Sitze ich nicht allein hier rum, mit dem Wetterkönig, du. Andi, schönen guten Morgen.
2: Guten Morgen.
0: Ein kleiner Junge ist jetzt bei einem Radunfall in Neustadt an der Aisch verletzt worden.
2: Ja, er ist mit dem Fahrer eines Kleinkraftrads zusammengeprallt. Der Fünfjährige ist mit seinem Kinderrad entgegen der Einbahnstraße der oberen Bleichgasse unterwegs, so die Polizei, und will nach rechts abbiegen. Laut einer Zeugin fährt er zügig und in weitem Bogen nach rechts und übersieht dabei wohl einen 23-Jährigen mit seinem Kleinkraftrad. Beide stürzen. Der 5-Jährige erlitt Schürfwunden am Bein und Arm und kam ins Krankenhaus. Auch der 23-Jährige erlitt Schürfwunden und kam ebenfalls anschließend ins Krankenhaus. Jetzt im Herbst sind Wildunfälle wieder verstärkt ein Thema. Abends kam es jetzt auf der Kreisstraße bei Gollhofen im Landkreis Neustadt-Aischbad Windsheim zu einem solchen. Ein 23-jähriger Motorradfahrer erfasst hier ein Reh, das über die Straße lief. Der Mann stürzte und wurde verletzt. Er kam durch den Rettungsdienst ins Krankenhaus. Am Motorrad entstand ein Schaden von rund 3.000 Euro. So die Polizei, das Reh wurde bei dem Unfall getötet. An diesem Wochenende trifft sich die Trachtenszene beim Trachtenmarkt in Greding. An rund 100 Ständen auf dem Marktplatz gibt's heute und morgen Kleidung, Stoffe, Kurzwaren und Zubehör. Preisgekrönte Gruppen zeigen ihre Trachten und Tänze. Am Nachmittag wird hitzig diskutiert zum Thema "An der Tracht entzünden sich die Gemüter". Und heute Abend sind alle zum Rumlumpen eingeladen, sagt Markus Kohlbeck, Leiter der Geschäftsstelle Bayerischer Landesverein für Heimatpflege.
3: In diesem Jahr gibt es tatsächlich auch eine Neuerung, weil es leider in Greding immer weniger Wirtshäuser gibt, haben wir uns entschlossen, dieses Jahr auch Live-Musik auf dem Marktplatz anzubieten am Abend. Es wird eine Gruppe aus Greding, das Blechkistl, spielen. In den Wirtshäusern spielen zwei ganz bekannte Wirtshausmusikgruppen, die sogenannten Tanngründler Musikanten und die Steirische Blas aus der Steiermark.
2: Das Ganze heute und morgen von jeweils 10 bis 18 Uhr. Das waren Sie, die Nachrichten aus der Region. Alles gerne zum Nachlesen bei uns im Netz auf radio8.de und in der Radio 8 App. Und jetzt zum Wochenendwetter und ihm, Christian König, unser Radio 8 Wetterkönig.
4: Das neue Hoch Ulrich zieht auf. Wir merken es in unserer Region, dass es neben Wolkenmix im häufiger Sonnenschein gibt den Tag hindurch. Aber der Wind ist kräftig und es geht auf höchstens 21 Grad. In der kommenden sternklaren Nacht wird es dann frisch mit Tiefstwerten so um 9 Grad. Morgen und am Montag haben wir dann viel Sonne zu erwarten bei deutlich weniger Wind. Morgen bei rund 23, aber zum Wochenstart noch einmal sommerlichen 25 bis 27 Grad.
0: Danke dir. 15 Grad momentan in Königshofen. Die feiern Kerber an diesem Wochenende. Viel Freude. Und Dankeschön an die Jasmin, Radio 8 Wettermelderin aus Rostal 16 in Rostal. Hallo Autofahrer, schönen guten Morgen. Ja, nix haben wir derzeit. Alles gut. Blitzer und Staus, Fehlanzeige. Wenn Sie was haben, dann bitte melden unter 0981 63 00.
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0: Schöne Grüße nach Greding, viel Freude beim Trachtenmarkt. Wer da noch nie war, das ist richtig toll.
2: Ja, bestimmt.
0: Fahren Sie hin, schauen Sie sich das an. Der Trachtenmarkt ist ein Ereignis heute und morgen. Und dann heute Abend in den Wirtschaften und auf dem Marktplatz das legendäre Rumlumpen. Die zuständigen Fachberater sind Herr Fischer und ich.
2: Ja.
0: Haben Sie uns genommen,
2: ja,
0: ne? Oh. Wie macht man das? Sagen wir doch mal, genau. Die dauernd rumlumpen. Ja. Also, viel Grüße nach Greding und viel Freude beim Trachtenmarkt 2026. Yeah.

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0: Oh yeah. Ja, zu Recht. Oh yeah, es ist Wochenende. 7:47 Uhr ist es mittlerweile. Was noch fehlt, ist Ihre Bewerbung für den großen Familienspaß auf der Kirchweih in Gunzenhausen. Heute in einer Woche geht's ja los mit der Kirchweih in Gunzenhausen. Und wir laden für den 18. ein, für den 18. September, einen Freitagnachmittag. Und da bummeln wir mit Ihnen. Das heißt wir, also Antti Fischer, Randy Vandenberg, ich bin auch ein bisschen mit dabei. Da bummeln wir über den Festplatz, testen die Fahrgeschäfte, haben Spaß an dem Boden und werden noch eingeladen zum Essen ins Festzelt Papert. Und obendrauf für jede Gewinnerfamilie gibt's noch einen fetten Gutschein von Welt der Tracht. Wir haben jede Menge Bewerbungen schon bekommen. Ihre fehlt noch. Bewerbungen kommen aus Röckingen, Vohfeld, Wassertrüdingen, Ansbach, aus Abenberg. Wir haben Bewerbungen aus Gunzenhausen und. Es freut sich mit uns auf die Kirchweih Gunzenhausen der Kerwer Bürgermeister, der Wolfgang Eckerlein. Wolfgang Eckerlein, schönen guten Morgen und in Gunzenhausen die Vorfreude auf die Kerwer. 625 Jahre Kirchweih in Gunzenhausen, diese Vorfreude ist zu spüren.
1: Die Vorfreude ist aber auch in der Bevölkerung schon riesig groß. Also wir haben ja seit etlichen Wochen schon unsere Flyer auflegen, die Prospekte mit dem Programm liegen vor, die Kerwer-Button sind da und kaum ein Tag, wo nicht zig Leute im Büro vorbeischauen und sagen, können wir haben, wollen wir haben. Auch von unserer Seite aus, vom Amt für Tourismus und Kultur bei der Stadt Gunzenhausen, die wir ja federführend für die Organisation zuständig sind, kann es losgehen, muss es jetzt auch losgehen. Wir haben eigentlich soweit alles durchorganisiert, was wir selber im Griff haben. Wetter ist immer so ein spezielles Thema, aber alles, was zu organisieren war, ist organisiert und kann losgehen.
0: Boah. Und ich war gestern am Festplatz unterwegs, hab mal geguckt, was schon alles da ist. Das Festzelt steht, wow. Desi Stadl ist auch schon aufgebaut. Der Breakdance wird aufgebaut, die Kinderachterbahn, die Familienachterbahn und vieles mehr. Es tut sich was. Also heute in der Woche geht's los mit der Kirchweih in Gunzenhausen und am 18. Freitag, der 18. nachmittags, da treffen wir uns zum großen Familienspaß. Alles umsonst haben, ne? 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Ich drück die Daumen. Viel Glück!

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1: Ich bin Joshua Heise. Guten Morgen. Eine mächtige Stimme, theatralische Posen und eine unvergleichliche Bühnenpräsenz. Queen-Frontmann Freddie Mercury ist eine Legende. 35 Jahre ist er jetzt schon tot. Heute wäre er 80 Jahre alt geworden. Philipp Detlefs in London. Gerade ist auch ein neues Buch mit dem Titel »Ein Leben in Songs« erschienen. Worum geht es darin?
2: Das Buch stammt von Mary Austin. Sie war die Lebensgefährtin von Freddie, bevor es Queen überhaupt gab und auch während des Aufstiegs der Band. Und nach der Trennung blieb sie seine engste Freundin und Vertraute. Ihr hat Freddie sein Haus hier in London vermacht und auch seine ganzen Erinnerungsstücke. Und darauf basierend hat Mary Austin nun dieses Buch geschrieben. Da lernt man eine vielleicht ganz neue, private Seite des Musikers kennen, die man so vielleicht noch nicht kannte.
1: Cyberangriffe, Spionage oder Sabotage aus dem Ausland. Jedes fünfte Unternehmen in Deutschland spürt laut einer Studie die Auswirkungen davon. Betroffene Firmen müssen etwa ihren Werkschutz verbessern oder sind im operativen Geschäft eingeschränkt. Besonders größere Unternehmen fühlen sich bedroht, vor allem in der Informations- und Kommunikationsbranche sowie in der Energie- und Wasserversorgung. Morgen ist Landtagswahl in Sachsen-Anhalt und da wird wohl die AfD deutlich gewinnen. Eine Überraschung wie vor 5 Jahren, als die AfD viel schwächer und die CDU viel stärker abschnitt als erwartet, schließen Wahlforscher aus. Was ihrer Meinung nach aber möglich wäre, ist, dass AfD-Gegner diesmal taktisch Grüne und SPD wählen, damit die AfD keine Mehrheit im Parlament bekommt. Bier, Boobs, Brezen. Zum ersten Mal gibt es heuer auf der Wiesn eine Veranstaltung speziell für queere Frauen. Am 21. September kommen rund 700 Frauen und Flinterpersonen ins Bräuroselfestzelt zum gemeinsamen Feiern. Einen Tag nach dem traditionellen Gay Sunday, zu dem vor allem schwule Männer kommen. Mit dem neuen Event soll die lesbische Community in München mehr Sichtbarkeit bekommen. In der Fußball-Bundesliga hat Stuttgart sein Heimspiel gegen Köln souverän für sich entschieden. Die Schwaben siegten am Abend mit 4:1. In der zweiten Liga sind die beiden Freitagsspiele unentschieden ausgegangen. Hannover und Karlsruhe trennten sich 2:2 und auch die Partie Bielefeld gegen St. Pauli endete 2:2.
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3: Ich bin Andreas Fischer. Die Verkehrspolizei Ansbach hat bei einer Kontrolle einige Raser erwischt, und zwar auf der B13 kurz vor Gräfenbuch in Richtung Ansbach. Insgesamt 62 Verstöße wurden registriert. 2 Autofahrer überschritten dabei die Geschwindigkeit so massiv, dass sie mit einem Fahrverbot rechnen müssen. Erlaubt war hier Tempo 100. Einer war mit knapp 160 Sachen unterwegs, ein anderer Autofahrer sogar mit knapp 180. Letzteren erwarten nun ein Bußgeld von 600 Euro, 2 Punkte und ein 2-monatiges Fahrverbot. So die Polizei.
4: Andi Fischer kommt wieder um 9:30 mit Franken um 9:30, Radio 8 Regional. Danke, Andi. Christian König, er begleitet uns rein ins Wochenende. Es ist kurz nach 8. Christian, guten Morgen. Kriegt der Spätsommer in den restlichen Ferien noch mal so richtig die Kurve bei uns?
5: Ja, gleich zum Wochenstart. Am Montag klappt's noch mal mit Sonne satt und durchaus 8, 29 Grad. Dann geht's aber doch ein Stück runter. Am Dienstag sind's noch 4, 25 Grad. Und dann ab Mittwoch bis Ende der Ferien, die Woche drauf, zur Wochenmitte hin, bleibt es so im Schnitt bei 17 bis etwa 20 Grad. Ja. Vereinzelt mit Schauern zwischen rein auch Sonne, aber da sind wir halt dann doch schon eher fast im Frühherbst angekommen.
4: Aber auch damit können wir leben. Dankeschön. Viel Freude bei der Karpfenlust. Ja, lecker, lecker. Heute in Heilsbronn. Und viel Freude auf den vielen Kirchweinen hier in der Region, wie zum Beispiel in Weimersheim. Heilsbronn und Weimersheim, da sind sie sich einig. 15 Grad.
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4: Kommen Sie gut rein ins Wochenende. Radio 8 begleitet Sie. Wir haben derzeit keine Blitzer, keine Staus. Alles wunderbar. Verkehr noch ruhig. Auch noch kein Stau an der Theke oder an der Supermarktkasse. Kommt schon noch, gell? Also Blitz und Staus melden 0981 63 00. Hörerservice von Radio 8 und WhatsApp.
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4: Und die kommt heute von Freddie Mercury. Der wäre heute 80 geworden. Wahnsinn, oder? Jetzt aber erstmal Cock Robin, Ed Sheeran und legendär die Dire Straits. Ich bin Klaus Seeger. Guten Morgen.

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0: 8.15 Uhr ist es, Radio 8 ist hier, das wird ein tolles Wochenende.
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0: Geht schon mal los heute in Heilsbronn, die Karpfenlust. Die Eröffnung der Karpfensaison heute ganz offiziell dort in Heilsbronn, 10 bis 16 Uhr am Klosterweiher in Heilsbronn. Mit dem traditionellen Abfischen des Klosterweihers. Es wird, oh, richtig lecker. Es wird geben regionale Karpfenspezialitäten, Live-Musik und obendrauf ein tolles Kinderprogramm. Heute in Heilsbronn. Die Karpfensaison wird eröffnet mit der Karpfenlust. Viel Freude und guten Appetit wünsche ich schon mal. Morgen. Von 10 bis 17 Uhr. Wow. Da kommen die echten Garagenschätze raus. Das große Oldtimer-Treffen auf dem Festplatz in Absberg am Brombachsee. Morgen Sonntag von 10 bis 17 Uhr. Und um 14 Uhr wird es dann eine große Oldtimer-Rundfahrt geben. Viel Freude beim Oldtimer-Treffen morgen Sonntag in Absberg. Der Golfclub Bad Windsheim, der bietet morgen wieder ein kostenloses Schnuppergolfen an. Infos finden Sie im Netz auf golf-bw.de. Das große Gemecker können Sie erleben morgen. Nein, ich rede nicht von einem Treffen mit der Verwandtschaft, sondern viel schöner. Morgen großes Gemecker im Fränkischen Freilandmuseum. Morgen ist nämlich da Ziegentag. Bad Windsheim, Freilandmuseum. Ziegentag morgen, veranstaltet vom Mittelfränkischen Ziegenzuchtverband. Beginn ist um 9.30 Uhr. Im Rahmen der Energie-Kinotour wird morgen der Film Der Wunderweltenbaum gezeigt. Und zwar in Langenzenn. Einlass und Start des Rahmenprogramms ist um 18 Uhr. Die Vorführung beginnt um ca. 20 Uhr bei Swingolf Horbach in der Vogelgasse 6. Der Erlös ist für den guten Zweck. Tickets auf n-energie-kinotour.de. Und dann haben wir noch morgen am Sonntag den dritten Kunstpfad von 10 bis 17 Uhr im Ortskern von Trommelsheim. Kunst und Handwerk von kreativen Hobbykünstlerinnen und Künstlern an 13 verschiedenen Stationen erleben. Außerdem wird die traditionelle Seilerei gezeigt und für Liebhaber historischer Fahrzeuge findet eine Oldtimer-Ausstellung statt. Und für das leibliche Wohl sorgt, sehr schön, die Freiwillige Feuerwehr. Also morgen der Kunstpfad von 10 bis 17 Uhr im Ortskern von Trommelsheim. Wir haben natürlich noch mehr Veranstaltungen für Sie aus der Region. Schauen Sie rein ins Netz, radio8.de und gerne natürlich auch auf die Radio 8 App. Schönes Wochenende.

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sind die wunderbaren 80er. Das ist die großartige Kim Carnes Bed to David's Eyes. Gleich Nachrichten. Frank um 7:30 Radio 8 Regional. Es geht um eine Flasche. Und die Flasche wiederum war Grund für einen Unfall mit sehr hohem Sachschaden. Die ganzen Infos jetzt gleich beim Andi in Frank um 7:30 Radio 8 Regional. Zuvor, einfach gute Musik.

0: Der 80. Geburtstag von, nein, nicht Andy Fischer, der sieht manchmal so aus am frühen Morgen wie 80, ja, aber ich auch, also ich auch. Nee, Freddie Mercury wäre heute 80 geworden. Ja. Wow, die Stimme eines ganzen Jahrhunderts.
1: Unvergesslich.
0: Wollen wir den spielen?
1: Ja, gern.
0: Machen wir Freddie zum 80. The Great Pretender, gleich hier bei uns auf Radio 8.
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0: Andy Fischer, guten Morgen.
1: Guten Morgen, Klaus.
0: Tragischer Vorfall. Ein kleiner Junge ist jetzt bei einem Radunfall in Neustadt an der Aisch verletzt worden.
3: Ja, er war mit dem Fahrer eines Kleinkraftrads zusammengeprallt. Der 5-Jährige ist mit seinem Kinderrad entgegen der Einbahnstraße der oberen Bleichgasse unterwegs und will dann nach rechts abbiegen. Laut einer Zeugin fährt er zügig und in weitem Bogen nach rechts. Er übersieht dabei den 23-Jährigen mit seinem Kleinkraftrad. Beide stürzen dann. Der 5-Jährige erlitt Schürfwunden am Bein und Arm und kam ins Krankenhaus. Auch der 23-Jährige erlitt Schürfwunden und kam ebenfalls ins Krankenhaus, so die Polizei. Auf der Stadtstraße zwischen Ansbach und Rügland sind jetzt zwei Autos miteinander kollidiert. Es entstand hoher Schaden. Ein 20-Jähriger ist laut Polizei in Richtung Ansbach unterwegs. Gleichzeitig kommt ihm ein anderer entgegen. Im Bereich einer Kurve gerät der junge Autofahrer dann auf die Gegenfahrbahn und streift das entgegenkommende Auto. Nach eigenen Angaben war dem 20-Jährigen zuvor eine Flasche in den Fußraum gefallen, wodurch er möglicherweise abgelenkt war. An den Autos entstand ein Schaden von insgesamt 30.000 Euro. Verletzt wurde zum Glück niemand. In Ansbach flattern sie wieder die gelben Bänder. So gekennzeichnete Obstbäume dürfen von allen abgeerntet werden. Darauf weist jetzt die Stadt hin. Eigentümer von Obstbäumen, die ihre Bäume nicht selbst abernten können oder mehr Obst haben als benötigt, bringen das gelbe Band am Stamm dann ganz einfach an. Die Früchte und das Fallobst können dann per Hand durch Schütteln oder mit einem Obstpflücker geerntet werden, heißt es. Soweit die Nachrichten für Sie aus der Region. Alles zum Nachlesen immer gerne aktuell auf radio8.de und in der Radio 8 App. Und jetzt zum Wetter an diesem Wochenende mit unserem Radio 8 Wetterkönig Christian König.
4: Das neue Hoch Ulrich zieht auf. Wir merken es in unserer Region, dass es neben Wolkenmix im häufiger Sonnenschein gibt den Tagen durch. Aber der Wind ist kräftig und es geht auf höchstens 21 Grad. In der kommenden sternklaren Nacht wird es dann frisch mit Tiefstwerten so um 9 Grad. Morgen und am Montag haben wir dann viel Sonne zu erwarten, bei deutlich weniger Wind. Morgen bei rund 23, aber zum Wochenstart noch einmal sommerlichen 25 bis 27 Grad.
0: Ja, also morgen bestes Wetter für das große Oldtimer-Treffen in Absberg am Brombachsee. Viel Freude wünschen wir da. Aktuell Absberg 16 Grad. Und wo wird Kirchweih gefeiert? Eigentlich überall. In Geiern zum Beispiel, ne? Landkreis Weißenburg-Gunzenhausen. Viel Freude in Geiern bei der Kerwa. Ich glaube, das ist so der Höhepunkt des Jahres.
3: Ja, absolut. Ja. Schön. Viel Spaß.
0: 15 Grad sind es aktuell dort. Liebe Autofahrer, gut reinstarten ins Wochenende. Radio 8 an Ihrer Seite. Herrlich. Wir haben keine Blitzer, keine Staus derzeit. Bitte melden, wenn Sie was entdecken. 0981 63 00.
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0: Ja, wenn man sich so fragt, was hättest du unbedingt mal gerne im Leben so gemacht? Meine Antwort wäre, mit Freddie Mercury um die Häuser ziehen.
1: Ja, warum nicht? Klar.
0: Das hätte ich mal gerne gemacht.
1: Das wäre genial gewesen, oder?
0: Also Freddie Mercury 1991 verstorben. Heute wäre sein 80. Geburtstag. Und er hat ja die Stadt München so geliebt. Ne? 70er, 80er Jahre. Und warum? Weil er da relativ unbeschwert eben leben konnte, ohne dass er ständig angequatscht wurde. Und er hat München wirklich geliebt und war oft unterwegs. Und wer mal in München ist, es gibt sogar eine Führung auf den Spuren von Freddie Mercury.
1: Schön.
0: Also sehr, sehr interessant. Unbedingt mal vielleicht buchen und eben auf diesen Spuren wandeln. Ja, und in den Ohren haben wir natürlich immer die Musik von Freddie Mercury, der heute seinen 80. hätte. Hier ist er, The Great Pretender, Freddie Mercury.

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0: der Song, der fuddelt so schön herrlich. Nene Cherry und Yusundur, 7 Seconds. 8:45, einfach gute Musik, das ist Radio 8.
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1: Leckeres aus der Region, Unterhaltung, Musik und ein bisschen Schlendern. Das können Sie an diesem Wochenende in Wassertrüdingen beim Altstadtgenuss. Wird richtig toll. Rebecca Pfeiffer ist die Chefin vom Stadtmarketing und vom Tourismus in Wassertrüdingen. Und da wird es wirklich an diesem Wochenende rund gehen in Wassertrüdingen.
2: Das Besondere daran ist einfach die Abwechslung. Man hat sehr abwechslungsreiche Streetfood, Foodstände, aber auch ganz verschiedene Straßenmusiker. Man hat bayerische, zünftige, rockige, aber auch leise Musik und die verwandelt dann die Marktstraße in der Altstadt einfach zu einer großen, langen Genussmeile der besonderen Art.
1: Das heißt also, da ist für jede und jeden irgendwas dabei.
2: Genau, da dürfte für jeden was dabei sein. Die Straßenmusiker kommen mit eigens komponierten Liedern oder aber auch altbekannten Songs. Mitsingen ist also ausdrücklich erwünscht. Und am Sonntag findet dann zusätzlich noch der große Familientag statt mit diversen Aktionen, wie zum Beispiel dem Entenrennen in der Wörnitz. Da kann man seine Rennente losschicken und gucken, ob man denn nicht was gewinnt.
1: Ja, dann drücke ich da die Daumen fürs große Entenrennen. Morgen in Wassertrüdingen, aber heute und morgen der große Altstadtgenuss mit selbst hergestellten Waren, einheimischen Spezialitäten und viele mehr. Also Altstadtgenuss heute und morgen in Wassertrüdingen. Lohnt sich vorbeizuschauen.
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1: Ich bin Joshua Heise. Guten Morgen. Bayerns Ministerpräsident Söder will weiter eine Frau als deutsches Staatsoberhaupt und erhöht den Druck auf CDU und Kanzler Merz. Über ein Jahr sei in der Union und in der SPD darüber diskutiert worden, dass eine Frau Bundespräsidentin werden müsse, sagte Söder der Rheinischen Post. Jetzt kurz vor Schluss einen Rückzieher zu machen, halte er für äußerst problematisch. Die Polizei fahndet weiter mit Hochdruck nach einem Mann, der Sabotageaktionen gegen das deutsche Stromnetz verübt haben soll. Die Vorfälle konzentrieren sich auf Nordrhein-Westfalen, Brandenburg und Sachsen. In allen drei Bundesländern wird noch Braunkohle abgebaut und verstromt. Thomas Bremser berichtet.
2: Den Strom aus fossilen Brennstoffen wie Kohle zu erzeugen, sei ein Verbrechen, das unsägliches Leid nach sich ziehe. So heißt es in einem Bekennerschreiben, das die Beamten für echt halten. Die Polizei hat in der Wohnung des Verdächtigen im Ruhrgebiet Sprengstoff gefunden. Von dem 48-Jährigen fehlt aber bislang jede Spur. Der Mann hatte mit selbstgebastelten Raketen Umspannwerke beschossen, um den Strom zu kappen, ohne Erfolg.
1: Ausländer, die Straftaten gegen Frauen, queere Menschen und Christen verüben, sollten ihr Aufenthaltsrecht verlieren. Das fordert der innenpolitische Sprecher der Unionsfraktion Trom in der Welt am Sonntag. Hintergrund ist der Anschlag auf den Berliner Christopher Street Day. Trom will jetzt das Konzept der sogenannten Regelausweisung ausweiten. Das gilt bisher nur bei antisemitischen Taten. In Bayern hat die Karpfensaison begonnen. Die Teichwirte rechnen laut Landwirtschaftsministerium heuer mit 4.000 bis 4.500 Tonnen Ertrag. Was trotz guter Erzeugungsbedingungen vergleichsweise wenig ist, unter anderem wegen Verlusten durch Fischotter. Rund 8.000 bayerische Familienbetriebe bewirtschaften etwa 40.000 Teiche. Schwerpunkt sind Mittelfranken und die Oberpfalz. In der Fußball-Bundesliga feiert Stuttgart einen Heimsieg. Der VfB hat am Abend mit 4:1 gegen Köln gewonnen. In der zweiten Liga gab es zweimal Unentschieden. Hannover und Karlsruhe trennten sich 2:2, genauso wie Bielefeld und St. Pauli.
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3: Ich bin Andreas Fischer. Auf der Stadtstraße zwischen Ansbach und Rügland sind zwei Autos jetzt miteinander kollidiert. Es entstand hoher Schaden. Ein 20-Jähriger ist laut Polizei in Richtung Ansbach unterwegs. Gleichzeitig kommt ihm ein anderer Autofahrer entgegen. Im Bereich einer Kurve gerät der junge Autofahrer auf die Gegenfahrbahn und streift das entgegenkommende Auto. Nach eigenen Angaben war dem 20-Jährigen zuvor eine Flasche in den Fußraum gefallen, wodurch er möglicherweise abgelenkt war. An den Autos entstand ein Schaden von insgesamt 30.000 Euro. Verletzt wurde bei diesem Unfall zum Glück niemand.
4: Dankeschön, Andi. Um halb die neuesten Nachrichten. 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Christian König, er begleitet uns rein ins Wochenende mit den neuesten Wetterinfos. Ja, irgendwie ja schon kurios das Ganze. Gestern ein Tief mit Sommerwärme und heute ein Hoch mit kühlem Wind.
5: Ja, es kommt darauf an, woher der Wind weht. Und der kommt eben jetzt nicht mehr aus den warmen Gefilden in Frankreich, sondern eher von der Nordsee. Und prompt haben wir es wieder wechselhaft und kühler mit kräftigem Wind bei höchstens 20, 21 Grad. Aber die Sonne setzt sich mehr und mehr durch. In der kommenden Sternklarnacht wird es allerdings herbstlich frisch. Da geht's runter auf etwa 9 Grad. Viel Sonne gibt's dann morgen und am Montag. Und das bei weniger Wind. Rund 23 Grad sind's morgen und zu Wochenbeginn. Aber noch einmal sommerliche 25 bis 27 Grad.
4: Toller Auftakt für die Rheinstadt-Festtage gestern Abend in Rodenburg. Es wird das ganze Wochenende über gefeiert. Viel Freude. Rodenburg am Marktplatz messen mal 17 Grad. Es sind 16 Grad aktuell in Schnelldorf. Viel Freude hier bei der Kerber.
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4: Ja, und das mit dem Verkehr? Das können wir schnell machen. Liebe Autofahrer, gute Nachrichten für Sie, nämlich keine, wir haben nichts, keine Blitze, keine Staus. Kommen Sie gut rein ins Wochenende. Blitze und Staus melden bei uns 0981 63 00.
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4: Einfach gute Musik, Sommer läuft mit Cutting Crew, Jason Russ und Duran Duran, die 80er. Ich bin Klaus Seger, wünsche ein schönes Wochenende. Bob!

0: 9.17 Uhr ist es. Radio 8 ist hier. Einfach gute Musik im Musiksommer 2026. Und natürlich haben wir nicht nur Musik, sondern tolle Tipps fürs Wochenende. Wie wär's mit dem Kinobesuch? Deutsche Komödie. Ich muss sagen, in den letzten Jahren, die deutschen Komödien, die haben sich richtig gemacht. Und dieser Film hier ist nicht nur lustig, sondern bringt auch jede Menge Herz mit. Auch schön. Das gewisse Etwas erzählt von zwei Ganoven, die auf ihrer Flucht ausgerechnet in einer wirklich ganz besonderen Reisegruppe landen. Sebastian Will hat schon mal reingeguckt in diesen Streifen.
1: Der Film startet erstmal wie eine klassische Gaunerkomödie. Alex und sein Vater Carlo wollen einen Juwelenraub durchziehen. Aber alles geht schief und plötzlich sind beide auf der Flucht vor der Polizei.
2: Los, kommst du jetzt!
3: Die Karre ist weg.
2: Natürlich ist die Karre weg, du hast auf einen Behindertenparkplatz geparkt.
1: Und dabei stolpern sie in eine Reisegruppe mit jungen Menschen mit Beeinträchtigung.
4: Wer will den Urlaub?
1: Und durch eine Verwechslung sind sie plötzlich mit an Bord.
5: Wer war dein Aufzugleister?
4: Otto?
6: Ich bin Polly. Wir haben dich schon erwartet.
5: Ja, komm, Otto.
4: Das ist Otto. Sagt alle Hallo zu Otto.
7: Hallo.
8: Was ist jetzt der Plan?
9: Guck sie dir an und mach die nach.
10: Auf gar keinen Fall. Halt die Klappe und tu so wie die.
1: Ja, und so taucht das Vater-Sohn-Gauner-Duo erstmal in dieser Reisegruppe ab. Aber irgendwann werden die Leute misstrauisch.
11: Du bist nicht behindert.
12: Ich bin super behindert. Schon als ich ein Kind war.
13: Ich glaub dir kein Wort.
14: Ja, ich hab was Dummes gemacht und ich muss mich hier ein paar Tage verstecken.
1: Es wird spannend. Der Film Das gewisse Etwas lebt von diesem Mix aus Chaos, Situationskomik und ganz viel Wärme.
0: Haha, schön, den schaue ich mir an. Und er läuft auch schon in den mittelfränkischen Kinos. Viel Spaß.

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0: Also wir beide teilen uns heute hier den Geburtstagskuchen, den wir gemacht haben, extra für Freddie Mercury.
1: Ja, genau.
0: Die großartige Stimme, der großartige Sänger. Er wäre heute 80 geworden und ein bisschen Kuchen ist noch da.
1: Ja, ein bisschen noch, ja.
0: Kerzen sind lecker. Auch noch nicht alle ausgeblasen, ja. Ja, beim 80. Freddie wird heute 80. Eine Jahrhundertstimme. Freddie Mercury, Living on My Own. Den haben wir gleich nach den Nachrichten für Sie. Feiern Sie mit 80 Jahre Freddie Mercury.
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0: Andi Fischer, guten Morgen.
1: Guten Morgen, Klaus.
0: Na, da war was los. Bei einer Verkehrskontrolle in Nürnberg sind jetzt gleich eine ganze Reihe an Verstößen festgestellt worden.
1: Ja, das berichtet jetzt die Polizei Mittelfranken. Eine Streife hatte dazu am Abend einen 60-jährigen Mercedes-Fahrer zu einer routinemäßigen Kontrolle angehalten.
3: Dabei stellte sich heraus, dass der Mann nicht nur keine Fahrerlaubnis hatte, sondern auch, dass der Mercedes nicht zugelassen war. Zudem hatte er auch keine Haftpflichtversicherung. Doch das war noch nicht alles. Das angebrachte Kennzeichen war nicht für den Mercedes ausgegeben worden. Der Mann hatte also die Zulassungsplakette manipuliert, so die Polizei. Außerdem gab es bei dem 60-Jährigen Hinweise auf Drogenkonsum. Er musste daraufhin zur Blutprobe. Der Mann muss sich nun wegen einer Reihe an Verstößen verantworten. Chiara Bischoff, Radio 8 in Nürnberg.
1: Ein Junge ist in Neustadt an der Aisch mit dem Fahrer eines Kleinkraftrads zusammengeprallt. Der 5-Jährige ist hier mit seinem Kinderrad entgegen der Einbahnstraße der oberen Bleichgasse unterwegs und will nach rechts abbiegen. Laut einer Zeugin fährt er zügig und in weitem Bogen nach rechts und übersieht dabei offenbar einen 23-Jährigen mit seinem Kleinkraftrad. Beide stürzen. Der 5-Jährige erlitt Schürfwunden am Bein und Arm und kommt ins Krankenhaus, ebenfalls der 23-Jährige, so die Polizei Neustadt. Meckern im Museum heißt es morgen am Sonntag wieder im Freilandmuseum Bad Windsheim beim traditionellen Ziegentag. Bis aus dem Allgäu reisen die Züchter an. Um die 60 Ziegen werden dazu erwartet. Eine Fachjury bewertet diese. Da geht's um den Körperbau beispielsweise oder die Fellfärbung. Besucher können Sympathiepunkte vergeben, denn auch heuer wird wieder eine Publikumsziege gekürt. Vor Ort gibt es zudem ein Kinderprogramm samt Ziegenquiz. Los geht's morgen ab 9.30 Uhr.
0: Meinst du, ich hätte auch eine Chance bei meiner Fellfärbung?
1: Ich weiß es nicht. Ja, müssen wir schön. Uns erstmal ein bisschen verkleiden noch. Vielleicht nächstes Faschingskostüm wird die Ziege werden.
0: Ja, genau.
1: Soweit nach Franken um halb, Radio 8 regional. Alles zum Nachlesen gerne bei uns im Netz auf radio8.de und in der App. Und jetzt erstmal zum Wochenendwetter. Und Christian König, unserem Radio 8 Wetterkönig.
4: Das neue Hoch Ulrich zieht auf. Wir merken es in unserer Region, dass es neben Wolkenmix im häufiger Sonnenschein gibt den Tagen durch, aber der Wind ist kräftig und es geht auf höchstens 21 Grad. In der kommenden sternklaren Nacht wird es dann frisch mit Tiefstwerten so um 9 Grad. Morgen und am Montag haben wir dann viel Sonne zu erwarten bei deutlich weniger Wind. Morgen bei rund 23, aber zum Wochenstart noch einmal sommerlichen 25 bis 27 Grad.
0: Danke dir. Angenehme Temperaturen in Gunzenhausen. 18 Grad am Marktplatz und heute wieder ab 10.30 Uhr, glaube ich. Da geht's los. 10.30 Uhr bis 13 Uhr. Ein Samstagskonzert. Heute zu Gast die Lehrerhausmusik.
1: Okay.
0: Ja, warum nicht?
1: Also Lehrer, die da spielen.
0: Die Lehrer, die haben Zeit, die haben ja noch Ferien.
1: Oh ja, gut, eben stimmt.
0: Also heute die Lehrerhausmusik unter Maibaum in Gunzenhausen am Marktplatz. Das Ganze ab 10.30 Uhr, freier Eintritt. Bringen Sie Begeisterung mit. Ja. Und wen picken wir uns noch raus bei den Kirchweihen? Es ist Wahnsinn, was da an diesem Wochenende gefeiert wird hier bei uns in der Region.
1: So viel.
0: Wo gehen wir denn hin? Wen hat man noch nicht? Hier zum Beispiel, ne? Leutershausen feiert.
1: Oh,
0: sehr schön. Kirchweih ist eröffnet worden gestern. Wir haben 18 Grad in Leutershausen. Feiert schön und genießt es. Liebe Autofahrer, auch Sie können feiern, denn wir haben nichts, keine Blitzer, keine Staus, alles frei. Ich wünsche eine gute Fahrt ins Wochenende und Sie denken daran, wenn Sie einen Blitzer sehen, dann bitte melden bei Radio 8, gehen wir sofort durch. 0981 63 00.
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0: Einfach gute Musik mit unserem Geburtstagskind. Leider viel zu früh verstorben, nämlich im Jahre 91. Freddie Mercury, der Sänger von Queen, auch solo, mega erfolgreich gewesen. Na gut, bei der Stimme, es ist ja kein Wunder.
1: Ja, und es gibt auch ein tolles Musical, ne? Ist auch toll.
0: Ein Freddy-Musical?
1: Ja, gibt's.
0: Queen. Mit der Musik von Queen und Freddy. Richtig. Wunderbar, also unbedingt anschauen.
1: Ja.
0: Lohnt sich mit Sicherheit. Geboren auf der Insel Sansibar und dann ging's steil nach oben. Am Anfang war es nicht einfach für ihn, aber dann kam der Erfolg mit Queen. Und die Musik damals von Queen, ja gut, die war natürlich außergewöhnlich und sowas hat man vorher eben noch nie gehört. Mhm. Und schon gar nicht so eine Stimme. Hier ist der Solo Freddie Mercury, Living on My Own.

0: 9.47 Uhr, Wochenende endlich. Toll, oder? So, was machen wir mit den Kiddies? Lieber ins Dino-Museum oder besser ins Freibad? Ne? Also mit Kindern, wir wissen das, ist es oft gar nicht so einfach, sich da mal zu einigen, ohne dass die Fetzen fliegen. Ja, wie man da gemeinsam auf einen Nenner kommt, das müssen Kinder natürlich auch erst mal lernen. Und meine liebe Kollegin Nicole Enders hat einige spannende Projekte besucht und dabei die Demokraten von morgen getroffen.
1: Dieses Jahr geben wieder zehntausende Kinder und Jugendliche bei U16 und U18 Wahlen ihre Stimme ab. Was motiviert sie?
2: Damit ich Parteien unterstütze, die eben nicht in die eine Richtung geht, die ich überhaupt nicht mag.
3: Also das ist ja so das Grundgerüst eigentlich für eine stabile Demokratie.
4: Die Mitbestimmung, dass wir besser leben können.
1: In einer guten Demokratie ist es wichtig, dass wir im Alltag einander zuhören, miteinander diskutieren und gemeinsam Lösungen suchen. Das zu lernen beginnt schon im Kita-Alter. Birgit Unger vom Staatsinstitut für Frühpädagogik in Amberg.
5: Können Beschwerden geäußert werden seitens der Kinder oder äußern auch Erwachsene ihre Beschwerden? Wie können da auch Kompromisse gefunden werden? Und ganz gut ist auch, wenn sie es aktiv wahrnehmen. Also gibt es ja in der Familie zum Beispiel oft den Familienrat oder in der Kita so Art Kinderkonferenzen.
1: Kinder schauen sich vieles von uns ab. Das gilt auch für Vorurteile.
5: Ein Beispiel wäre hier auch im Sinne des Umgangs mit Insekten, dass wir nicht unsere eigenen Vorbehalte da auch auf das Kind übertragen, dass wir, wenn wir Insekten eklig finden, dass wir das auf die Kinder übertragen, weil es eigentlich schade ist, wenn die gerade das sehr spannend finden und damit auseinandersetzen.
1: Aber was passiert, wenn die Regeln gebrochen werden? Viele Staatsanwaltschaften haben dafür sogenannte Teen Courts. Hier sind es die Jugendlichen selbst, die echt leichtere Straftaten von anderen Jugendlichen verhandeln. Monika Schramm ist leitende Oberstaatsanwältin in Aschaffenburg.
6: Die Schülerrichter übernehmen ja schon im jugendlichen Alter Verantwortung und sie kommen natürlich wahrscheinlich das erste Mal mit dem Rechtsstaat überhaupt in Berührung.
1: Demokratiebildung beginnt nicht erst an der Wahlurne, sondern lange vorher im Alltag von Kindern und Jugendlichen.

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1: Ich bin Joshua Heise. Die Weltkarte sieht ab sofort etwas anders aus. Die UN-Vollversammlung hat mit großer Mehrheit für eine realistischere Abbildung der Kontinente gestimmt. 160 Staaten stimmten für Ja, 6 enthielten sich, nur die USA waren dagegen. Bisher wurden Gebiete wie Grönland, die USA oder Russland größer und Afrika kleiner dargestellt, als sie eigentlich sind. Sachsen-Anhalt wählt morgen einen neuen Landtag und heute wird nochmal heiß um Stimmen gekämpft. In letzten Umfragen lag die AfD deutlich vorne. Aktuell reagiert in dem Land eine Koalition aus CDU, SPD und FDP. Das Bündnis wird aber allen Befragungen zufolge seine Mehrheit verlieren. David Riemer berichtet.
2: Bekommt Deutschland die erste AfD-geführte Landesregierung oder läuft es auf eine Minderheitsregierung unter Führung der CDU hinaus? Bei einer Minderheitsregierung wäre die CDU unter Umständen für Mehrheiten im künftigen Landtag auch auf die Stimmen der Linken angewiesen. Die Christdemokraten schließen Koalition oder ähnliche Formen der Zusammenarbeit aber nicht nur mit der AfD aus, sondern auch mit den Linken. Die Suche nach einer neuen Landesregierung wird wohl sehr schwierig werden.
1: Die gesetzlichen Krankenkassen haben im ersten Halbjahr ein Plus von 2,6 Milliarden Euro gemacht. Grund sind laut Gesundheitsministerium die gestiegenen Zusatzbeiträge. Gleichzeitig sind auch die Ausgaben für medizinische Leistungen gestiegen. Deshalb sieht Gesundheitsminister Linnemann keinen Anlass zur Entwarnung. Die bereits beschlossene Gesundheitsreform soll die Ausgaben ausbremsen. Sie greift zum Jahreswechsel. Noch immer suchen Ermittler nach einem 48-Jährigen, der Anschläge auf Umspannwerke in Brandenburg, Nordrhein-Westfalen und Sachsen verübt haben soll. Dem zugrunde liegen zwei als authentisch eingestufte Bekennerschreiben. Bundesinnenminister Dobrindt sprach von Klimaterrorismus. In den drei Bundesländern wird immer noch Braunkohle abgebaut und verstromt. Viele von uns übernachten lieber in Ferienwohnungen als in einem Hotel. Doch genau das macht den ohnehin knappen Wohnraum in Metropolen wie Barcelona, Paris oder Venedig noch rarer. Dagegen will die EU jetzt vorgehen, und zwar mit einem Gesetzentwurf. Aber bevor Kurzzeitvermietungen komplett verboten werden, will die Brüsseler Behörde eher auf Obergrenzen setzen.
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3: Ich bin Andreas Fischer. Die Verkehrspolizei Ansbach hat bei einer Kontrolle einige Raser erwischt, und zwar auf der B13 kurz vor Gräfenbuch in Richtung Ansbach. Insgesamt 62 Verstöße wurden registriert. Zwei Autofahrer überschritten dabei die Geschwindigkeit so massiv, dass sie mit einem Fahrverbot rechnen müssen. Erlaubt war hier Tempo 100. Einer war mit knapp 160 Sachen unterwegs, ein anderer Autofahrer sogar mit knapp 180. Letzteren erwarten nun ein Bußgeld von 600 Euro, zwei Punkte und ein zweimonatiges Fahrverbot. So die Polizei.
4: Na, das hat sich gelohnt. Dankeschön, Andi. Und mehr Nachrichten um halb in Franken, um halb Radio 8 regional. Ja, Frage an den Radio 8 Wetterkönig. Die Frage muss raus und ich bitte doch um eine kurze Antwort. Kriegt der Spätsommer in den restlichen Ferien nochmal die Kurve bei uns hier?
5: Ja, gleich zum Wochenstart. Am Montag klappt's nochmal mit Sonne satt und durchaus 8, 29 Grad. Dann geht's aber doch ein Stück runter. Am Dienstag sind's noch 4, 25 Grad. Und dann ab Mittwoch bis Ende der Ferien, die Woche drauf, zur Wochenmitte hin, bleibt es so im Schnitt bei 17 bis etwa 20 Grad. Vereinzelt mit Schauern, zwischenreihen auch Sonne. Aber da sind wir dann doch schon eher fast im Frühherbst angekommen.
4: Danke dir. Die Buden sind aufgebaut. Und ich freue mich so auf das Herumlumpen mit den Musikanten in den Kneipen heute Abend. Es ist Trachtenmarkt in Greding auf dem Marktplatz Messmer, 18 Grad. Und eine schöne Kerwa in Sondernohe wünscht man auch, 17 Grad momentan in Sondernohe.
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4: Gute Fahrt Richtung Wochenende. Wir haben derzeit keine Blitzer, keine Staus. Wenn Sie was haben, bitte melden. Radio 8 zu erreichen unter 0981 63 00.
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4: Einfach gute Musik mit dem großen Radio 8 Musiksommer. Ich bedanke mich mal wieder bei der Radio 8 Musikredaktion. Wahnsinn. Alan Parsons Project mit dabei. Fun mit Some Nights, gute Laune Musik. Und die Queen der Popmusik. Jawohl. Diana Ross oder eine der Queens. Deine Ross und Chain Reaction. Das Wochenende ist gestartet. Hier ist Radio 8. Ich bin Klaus Seger. 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

0: Einen wunderschönen guten Morgen, ja, vielleicht für die Spätaufsteher, 10 oder 16, vielleicht ein bisschen spät für guten Morgen, aber schön, dass Sie mit dabei sind, herrlich. Radio 8 ist hier, unser Einstieg ins Wochenende. Und wer derzeit in Gunzenhausen unterwegs ist, der kann schon spüren, ja, da ist so ein Kribbeln, da ist ein Knistern, denn freuen sich eigentlich alle auf die Kerber. Heute in einer Woche geht's offiziell los. 625 Jahre Kirchweih in Gunzenhausen. War gestern mal auf dem Festplatz, ja, wird schon aufgebaut. Die Familienachterbahn, der Breakdance, das große Festzelt, es steht schon. Und auch, ja, Desi Stadl ist auch schon da.
1: Ja.
0: Und es wird mehr und mehr, die Schausteller kommen, Fest wird und so weiter. 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
2: Ja, servus, liebe Radio 8-Hörer, ich bin der Stefan Herz. Ich wünsche euch eine wunderschöne Gunzenhäuser Kerber und freue mich, wenn ihr da alle hingeht und fleißig unser Bier trinkt.

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0: Der großartige Freddie Mercury, Queen, ne? Er wäre heute 80 geworden. Freddie Mercury.
1: Da waren die Stimmen noch echt, oder? Wiedererkennungswert auf jeden Fall.
0: Was für ein Typ, was für ein Mensch. Ja, mit Ecken und Kanten, aber er hat seinen Traum gelebt und hat sich durchgesetzt und ist einfach großartig. Ja. Auch noch viele Jahre nach seinem Tod im Jahr 1991. Freddie wäre heute 80 geworden. Das feiern wir gleich hier auf Radio 8.
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0: Andi Fischer, grüß dich, hallo.
1: Hallo Klaus.
0: Andi, bei einer Verkehrskontrolle in Nürnberg sind jetzt gleich eine ganze Reihe an Verstößen festgestellt worden.
3: Ja, eine Streife hatte am Abend einen 60-jährigen Mercedes-Fahrer dazu zu einer routinemäßigen Kontrolle angehalten.
4: Dabei stellte sich heraus, dass der Mann nicht nur keine Fahrerlaubnis hatte, sondern auch, dass der Mercedes nicht zugelassen war. Zudem hatte er auch keine Haftpflichtversicherung. Doch das war noch nicht alles. Das angebrachte Kennzeichen war nicht für den Mercedes ausgegeben worden. Der Mann hatte also die Zulassungsplakette manipuliert, so die Polizei. Außerdem gab es bei dem 60-Jährigen Hinweise auf Drogenkonsum. Er musste daraufhin zur Blutprobe. Der Mann muss sich nun wegen einer Reihe an Verstößen verantworten. Chiara Bischoff, Radio 8 in Nürnberg.
3: Wer hat an einer Brücke bei Ipsheim Feuer gelegt? Diese Frage beschäftigt derzeit die Polizeiinspektion Bad Windsheim. Zwischen dem 13. August und dem 4. September wurde demnach eine Brücke, die über den Aischflutkanal führt, beschädigt. Zwei Rohre wurden demnach mittels Feuer aus Deodosen beschädigt und mit Getränkedosen verstopft. Der Schaden beläuft sich auf einen hohen vierstelligen Bereich. Die Polizei sicherte die Spuren und bittet um mögliche Zeugenhinweise. An diesem Wochenende trifft sich die Trachtenszene beim Trachtenmarkt in Greding. An rund 100 Ständen auf dem Marktplatz gibt es heute und morgen Kleidung, Stoffe, Kurzwaren und Zubehör. Preisgekrönte Gruppen zeigen ihre Trachten und Tänze. Am Nachmittag wird hitzig diskutiert zum Thema "An der Tracht entzünden sich die Gemüter". Und heute Abend sind alle zum Rumlumpen eingeladen. So Markus Kohlbeck, Leiter der Geschäftsstelle Bayerischer Landesverein für Heimatpflege.
5: In diesem Jahr gibt es tatsächlich auch eine Neuerung, weil es leider in Greding immer weniger Wirtshäuser gibt, haben wir uns entschlossen, dieses Jahr auch Live-Musik auf dem Marktplatz anzubieten am Abend. Es wird eine Gruppe aus Greding, das Blechkistl, spielen. In den Wirtshäusern spielen zwei ganz bekannte Wirtshausmusikgruppen, die sogenannten Tanngründler Musikanten und die Steirische Blas aus der Steiermark.
3: Das Ganze heute und morgen jeweils von 10 bis 18 Uhr.
0: Die Fachberater übrigens fürs Rumlumpen sind die Herrn Fischer und Seeger. Sie die Experten eingeladen.
3: Ja,
0: ne?
3: Braucht man auch welche dafür, ne?
0: Ist aber so richtig toll. Ne? Ja, die ziehen durch die Kneipen und durch die Wirtschaften und spielen eben noch zusätzlich auf dem Marktplatz. Richtig toll.
3: Klingt
0: und
3: Riesen-Gaudi. Ja. Viel Spaß wünschen wir. So, bei den Nachrichten für Sie aus der Region, das gibt's natürlich alles auch aktuell immer zum Nachlesen bei uns im Netz auf radio8.de und in der Radio8-App. Und wie sich das Wetter am Wochenende präsentiert, das weiß jetzt unser Radio8-Wetterkönig Christian König.
6: Das neue Hoch Ulrich zieht auf. Wir merken es in unserer Region, dass es neben Wolkenmix im häufiger Sonnenschein gibt den Tagen durch. Aber der Wind ist kräftig und es geht auf höchstens 21 Grad. In der kommenden sternklaren Nacht wird es dann frisch mit Tiefstwerten so um 9 Grad. Morgen und am Montag haben wir dann viel Sonne zu erwarten bei deutlich weniger Wind. Morgen bei rund 23, aber zum Wochenstart noch einmal sommerlichen 25 bis 27 Grad.
0: Ui, das wird nochmal richtig warm, toll. Was haben wir denn momentan? 19 Grad messen wir derzeit in Feuchtwangen am Freibad. Also alle, die sich vielleicht jetzt überlegen, gehe ich schwimmen? Ja, warum denn nicht?
3: Klar, hallo. Geht noch.
0: Früher sind wir bei plus 2 Grad ins Bad und haben uns freigepickelt hier irgendwie die Eisschicht. Nee, also schönes Wetter irgendwie, 19 Grad angenehm. Und gehen wir noch ins Seenland. Heute ist große morgen ist es, ne? Morgen ist Oldtimer-Treffen in Absberg. Ja. Morgen ist es soweit in Absberg. Alles wird vorbereitet. Dort momentan auch 19 Grad. Hallo, liebe Autofahrer. Alles gut bei uns in der Region. Wir haben derzeit keine Staus. Nein, alles frei. Verkehr rollt. Kommen Sie gut ans Ziel und Blitzer melden bei Radio 8 0981 63 00.
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0: Einfach gute Musik kommt von Freddie Mercury. Großartig. 80 wäre heute geworden, der Freddie Mercury. Wir gratulieren nachträglich. Der ist irgendwo auf der Wolke, schaut auf uns und freut sich, dass wir seine Musik immer noch so lieben. Freddie Mercury gleich bei mir mit I Was Born to Love You. 80. Geburtstag wird auch heute gefeiert. Und zwar in Wassertrüdingen.
1: Ja, stimmt, genau.
0: Die Hannelore Eckerlein. Ja. Liebe Hannelore, hallo, nicht erschrecken, hinsetzen, alles ist gut. Hannelore Eckerlein feiert heute auch den 80. Geburtstag. Es gratulieren die Söhne, der Stefan, der Walter und der Wolfgang. Und natürlich alle Eckerleins außenrum, das sind einige, habe ich mir sagen lassen.
1: Okay.
0: Ja, das
1: muss... Großes Fest, große Familie.
0: Ja, ich glaube, der Kuchen, der muss ein bisschen größer werden oder die Torte.
1: Alles Gute.
0: Also, Stefan, Walter und der Wolfgang gratulieren. Wir natürlich auch, der Andi Fischer und ich und auch der Wetterkönig, Christian König. Liebe Hannelore, wir wünschen vor allem Gesundheit. Das ist das Wichtigste.
1: Ja.
0: Und wir wünschen natürlich für jeden Tag einen guten Grund zu lächeln. Auch wichtig.
1: Auch gut.
0: Ja, und obendrauf gibt's, könnt euch sozusagen die Hände reichen im Geiste. Das Geburtstagskind Freddie Mercury mit I Was Born to Love You. Liebe Hannelore, alles Gute zum Geburtstag. Das wünscht Radio 8.

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1: Mein Name ist Markus Ullmann und heute spielen wir den Sieger einer weltweiten Musikshow.
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1: Falls Sie bei weltweiter Musikshow an den Eurovision Song Contest denken, dann liegen Sie falsch. Die Musikshow, von der ich rede, war eine einmalige Show. In Deutschland ist die Sendung unter dem Namen Superstar weltweit am ersten Weihnachtsfeiertag

2003 gelaufen. Und angetreten sind die Sieger der weltweit ausgestrahlten Pop-Idol-Shows. Bei uns heißt die Sendung Deutschland sucht den Superstar. 11 Nationen haben teilgenommen und für Deutschland ist Alexander Klavs angetreten mit

0: Wie bei internationalen Gesangswettbewerben üblich, haben wir nur ein bescheidenes Ergebnis eingefahren. Wir haben uns den vorletzten Platz mit Arabien geteilt. Schlechter waren nur die Niederlande. Und überraschenderweise haben aber die großen Favoriten nicht gesiegt. Will Young aus Großbritannien ist nur Fünfter geworden. Kelly Clarkson aus den USA hat sich nur Platz 2 schnappen können. Es gab also tatsächlich einen Überraschungssieger. Der damals 25-jährige Kandidat aus Norwegen. Und dieser Sieg hat dafür gesorgt, dass immerhin sein erstes Album über Norwegen hinaus erfolgreich war. Und die erste Single aus diesem Album ebenfalls. Und nur die. Ein klassisches One-Hit-Wonder. Hier ist der Mann, der World Idol gewonnen hat. Hier ist der einzige große Hit von Kurt Nielsen. Die Coverversion des Tale Backman-Hits She's So High.
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1: Ich bin Joshua Heise. Die Generalversammlung der Vereinten Nationen hat dafür gestimmt, der traditionellen Weltkarte ein Update zu verpassen. Dort soll dann unter anderem die Größe Afrikas präziser dargestellt werden. Togo hatte eine entsprechende Resolution eingebracht. Thomas Bremser berichtet.
2: Die Weltkarte, die wir aus dem Schulatlas kennen, hat Gerhard Mercator in Duisburg entwickelt, und zwar schon im 16. Jahrhundert. Sie sollte vor allem in der Seefahrt helfen. Aber sie gibt die Größe von Ländern und Kontinenten nicht korrekt wieder. Auf vielen Karten wirkt Grönland etwa fast so groß wie Afrika, das in Wirklichkeit fast 14 Mal größer ist. Die UN-Abstimmung ist nicht bindend, soll aber weltweit dazu führen, dass die Karten geändert werden.
1: Er war einer der markantesten Schauspieler der deutschen Fernsehlandschaft. Michael Mendl ist im Alter von 82 Jahren gestorben. Das berichtet die Süddeutsche Zeitung unter Berufung auf dessen Agentin. Mendls nach eigener Aussage größte Rolle war die von Altkanzler Willy Brandt im ARD-Zweiteiler Schatten der Macht. Für die Darstellung bekam Mendl 2004 die Goldene Kamera verliehen. Großes Finale im Wahlkampf in Sachsen-Anhalt. Neben den Parteien gehen heute auch tausende Menschen auf die Straße. Sie wollen gegen eine mögliche AfD-Regierung protestieren. Dazu aufgerufen hat ein Bündnis aus Kirchen, Gewerkschaften und Verbänden. Umfragen sehen die AfD klar als stärkste Kraft. Die aktuelle Koalition aus CDU, SPD und FDP wird ihre Mehrheit bei der morgigen Wahl wohl verlieren. In Sachsen sind Ermittler wegen versuchter Angriffe aufs Stromnetz weiter im Einsatz. Laut Polizeidirektion Görlitz waren einige Beamte teilweise die ganze Nacht mit der Spurensicherung beschäftigt. Details und Hintergründe zum Einsatz nördlich von Bautzen wurden jedoch nicht genannt. Das sächsische Innenministerium hatte zuvor von 4 Objekten an 2 Orten gesprochen. Die Deutsche Bahn saniert vom 8. bis 14. September Weichen in München-Pasing. Das bedeutet Fahrplanänderungen. Bei der S-Bahn fahren nur die Linien S2 und S8 komplett regulär. Im Regional- und Fernverkehr gibt es Haltausfälle. Die Bahn empfiehlt Alternativen wie Tram oder U-Bahn. Insgesamt werden 23 Weichen und rund 900 Schwellen ausgetauscht.
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3: Ich bin Andreas Fischer. Erneut hat die Verkehrspolizei Ansbach einen überladenen Kleintransporter angehalten. In Aurach kontrollieren Beamte einen rumänischen Transporter. Er verfügt über 9 Sitzplätze. 10 Personen waren allerdings in dem Fahrzeug, darunter auch Kinder. Der Fahrer durfte nicht weiterfahren und musste erst eine Sicherheitsleistung hinterlassen. Bereits am Mittwoch gab es einen ähnlichen Fall. Auf der A6 bei Herrieden stoppte die Polizei, wie berichtet, einen ebenfalls überladenen Kleintransporter mit 12 Personen im Stauraum. Ein Kind befand sich hier auch auf dem Fahrzeugboden.
4: Dankeschön, Andi. Mehr Nachrichten um 9:30 in Franken um 9:30, Radio 8 regional. Frage an den Radio 8 Wetterkönig Christian König, der muss es ja wissen. Ist schon irgendwie kurios, ne? Gestern fast 30 Grad, ein Tief mit Sommerwärme, heute ein Hoch mit kühlerem Wind.
5: Ja, es kommt darauf an, woher der Wind weht. Und der kommt eben jetzt nicht mehr aus den warmen Gefilden in Frankreich, sondern eher von der Nordsee. Und prompt haben wir es wieder wechselhaft und kühler mit kräftigem Wind bei höchstens 20, 21 Grad. Aber die Sonne setzt sich mehr und mehr durch. In der kommenden Sternklarnacht wird es allerdings herbstlich frisch. Mhm. Da geht es runter auf etwa 9 Grad. Viel Sonne gibt es dann morgen und am Montag. Und das bei weniger Wind, rund 23 Grad sind es morgen und zu Wochenbeginn, aber noch einmal sommerliche 25 bis 27 Grad.
4: In Heilsbronn, da läuft die Karpfenlust heute, momentan dort 19 Grad, es sind auch 19 Grad in Wassertrüdingen. Viel Freude beim Altstadtgenuss.
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4: Hallo liebe Autofahrer, willkommen im Wochenende, Samstagvormittag. Verkehr rollt, keine Staus, keine Blitzer. Gute Fahrt wünsche ich, Kontakt zur Radio 8 für Ihre Blitzermeldung. 0981 63 00.
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4: 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Im Radio 8 Musiksommer. Diese Stunde übrigens tolle Freizeittipps für ein noch schöneres Wochenende. Mit dabei in dieser Stunde schön Ultravox, die 80er, Sabrina Carpenter, Musik von heute. Und da haben wir nochmal einen echten Klassiker hier, Fergal Sharkey mit A Good Heart. Ich bin Klaus Sieger, schön, dass Sie mit dabei sind.

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0: Rothenburg feiert seine Reichsstadtfesttage. Die beamen sich zusammen mit ihren Gästen mal ein paar hundert Jahre zurück. Ist das schön. Rothenburg und die Reichsstadtfesttage auf rothenburg.de. Alle Infos für Sie. Es läuft aktuell in Heilsbronn die Karpflust. Ja, die fischen den Klosterweiher ab und dann gibt es karpfige Leckereien. Heute den ganzen Tag. Wassertrüttingen lädt ein zum Altstadtgenuss mit kulinarischen Verführungen und Live-Musik. Sehr schön. Und in Bad Binsheim das große Gemecker dort im Freilandmuseum. Da ist morgen der Ziegentag. Ja, kommen ganz viele Ziegen. Darf man anschauen und ich denke auch mal streicheln. Geht schon mal, ne? Also viel los bei uns in der Region. 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

0: 80 Jahre Freddie Mercury, leider 1991 viel zu früh verstorben. Aber er ist immer noch da. Freddie Mercury, der Sänger von Queen. Heute wäre er 80 geworden. Wir spielen heute Morgen schon oder heute Vormittag auch schon die Hits von ihm, die Songs, unvergessen. Einer fehlt da noch, der muss gespielt werden. Das ist nämlich der hier. Achtung. Wow. Genial. Also als Freddie den Song zusammen mit Moserra Caballé rausgebracht hat, habe ich mir gedacht, hallo, Musik vom anderen Stern, ist das genial. Ne?
1: Ja,
0: der Popsänger zusammen, Pop- und Rocksänger zusammen mit der Operndiva und das funktioniert so toll. In dem Song, den spielen wir gleich in voller Länge nach Franken um halb Radio 8 regional.
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0: Andi Fischer, grüß dich.
1: Hallo Klaus.
0: Der Andi berichtet von einem absoluten Schockmoment zu einem außergewöhnlichen Wildunfall. Ist es nämlich am Freitagmittag nahe Diebach auf der A7 gekommen.
3: Ja, eine 29-jährige Autofahrerin fährt hier laut Polizei auf der linken Spur, als sie plötzlich einen tieffliegenden Greifvogel erfasst. Sie lenkt dann nach links und streift die Betonmittelschutzwand. Danach lenkt sie in die entgegengesetzte Richtung, überquert alle Fahrspuren und landet dann in der Böschung. Dort überschlägt sich ihr Auto auch noch, so die Polizei Rothenburg. Das bleibt dann auf dem Dach liegen. Die Fahrerin wird leicht verletzt. Der Greifvogel überlebt den Zusammenstoß nicht. Am Auto entsteht Totalschaden in Höhe von 10.000 Euro. Es kam zu einem längeren Stau bis zur Anschlussstelle Wörnitz. Bei einer Verkehrskontrolle in Nürnberg sind jetzt gleich eine ganze Reihe an Verstößen festgestellt worden. Eine Streife hielt am Abend einen 60-jährigen Mercedes-Fahrer zu einer routinemäßigen Kontrolle an.
4: Dabei stellt es sich heraus, dass der Mann nicht nur keine Fahrerlaubnis hatte, sondern auch, dass der Mercedes nicht zugelassen war. Zudem hatte er auch keine Haftpflichtversicherung. Doch das war noch nicht alles. Das angebrachte Kennzeichen war nicht für den Mercedes ausgegeben worden. Der Mann hatte also die Zulassungsplakette manipuliert, so die Polizei. Außerdem gab es bei dem 60-Jährigen Hinweise auf Drogenkonsum. Er musste daraufhin zur Blutprobe. Der Mann muss sich nun wegen einer Reihe an Verstößen verantworten. Chiara Bischoff, Radio 8 in Nürnberg.
3: Der Herbst klopft so langsam an die Tür und da sind auch wieder Wildunfälle verstärkt ein Thema. Abends kam es jetzt auf der Kreisstraße bei Gollhofen im Landkreis Neustadt-Eichbad-Windsheim zu einem solchen. Ein 23-jähriger Motorradfahrer erfasst hier ein Reh, das über die Straße läuft. Der Mann stürzt dann und wurde auch verletzt. Er kam mit dem Rettungsdienst in ein Krankenhaus. Am Motorrad entsteht ein Schaden von 3.000 Euro, so die Polizei. Das Reh wurde bei dem Unfall getötet. Soweit die Nachrichten aus der Region für Sie. Die gibt's aktuell auch gerne zum Nachlesen bei uns in der Radio 8 App und auch auf radio8.de. Und jetzt zum Wochenendwetter und Christian König, Ihrem Radio 8 Wetterkönig.
5: Das neue Hoch Ulrich zieht auf. Wir merken es in unserer Region, dass es neben Wolkenmix im häufiger Sonnenschein gibt den Tagen durch. Aber der Wind ist kräftig und es geht auf höchstens 21 Grad. In der kommenden sternklaren Nacht wird es dann frisch mit Tiefstwerten so um 9 Grad. Morgen und am Montag haben wir dann viel Sonne zu erwarten bei deutlich weniger Wind. Morgen bei rund 23, aber zum Wochenstart noch einmal sommerlichen 25 bis 27 Grad.
0: Ja, wird immer freundlicher da draußen und vor allem immer wärmer. 20 Grad jetzt in Rothenburg ob der Tauber bei den Reichstadtfesttagen. Und Grüße nach Greding. Er läuft der Trachtenmarkt auf dem Marktplatz von Greding 20 Grad. Auf den Straßen derzeit alles gut, liebe Autofahrer. Entwarnung, keine Staus, keine Blitzer, alles gut. Achten Sie immer auf Ihre Geschwindigkeit, fahren Sie vorsichtig und melden Sie, sobald Sie was entdecken, Blitzer, Staus, Verkehrsbehinderungen. Wir sind zu erreichen unter 0981 63 00.
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0: Einfach gute Musik von Freddie Mercury, der heute seinen 80. Geburtstag feiern würde. 1991 an AIDS verstorben. Ja, es war eines der prominentesten AIDS-Opfer damals. Ja, Freddie, unsterblich, seine Musik gigantisch, auf Sansibar geboren und dann seinen Traum gelebt. Die Musik weltweit erfolgreich und, hab's schon gesagt, die Musik unvergessen, lebt immer noch und er hat immer wieder überrascht und er hat auch gelebt. Freddie, ich sag's mal so, das mit auch, allem Respekt, er hat die Sau rausgelassen. Ja,
1: so ist
0: unter anderem in München. Ja, München hat er geliebt und gibt's ein tolles Buch über München und Freddie Mercury. Und es gibt auch, so viel ich weiß, immer noch eine Führung. Kann man buchen, auf den Spuren von Freddie Mercury unterwegs zu sein in München. So, und der Song hier, der hat hier heute Morgen noch gefehlt, beziehungsweise heute Vormittag. Montserrat Caballé und Freddie Mercury zusammen mit Barcelona.

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0: Haben Sie Hunger? Haben Sie Appetit auf Karpfen? Wir sind jetzt in den R-Monaten, also die Karpfensaison. Sie beginnt hier bei uns in Franken, ganz besonders hier bei uns in Mittelfranken. Heute Heilsbronner Karpfenlust. Die offizielle Eröffnung der Karpfensaison von 10 bis 16 Uhr am Klosterweiher in Heilsbronn. Da haben wir das Abfischen mit dabei und dann gibt es regionale Karpfenspezialitäten. Und wir alle wissen, der Karpfen ist super. Lassen Sie es sich schmecken. Mit dabei heute auch Live-Musik in Heilsbronn und Kinderprogramm. Dann morgen das große Oldtimer-Treffen auf dem Festplatz in Absberg-Brombachsee. Morgen von 10 bis 17 Uhr. Und um 14 Uhr, da gibt es viel zu gucken, die große Oldtimer-Rundfahrt. Der Golfclub von Bad

Winsheim, der bietet morgen wieder ein kostenloses Schnuppergolfen an. Infos finden Sie auf golf-bw.de. Das wird ein Spaß für die ganze Familie. Der Ziegentag im Fränkischen Freilandmuseum Bad Windsheim. Wenn Sie was zu meckern haben, gehen Sie hin. Die meckern mit. Veranstaltet das Ganze vom Mittelfränkischen Ziegenzuchtverband. Da können Sie einmal die Ziegen sehen. Vielleicht darf man auch mal streicheln, aber Sie werden viel Interessantes erfahren über die Ziegenzucht hier bei uns in der Region. Beginn ist morgen um 9.30 Uhr im Freilandmuseum Bad Windsheim. Dann Kinospaß erleben und was Gutes tun. Die NRG Kinotour, die macht morgen Station in Langenzenn. Gezeigt wird der Wunderweltenbaum. Toller Film. Einlass und Start ist um 18 Uhr. Vorführung beginnt um 20 Uhr bei Swingolf Rohrbach in der Vogelgasse 8 Langenzenn. Der Erlös dann für einen guten Zweck. Infos auf n-energieschmarrn unter n-rg-kinotour.de. So ist es richtig. Und morgen was ganz Besonderes. Der dritte Kunstpfad von 10 bis 17 Uhr in Trommelsheim. Sie erleben Kunst und Handwerk von kreativen Hobbykünstlerinnen und Künstlern und das an 13 verschiedenen Stationen. Außerdem wird eine traditionelle Seilerei gezeigt. Wow, interessant. Und für Liebhaber historischer Fahrzeuge gibt es dann noch eine Oldtimer-Ausstellung. Natürlich gibt es Essen und Trinken. Darum kümmert sich souverän und zuverlässig die Freiwillige Feuerwehr. Der Kunstpfad, Ausgabe 3, morgen 10 bis 17 Uhr in Trommelsheim. Noch mehr Veranstaltungen? Ja, bitteschön, haben wir natürlich noch in der Region. Schauen Sie mal rein ins Netz und zwar auf www.radio8.de oder klicken an die Radio 8 App. Schönes Wochenende!

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4: Mm-hmm.

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1: Ich bin Joshua Heise. Bundeskanzler, Papst, Nazi-Funktionär. Michael Mendl hat sie alle verkörpert. Wie seine Agentin mitteilt, ist der 82-Jährige jetzt gestorben. Mendl wuchs im Ruhrgebiet als uneheliches Kind eines katholischen Priesters bei seiner Mutter in Armut auf, heuerte mit 14 Jahren als Statist beim Mannheimer Schauspielhaus an. Erst mit 50 wechselte er vor die Kamera und wirkte in mehr als 200 Produktionen mit. In Sachsen-Anhalt liegt die AfD vor der morgigen Landtagswahl in Umfragen klar vorn. Sie will unter anderem die allgemeine Schulpflicht abschaffen. Bundesbildungsministerin Prien hält das für eine gesellschaftspolitische Katastrophe. Thomas Bremser berichtet.
2: Eltern sollten nach dem Willen der AfD das Recht haben, Kinder zu Hause zu unterrichten. Die Bundesbildungsministerin hält das für falsch. Kinder bräuchten Kontakte zu anderen Kindern, auch aus anderen Milieus. Die Menschen bewegten sich ohnehin schon viel zu viel nur in ihren Blasen. Prien kann sich stattdessen ein verpflichtendes Kita-Jahr vor der Schule vorstellen, vor allem für Kinder mit besonderem Förderbedarf.
1: Mithilfe der geplanten Zuckersteuer sollen wir ja unter anderem dazu animiert werden, zuckerfreie Getränke zu trinken. Laut Coca-Cola-Deutschland-Chef John Galvin geht der Trend aber eh schon in Richtung Zero-Getränke. Dem Redaktionsnetzwerk Deutschland sagte er, dass jemand, der eine Coke Zero trinkt, gern auch zu einem zweiten oder dritten Glas greift. Deshalb will Coca-Cola noch mehr auf Zero-Drinks setzen. Die Europäische Union will Airbnb und andere Kurzzeitvermieter in die Schranken weisen. Laut einem entsprechenden Gesetzentwurf sollen Kommunen etwa eine Obergrenze von Ferienwohnungen festlegen dürfen. Hintergrund sind die Wohnungsnot und explodierende Mietpreise, vor allem in Großstädten und Touristengebieten. Paris, Barcelona und Venedig sind bereits selbstständig gegen Airbnb vorgegangen. In Bayern hat die Karpfensaison begonnen. Die Teichwirte rechnen laut Landwirtschaftsministerium heuer mit 4.000 bis 4.500 Tonnen Ertrag, was trotz guter Erzeugungsbedingungen vergleichsweise wenig ist, unter anderem wegen Verlusten durch Fischotter. Rund 8.000 bayerische Familienbetriebe bewirtschaften etwa 40.000 Teiche. Schwerpunkt sind Mittelfranken und die Oberpfalz.
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3: Ich bin Andreas Fischer. Die Verkehrspolizei Ansbach ist auf der Suche nach einem geflüchteten Autofahrer. Dieser hat auf der A6 im Baustellenbereich bei Schnelldorf insgesamt 11 Warnbaken mit Leuchten einfach umgefahren. Schaden immerhin 1.000 Euro. Passiert war das Ganze zwischen Donnerstagnachmittag und Freitag früh in Fahrtrichtung Nürnberg auf der A6 bei Schnelldorf. Autofahrer, die hier etwas gesehen haben, können sich bei der Verkehrspolizei-Inspektion Ansbach melden.
4: Dankeschön, Andi. Mehr Nachrichten bei uns um halb in Franken, um halb Radio 8 regional. Über uns schwebt hoch Ulrich, bringt heute Wolkenmix, aber auch immer mehr Sonnenschein. Heute Nachmittag bis zu 21 Grad, haben wir fast. 20 Grad aktuell, Schillingsfürst am Schloss, 20 Grad auch momentan in Weißenburg, hier gemessen am Alten Rathaus. Das sind die weiteren Aussichten. Der Sonntagmorgen recht schön, ne? Viel Sonnenschein, deutlich weniger Wind und bis zu 23 Grad wird ein toller Tag. Der Wochenstart nochmal richtig sommerlich, Montag 25 bis 27 Grad.
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4: Es ist Samstagmittag, kurz nach 12, liebe Autofahrer. Jetzt haben wir aber einen Stau. Ganzer Vormittag war ruhig. Jetzt auf der A7 Würzburg Richtung Ulm zwischen dem Rastplatz Kurzmandl und dem Kreuz Feuchtwangen-Kreilsheime 4 Kilometer Stau. Rund eine halbe Stunde Zeitverlust, sagt der ADAC. Gute Fahrt wünschen wir Ihnen. Keine Blitzer derzeit. Blitzer und Staus melden 0981 63 00.
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5: Willkommen im Wochenrückblick hier auf Radio 8. Ich bin Irene van der Berg. Ich freue mich, dass Sie eingeschaltet haben. In der letzten Woche, da haben wir über Richard Buckel von den Stadtwerken Ansbach berichtet. Er hat am vergangenen Montag sein 50. Dienstjubiläum gefeiert. Und bald startet ja auch unsere Radio 8 Hörerreise, und zwar nach Irland. Wie groß die Vorfreude bei den Mitreisenden ist, das erfahren Sie noch in dieser Stunde.
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0: Einfach gute Musik auf Radio 8. In dieser Woche haben wir über Richard Buckel berichtet. Er hat am Montag sein 50-jähriges Dienstjubiläum bei den Stadtwerken Ansbach gefeiert. Und am 31. August 1976 hatte er seinen ersten Arbeitstag. Und er war da gerade mal 14 Jahre alt. An seine Anfangszeit bei den Stadtwerken kann er sich noch gut erinnern.
1: Die Stadtwerke waren damals noch in der Nürnberger Straße beim jetzigen Neudier Parkplatz. Diese ältere Menschen werden sich auch noch an die große Gaskugel dort erinnern. Die Werkstatt und die Sanitäranlagen waren damals also sehr veraltet und schlecht. Ins neue Werk in der Rüglinder Straße wechselten wir ungefähr 1984. Ich war bei Arbeitsbeginn noch 14 Jahre alt und wurde dann nach 4 Tagen 15.
0: Bestimmt gibt es auch einige Unterschiede zwischen damals und heute.
1: Der Gute ist, die Zeiten haben sich verändert. Man hat früher noch mehr mit der Hand gearbeitet und später haben sie dann Maschinen, also haben das vor uns weggenommen oder haben uns da geholfen. Der Auftrag ist immer das gleiche gewesen, dass wir Trafostationen gestellt haben, komplett eigentlich mit alles, mit Putzarbeiten und alles und Maurersarbeiten. Das haben wir alles selber gemacht, weil bei uns keine anderen Leute hinein durften, weil wegen der Sturmgefahr. Der Auftrag ist immer der gleiche geblieben. Bloß die Methoden haben sich verändert und sind mit zunehmender Zeit auch immer schneller geworden. Also das muss man sagen.
0: Wie hält man es denn 50 Jahre bei den Stadtwerken aus?
1: Also 50 Jahre in einem Betrieb auszuhalten, kann man nur, wenn man einen 75 Lebensjahr bei voller Gesundheit geschenkt wird. Also das muss ich nicht immer dazu sagen. Auch das angenehme Zusammenarbeiten mit meinen Arbeitskollegen trugt dazu bei. Zum Abschied habe ich ein Fotoalbum von meinen Kollegen bekommen. Dann blätter ich es immer wieder durch und erinnere mich an die schöne Zeit mit meinen Arbeitskollegen.
0: Soweit Richard Buckel. Er hat am Montag sein 50-jähriges Dienstjubiläum gefeiert und ist damit auch offiziell im wohlverdienten Ruhestand. Und wir von Radio 8 wünschen viel Freude dabei.

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1: Mit Andreas Fischer. Zu einem außergewöhnlichen Wildunfall ist es am Freitagmittag nahe Diebach auf der A7 gekommen. Eine 29-jährige Autofahrerin fährt auf der linken Spur, so die Polizei, als sie plötzlich einen tieffliegenden Greifvogel erfasst. Sie lenkt nach links und streift die Betonmittelschutzwand. Danach lenkt sie in die entgegengesetzte Richtung, überquert alle Fahrspuren und landet in der Böschung. Dort überschlägt sich ihr Auto auch noch, so die Polizei Rothenburg. Das Auto bleibt auf dem Dach liegen. Die Fahrerin wird leicht verletzt, der Greifvogel überlebt den Zusammenstoß nicht. Am Auto entsteht Totalschaden in Höhe von 10.000 Euro. Es kam hier auch zu einem längeren Stau bis zur Anschlussstelle Wörnitz. Bei einem Unfall nahe Feuchtwangen sind mehrere Menschen verletzt worden. Ein Auto will demnach in ein Privatgrundstück abbiegen. Es fährt langsamer und blinkt. Ein dahinterfahrendes Auto überholt erst ein anderes und bemerkt dann zu spät das abbiegende Auto. Hierbei kommt es dann zum Zusammenstoß, so die Polizei. Bei dem Unfall werden beide Autofahrer und die Insassen leicht verletzt und mussten teils ins Krankenhaus gebracht werden. Es entstand ein Schaden im mittleren fünfstelligen Bereich. Die Stadtstraße musste teilweise komplett gesperrt werden. Die Verkehrspolizei Ansbach ist auf der Suche nach einem geflüchteten Autofahrer. Dieser hat auf der A6 im Baustellenbereich bei Schnelldorf insgesamt 11 Warnbaken mit Leuchten einfach umgefahren. Schaden immerhin 1.000 Euro. Passiert war das Ganze zwischen Donnerstagnachmittag und Freitag früh in Fahrtrichtung Nürnberg. Autofahrer, die hier etwas gesehen haben, können sich bei der Verkehrspolizeiinspektion Ansbach melden. Soweit die Nachrichten für Sie, Franken um halb, Radio 8 regional. 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Heute Wolken und Sonne bei maximal 21 Grad, in der kommenden Nacht sternklar bei nur um die 9. Morgen und am Montag scheint meistens die Sonne, dazu geht's auf rund 23. Zum Wochenstart aber nochmal sommerliche 25 bis 27 Grad. Hallo Autofahrer, der Radio 8 Verkehrsservice. Wir haben die A7 Richtung Ulm zwischen dem Rastplatz Kurzmandl und dem Kreuz Feuchtwangen-Kreilsheim noch 4 Kilometer Stau. Da dauert's etwa noch 10 Minuten länger laut dem ADAC. Wenn Sie auch noch was haben für uns, gerne melden per WhatsApp oder am Telefon auf einer Nummer 0981 63 und zweimal die 0. Gute Fahrt weiter.
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0: Willkommen im Wochenrückblick auf Radio 8. Eine spannende Hörerreise steht an. Auch das war Thema diese Woche bei uns im Programm. Vom 23. September bis 2. Oktober dürfen unsere Hörerreisenden 10 Tage Irland erleben, fühlen und sogar schmecken. Unsere Chiara Bischoff begleitet die Radio 8 Hörerreise und hat die Teilnehmenden vorab schon mal getroffen und gefragt, wie groß denn die Vorfreude ist.
1: Auf alles, also auf die Gemeinschaft, auf Irland, tatsächlich auch Traumziel noch nie geschafft.
2: Auf die Gäste, wo dabei sind.
3: So vom Programm her denke ich mal, es ist alles spannend.
4: Auf die Gemeinschaft mit allen, tolle Erlebnisse.
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6: 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Solange ich noch kann, werde ich jedes Jahr mitfahren.
0: Es gibt einige Hörerreisende, die schon öfter mit Radio 8 verreist sind. Was macht denn die Reise mit uns aus?
7: Weil alles super organisiert ist, die Leute sind nett, also echt super, also echt klasse.
8: Dass man sich um nichts kümmern muss, man weiß, man wird gut überall hingebracht, man hat auf jeden Fall interessante Themen und Orte, die man besucht. Man kann sich im Prinzip komplett fallen lassen und weiß, es wird ein schöner Urlaub.
0: Auch in diesem Jahr gibt es Menschen, die zum allerersten Mal mit uns verreisen.
9: Ich habe schon immer im Radio gehört, dass es Reisen angeboten gibt und habe mir dann gedacht, oh, da wärst du auch gern mal dabei und habe dann hinterlassen, dass ich einfach mal das Programm immer haben möchte und habe mich sehr gefreut, dass ich dieses Mal mit konnte.
10: Es war schon immer ein Kindheitstraum von mir, mal nach Irland zu gehen und jetzt bietet sich mit Radio 8 eben die Chance, dass man das mal anschauen kann und das Programm ist sehr interessant. Es wird die ganze Insel vorgestellt und insoweit freue ich mich schon, was alles auf mich zukommt.
0: 10 Tage lang geht es dann für unsere Reisenden durch Irland, die Grüne Insel. Ein Ort, an dem es vielleicht mehr Schafe als Menschen geben mag. Aber dennoch, eine Insel voller Charme, Mythen und auch tollen Naturkulissen. Die besten Schnappschüsse der Reise haben wir dann ab dem 23. 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
1: Ich bin Joshua Heise. Einen Tag vor der Landtagswahl in Sachsen-Anhalt werden tausende Menschen zu Demos in Magdeburg erwartet. Die größte der 12 angemeldeten Kundgebungen findet auf dem Domplatz statt. Diana Kramer berichtet.
2: Direkt daneben findet die offizielle Wahlkampfabschlussveranstaltung der AfD statt, die in allen Umfragen deutlich vor der CDU führt. Beide Lager wollen heute vor allem noch unentschlossene Wähler erreichen. AfD-Spitzenkandidat Ulrich Siegmund hat das Ziel ausgegeben, allein regieren zu können, auch wenn das Wahlexperten für unwahrscheinlich halten. In jedem Fall dürfte eine Regierungsbildung in Sachsen-Anhalt äußerst schwierig werden.
1: Noch immer suchen Ermittler nach einem 48-Jährigen, der Anschläge auf Umspannwerke in Brandenburg, Nordrhein-Westfalen und Sachsen verübt haben soll. Dem zugrunde liegen zwei als authentisch eingestufte Bekennerschreiben. Bundesinnenminister Dobrindt sprach von Klimaterrorismus. In den drei Bundesländern wird immer noch Braunkohle abgebaut und verstromt. Am englischen Hafen von Dover blockieren Dutzende vermummte Leute die Zufahrt, offenbar als Demonstration. Die Polizei ist nach eigenen Angaben mit den Aktivisten in Kontakt. Worum genau es geht, ist noch unklar. Die Überfahrten sollen trotzdem weiter planmäßig stattfinden. Wer seine Fähre wegen der Blockade verpasst, wird umgebucht. Dover ist der verkehrsreichste Hafen Großbritanniens. Bayerns Ministerpräsident Söder will weiter eine Frau als deutsches Staatsoberhaupt und erhöht den Druck auf CDU und Kanzler Merz. Über ein Jahr sei in der Union und in der SPD darüber diskutiert worden, dass eine Frau Bundespräsidentin werden müsse, sagte Söder der Rheinischen Post. Jetzt kurz vor Schluss einen Rückzieher zu machen, halte er für äußerst problematisch. Die gesetzlichen Krankenkassen haben im ersten Halbjahr ein Plus von 2,6 Milliarden Euro gemacht. Grund sind laut Gesundheitsministerium die gestiegenen Zusatzbeiträge. Gleichzeitig sind auch die Ausgaben für medizinische Leistungen gestiegen. Deshalb sieht Gesundheitsminister Linnemann keinen Anlass zur Entwarnung. Die bereits beschlossene Gesundheitsreform soll die Ausgaben ausbremsen. Sie greift zum Jahreswechsel.
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3: Ich bin Andreas Fischer. Erneut hat die Verkehrspolizei Ansbach einen überladenen Kleintransporter angehalten. In Aurach kontrollieren Beamte einen rumänischen Transporter. Er verfügt über 9 Sitzplätze. 10 Personen waren allerdings in dem Fahrzeug, darunter auch Kinder. Der Fahrer durfte nicht weiterfahren und musste erst eine Sicherheitsleistung hinterlassen. Bereits am Mittwoch gab es einen ähnlichen Fall. Auf der A6 bei Herrieden stoppte die Polizei, wie berichtet, einen ebenfalls überladenen Kleintransporter mit 12 Personen im Stauraum. Ein Kind befand sich hier auch auf dem Fahrzeugboden.
4: Und mehr Nachrichten gibt's dann um 14:30 für Sie wieder in Franken um 14:30 Radio 8 regional. Jetzt das Wetter. Heute Temperaturen bis 21 Grad. Die haben wir auch derzeit schon. Im Schnitt dazu Wolken und immer wieder mal Sonne. Dazu auch starker Wind. In der kommenden Nacht dann sternklar. Die Tiefstwerte, es geht runter um 9 Grad. Und die Aussichten morgen und am Montag dann auch meistens Sonne am Start bei deutlich weniger Wind. Dazu geht es dann morgen auf rund 23 Grad. Zum Wochenstart gibt es dann nochmal sommerliche 25 bis 27 Grad. Hier ist der Radio 8 Verkehrsservice für Sie um 1:03. Hallo auf die Straßen, noch die A7 Richtung Ulm, hier zwischen dem Kreuz Feuchtwangen-Kreilsheim und Feuchtwangen-West. Da ist ein Unfall passiert, derzeit läuft die Unfallaufnahme. Der Beschleunigungsstreifen ist derzeit gesperrt. Vorsicht. Wenn Sie auch noch was gesehen haben, Staus und Blitzer gerne durchgeben per WhatsApp ins Studio oder anrufen auf einer Nummer alles, nämlich der 0981 63 und zweimal die 0. Kommen Sie gut und sicher an.
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5: Die zweite Stunde im Wochenrückblick auf Radio 8. Ich bin die Rainy van der Berg. Und diese Woche ist die Karpfensaison gestartet und heute steht auch die Karpfenlust in Heilsbronn an. Auch das war Thema bei uns im Programm. Wir haben zudem nach Gunstenhausen vorbeigeschaut, denn schon nächste Woche startet die Kerwer dort. Gleich nach einfach guter Musik auf Radio 8 von den 80ern bis heute.
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0: Das ist der Samstagnachmittag auf Radio 8. Die Kirchweih in Gunstenhausen ist fast zum Greifen nah. Am 12. September geht's endlich wieder los auf dem Schießwasen. Dieses Jahr ist es eine besondere Kirchweih, denn in diesem Jahr wird sie schon 625 Jahre alt. Auch für Matthias Hörr ist es was Besonderes, denn es ist seine erste Kirchweih als erster Bürgermeister. Wir haben ihn diese Woche gefragt, wird es anders?
1: Es wird bestimmt anders. Es wird vor allem anders, weil ich dann ja das Fass anzapfen darf. Am ersten Abend, am Eröffnungstag, bin ich ein bisschen nervös, aber wird bestimmt ganz toll. Wird für mich eine ganz besondere Kirchweih und ich freue mich riesig drauf.
0: Eine wichtige Aufgabe ist es, das erste Kirchweihfass anzuzapfen. Wir wollten natürlich wissen, ob er geübt hat.
1: Es wird bestimmt anders. Es wird vor allem anders, weil ich dann ja das Fass anzapfen darf. Am ersten Abend, am Eröffnungstag, bin ich ein bisschen nervös, aber wird bestimmt ganz toll. Wird für mich eine ganz besondere Kirchweih und ich freue mich riesig drauf.
0: Und was sind die Höhepunkte bei der Kirchweih in Gunstenhausen?
1: Es wird bestimmt anders. Es wird vor allem anders, weil ich dann ja das Fass anzapfen darf. Am ersten Abend, am Eröffnungstag, bin ich ein bisschen nervös, aber wird bestimmt ganz toll. Wird für mich eine ganz besondere Kirchweih und ich freue mich riesig drauf.
0: Die Gunstenhäuser Kirchweih startet am 12. September. Infos zur 625. Kirchweih gibt es unter gunstenhausen.info. 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
1: Mit Andreas Fischer. Zu einem außergewöhnlichen Wildunfall ist es am Freitagmittag nahe Diebach auf der A7 gekommen. Eine 29-jährige Autofahrerin fährt auf der linken Spur, so die Polizei, als sie plötzlich einen tieffliegenden Greifvogel erfasst. Sie lenkt nach links und streift die Betonmittelschutzwand. Danach lenkt sie in die entgegengesetzte Richtung, überquert alle Fahrspuren und landet in der Böschung. Dort überschlägt sich ihr Auto auch noch, so die Polizei Rothenburg. Das Auto bleibt auf dem Dach liegen. Die Fahrerin wird leicht verletzt, der Greifvogel überlebt den Zusammenstoß nicht. Am Auto entsteht Totalschaden in Höhe von 10.000 Euro. Es kam hier auch zu einem längeren Stau bis zur Anschlussstelle Wörnitz. Wer hat an einer Brücke bei Ipsheim Feuer gelegt? Diese Frage beschäftigt derzeit die Polizeiinspektion Bad Windsheim. Zwischen dem 13. August und dem 4. September wurde eine Brücke, die über den Aisch-Flutkanal führt, beschädigt. Zwei Rohre wurden demnach mittels Feuer aus Deodosen beschädigt und mit Getränkedosen verstopft. Der Schaden beläuft sich auf einen hohen vierstelligen Bereich. Die Polizei sicherte die Spuren und bittet um mögliche Zeugenhinweise. Die Verkehrspolizei Ansbach hat bei einer Kontrolle einige Raser erwischt, und zwar auf der B13 kurz vor Gräfenbuch in Richtung Ansbach. Insgesamt 62 Verstöße wurden registriert. Zwei Autofahrer überschritten dabei die Geschwindigkeit so massiv, dass sie mit einem Fahrverbot rechnen müssen. Erlaubt war hier Tempo 100. Einer war mit knapp 160 Sachen unterwegs, ein anderer Autofahrer sogar mit knapp 180 Stundenkilometern. Letzteren erwarten nun ein Bußgeld von 600 Euro, 2 Punkte in Flensburg und ein 2-monatiges Fahrverbot. Das waren sie, die Nachrichten aus der Region. 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Heute Wolken und Sonne im Wechsel bei maximal 21 Grad. Bei kräftigem Wind das Ganze in der kommenden Nacht um 9 Grad. Morgen und am Montag dann meistens freundlich bei deutlich weniger Wind. Die Temperaturen dann um 23 zum Wochenstart, aber nochmal sommerliche 25 bis 27 Grad. Hallo Autofahrer, hier ist der Radio 8 Verkehrsservice. Wir haben noch die A7 Richtung Ulm zwischen dem Kreuz Feuchtwangen-Crailsheim und Feuchtwangen-West. Da ist ein Unfall passiert, hier läuft derzeit noch die Unfallaufnahme. Bitte Vorsicht in diesem Bereich. Das war's auch schon, wir wünschen Ihnen weiter eine gute und sichere Fahrt durchs Wochenende.
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0: ist wieder an der Zeit für die Karpfensaison. Bevor der Karpfen aber auf dem Teller landet, beginnt erstmal das große Abfischen der Weiher. Alfred Stier ist der Präsident beim Verband Bayerischer Berufsfischer. Er hat uns diese Woche erklärt, wie man sich das Abfischen der Karpfen aus den Weihern vorstellen kann.
1: Es gibt verschiedene Möglichkeiten. Man kann vor dem Mönch, der Mönch ist also praktisch die tiefste Stelle im Teich, das kann man mit dem Zugnetz, das ist ein langes Netz, herziehen. Da gibt es einen Abfischbereich direkt vor dem Mönch, aber man kann auch gleichzeitig hinter dem Mönch. Dann gehen die Fische durch die Grundablassvorrichtung, durch die Rohrleitung durch und man hat hinter dem Mönch meistens eine Abfischgrube oder fängt diesen Netzen auf und kann dann zusätzlich, wenn das Wasser da ist, Fischwasser dazulaufen lassen. Da gibt es verschiedene Methoden.
0: Die letzten Monate waren geprägt von einigen Hitzeperioden. Wie wirkt sich das denn auf die Karpfen aus?
1: Aufgrund der Bewirtschaftungsweisen unserer mittelfränkischen Teichwirte ist es sogar ein Vorteil, weil wir sehr vorsichtig füttern mussten. Wir füttern normalerweise Getreide dazu. Deswegen war der Karpfen vom Zuwachs her allein auf Naturnahrung angewiesen. Deswegen glaube ich, es wird aber erst die Saison Öffnung zeigen, wird der Karpfen sehr schmackhaft werden, sehr kernig werden. Also er wird zwar etwas kleiner sein, aber von der Qualität her wahrscheinlich sogar Spitzenqualität erreicht in diesem Jahr.
0: Heute steht die Karpfenlust in Heilsbronn an. Hier gibt es am Klosterweiher leckere Karpfengerichte und Live-Musik. Und wir von Radio 8, wir wünschen allen, die dort vorbeischauen, viel Spaß und guten Appetit. Ich bin Irene Vanderberg und ich wünsche Ihnen jetzt noch einen tollen Samstag mit einfach guter Musik von den 80ern bis heute.

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1: Ich bin Helen Martin. Morgen ist Landtagswahl in Sachsen-Anhalt und da wird wohl die AfD deutlich gewinnen. Eine Überraschung wie vor 5 Jahren, als die AfD viel schwächer und die CDU viel stärker abschnitt als erwartet, schließen Wahlforscher aus. Was ihrer Meinung nach aber möglich wäre, ist, dass AfD-Gegner diesmal taktisch Grüne und SPD wählen, damit die AfD keine Mehrheit im Parlament bekommt. Die Weltkarte sieht ab sofort etwas anders aus. Die UN-Vollversammlung hat mit großer Mehrheit für eine realistischere Abbildung der Kontinente gestimmt. 160 Staaten stimmten für Ja, 6 enthielten sich, nur die USA waren dagegen. Bisher wurden Gebiete wie Grönland, die USA oder Russland größer und Afrika kleiner dargestellt, als sie eigentlich sind. Eine mächtige Stimme, theatralische Posen und eine unvergleichliche Bühnenpräsenz. Queen-Frontmann Freddie Mercury ist eine Legende. 35 Jahre ist er jetzt schon tot, heute wäre er 80 Jahre alt geworden. Philipp Detlefs in London, gerade ist auch ein neues Buch mit dem Titel »Ein Leben in Songs« erschienen. Worum geht's darin?
2: Das Buch stammt von Mary Austin. Sie war die Lebensgefährtin von Freddie, bevor es Queen überhaupt gab und auch während des Aufstiegs der Band. Und nach der Trennung blieb sie seine engste Freundin und Vertraute. Ihr hat Freddie sein Haus hier in London vermacht und auch seine ganzen Erinnerungsstücke. Und darauf basierend hat Mary Austin nun dieses Buch geschrieben. Da lernt man eine vielleicht ganz neue, private Seite des Musikers kennen, die man so vielleicht noch nicht kannte.
1: Viele von uns übernachten lieber in Ferienwohnungen als in einem Hotel. Doch genau das macht den ohnehin knappen Wohnraum in Metropolen wie Barcelona, Paris oder Venedig noch rarer. Dagegen will die EU jetzt vorgehen, und zwar mit einem Gesetzentwurf. Aber bevor Kurzzeitvermietungen komplett verboten werden, will die Brüsseler Behörde eher auf Obergrenzen setzen. Bier, Boobs, Brezen. Zum ersten Mal gibt es heuer auf der Wiesn eine Veranstaltung speziell für queere Frauen. Am 21. September kommen rund 700 Frauen und Flinterpersonen ins Bräurusselfestzelt zum gemeinsamen Feiern. Einen Tag nach dem traditionellen Gay Sunday, zu dem vor allem schwule Männer kommen. Mit dem neuen Event soll die lesbische Community in München mehr Sichtbarkeit bekommen. Es ist jetzt 2:15. Ja, platzt da, die Sonne will raus. Die Schauer ziehen sich immer mehr in Richtung Alpen zurück und klingen ab, sodass der Nachmittag strahlend sonnig wird, bei Höchstwerten zwischen 20 und 25 Grad. Weil es so windig ist, wird auch die Nacht sternenklar oder höchstens leicht bewölkt. Da wird es dann frisch bei 11 bis 5 Grad. Morgen gibt es nochmal viel Sonnenschein. Ab Montag mischen wieder Schauer und Gewitter mit.
3: Hallo auf die Straßen und da starten wir auf der A7 Richtung Würzburg. Zwischen Gersfeld, Rhön und Bad Brückenau wild Flecken. 12 Kilometer Stau, dauert hier ungefähr eine Dreiviertelstunde länger. Das gleiche auf der A9 Richtung Nürnberg zwischen Neuburg an der Donau und Denkendorf. 13 Kilometer Stau hier aktuell. Und nochmal die A9 Richtung Nürnberg zwischen Marktschorgast und dem Dreieck Bayreuth-Kulmbach. 5 Kilometer Stau, hier sind es gut 15 Minuten mehr. Los geht eine gute und vor allem sichere Fahrt.

bin Lisa Wohleib. Genießt euer Wochenende, hoffentlich ohne Kopfschmerzen, denn heute ist bundesweiter Kopfschmerztag. Und das fiese Drücken und Pochen im Kopf, das kennen wahrscheinlich die meisten. Denn tatsächlich haben mehr als 40% von uns immer wieder Spannungskopfschmerzen. Meistens hilft dagegen aber schon was ganz Einfaches. Raus an die frische Luft und eine Runde spazieren gehen. Also Kopf frei machen und Musik mitnehmen. Hier ist Bob Marley mit Could You Be Loved.

0: Samstagnachmittag. Schön, dass ihr da seid. Hinter vielen Erfindungen, die uns bis heute im Alltag begleiten, steckt eine spannende Geschichte. Und heute geht's um eine Erfindung, die schon so manche Wunde geheilt hat.
1: Wenn es Klick macht. Kluge Köpfe, geniale Erfindungen.
2: Das Pflaster. Anfang der 1920er Jahre macht sich der Amerikaner Earl Dixon Sorgen um seine Frau Josephine. Die kocht leidenschaftlich gern, schneidet sich aber ab und zu beim Schnibbeln in den Finger. Dixon legt seiner Frau dann immer einen Verband an, schneidet Mullbinden zurecht und befestigt diese mit Klebeband auf der Wunde. Irgendwann fragt er sich, ob das nicht auch einfacher geht. Und dann macht es Klick.
3: Was, wenn der komplette Verband schon sofort aufklebebereit wäre?
2: Dixon legt einfach ein kleines Stück Mullbinde auf einen Streifen Klebeband und schützt das Ganze mit einer Stoffschicht. Er probiert verschiedene Größen aus und dadurch entsteht schließlich ein Verband, der sofort einsatzbereit ist. Sein Arbeitgeber Johnson & Johnson erkennt das Potenzial und bringt das Pflaster in großer Stückzahl auf den Markt. Heute gehört es in jeden Haushalt. Kleine Schnittwunden, ein fürsorglicher Ehemann, eine clevere Idee und eine Erfindung, die bis heute schnell Hilfe leistet.

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1: Ich bin Helen Martin. Morgen ist Landtagswahl in Sachsen-Anhalt und da wird wohl die AfD deutlich gewinnen. Eine Überraschung wie vor 5 Jahren, als die AfD viel schwächer und die CDU viel stärker abschnitt als erwartet, schließen Wahlforscher aus. Was ihrer Meinung nach aber möglich wäre, ist, dass AfD-Gegner diesmal taktisch Grüne und SPD wählen, damit die AfD keine Mehrheit im Parlament bekommt. Die Weltkarte sieht ab sofort etwas anders aus. Die UN-Vollversammlung hat mit großer Mehrheit für eine realistischere Abbildung der Kontinente gestimmt. 160 Staaten stimmten für Ja, 6 enthielten sich, nur die USA waren dagegen. Bisher wurden Gebiete wie Grönland, die USA oder Russland größer und Afrika kleiner dargestellt, als sie eigentlich sind. Das waren die Nachrichten um 9:30. Ja, platzt da, die Sonne will raus. Die Schauer ziehen sich immer mehr in Richtung Alpen zurück und klingen ab, sodass der Nachmittag strahlend sonnig wird, bei Höchstwerten zwischen 20 und 25 Grad. Weil es so windig ist, wird auch die Nacht sternenklar oder höchstens leicht bewölkt. Da wird es dann frisch bei 11 bis 5 Grad. Morgen gibt es nochmal viel Sonnenschein. Ab Montag mischen wieder Schauer und Gewitter mit.
2: Britney Spears war gerade mal 16 Jahre alt, als sie zum Popstar wurde. Und kurz danach war sie auf der ganzen Welt bekannt. Aber wie war das eigentlich für ein junges Mädchen, das plötzlich so früh im Rampenlicht stand? Die Antwort darauf gibt's gleich. Ich bin Lisa Wohleib. Schönes Wochenende. Jetzt mit Musik von Michael Cimbello mit Maniac.

0: 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Musik von Callum Scott, At Your Worst. Für uns geht's jetzt zurück ins Jahr 2000. Britney Spears ist durch ihr Debütalbum zum Megastar geworden und gerade ist ihr zweites Album erschienen. Damals erzählt sie, wie schräg es sich angefühlt hat, plötzlich von Fans auf der Straße erkannt und angesprochen zu werden.
1: They're like, Britney, come here, oh my God, come here. I was like, oh my lordy, they recognize me. Oh my, it felt so weird. And at first, you know, I was like, oh my God, this is so cool. You know, they think I'm famous and whatever.
0: Einerseits hat sie das natürlich geschmeichelt, andererseits wurde es auch schnell anstrengend, nirgendwo mehr unerkannt unterwegs zu sein. Und genau diesen Zwiespalt hat Britney auch in einem Song auf ihrem zweiten Album beschrieben. Heute vor 26 Jahren war Lucky bei uns in Deutschland auf Platz 1. Nach außen hin ein gefeierter Popstar, für den scheinbar alle Träume in Erfüllung gegangen sind. Und trotzdem fühlte sie sich einsam. Genau darum geht's in Lucky.

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1: Ich bin Helen Martin. Nach den versuchten Anschlägen auf Umspannwerke sucht die Polizei weiter nach einem 48-jährigen Verdächtigen. Zwei Bekennerschreiben hatten die Ermittler auf seine Spur gebracht. Bundesinnenminister Dobrindt spricht von Klimaterrorismus. Laut ihm gehen die Behörden von einem Einzeltäter aus. In den letzten Tagen hatte es mehrere versuchte Anschläge auf Umspannwerke in NRW und Brandenburg gegeben. Gestern hat das Sachsens Innenministerium mitgeteilt, dass auch im Freistaat Sprengvorrichtungen an zwei Objekten entdeckt wurden. 10 Tage ist die verheerende Sturzflut im Himalaya her. Über 1300 Todesopfer wurden bislang bestätigt. Aber die Retter haben die Hoffnung, Überlebende zu finden, noch nicht aufgegeben. Und das zu Recht. 2 Menschen konnten lebend aus den Trümmern geborgen werden. Eine Frau und ein Mann. Schon gestern waren 2 Überlebende gefunden worden. Tausende Menschen werden immer noch vermisst. Cyberkriminelle hatten über 1 Million Daten aus der Berliner Verwaltung geleakt. Jetzt warnt das Bundesamt für IT-Sicherheit vor gezielten Hack-and-Leak-Attacken. Dabei werden zum Beispiel gestohlene Dokumente oder E-Mails zu einem bestimmten Zeitpunkt bewusst veröffentlicht und falsch dargestellt. Das ist insofern brisant, weil Berlin am 20. September ein neues Abgeordnetenhaus wählt. Wer in München mit der S-Bahn fährt, muss ab Montag einmal mehr umplanen und sich auf Einschränkungen einstellen. Nur die S2 und die S8 fahren komplett normal, weil die Bahn in Pasing mehrere Weichen erneuert. Die Bahn rät dazu, auf die Tram, die U-Bahn oder Regionalzüge umzusteigen. In den S-Bahnen, die fahren, dürfte es nämlich ordentlich voll werden. Diesen Klassiker hat es schon länger nicht mehr gegeben in der Fußball-Bundesliga. Der FC Bayern München ist am 2. Spieltag heute Abend zu Gast beim Aufsteiger Schalke 04. Moritz Einzel berichtet.
2: Nach dem 0:3 in Augsburg zum Saisonstart könnte den Schalkern heute gegen die kompromisslos gute Offensive der Bayern noch größeres Unheil drohen. Und Bayern-Keeper Manuel Neuer kehrt an seine alte Wirkungsstätte zurück. Anstoß ist um 18.30 Uhr. Schon ab 15.30 Uhr gibt's folgende Partien: Hoffenheim-Dortmund, Leverkusen gegen Union Berlin, Gladbach-Elversberg, Bremen-Leipzig und Paderborn gegen Freiburg.
1: Es ist jetzt 3:15. Ja, platzt da, die Sonne will raus. Die Schauer ziehen sich immer mehr in Richtung Alpen zurück und klingen ab, sodass der Nachmittag strahlend sonnig wird, bei Höchstwerten zwischen 20 und 25 Grad. Weil es so windig ist, wird auch die Nacht sternenklar oder höchstens leicht bewölkt. Da wird es dann frisch bei 11 bis 5 Grad. Morgen gibt es nochmal viel Sonnenschein. Ab Montag mischen wieder Schauer und Gewitter mit.
3: Die Straßen. Wir schauen auf die A7 Fulda Richtung Würzburg. Zwischen Gersfeld-Rhön und Bad Brückenau Wildflecken. 11 Kilometer Stau, dauert hier circa eine halbe Stunde länger. Los geht, eine gute und vor allem sichere Fahrt.

Samstagnachmittag, der 5. September. Es ist der internationale Welttag des Bartes. Der längste gemessene Bart der Welt war tatsächlich 5,5 Meter lang. Hans Langseth aus Norwegen hat ihn fast sein ganzes Leben lang wachsen lassen. Also, wer heute beim Rasieren keine Lust hat, der denkt vielleicht mal dran, wie viel Arbeit ein 5-Meter-Bart machen würde. Ich bin Lisa Wohleib. Genießt das Wochenende jetzt mit Van Halen und Jump.

0: Schönes erstes Septemberwochenende. Es ist der zweite Spieltag in der Fußball-Bundesliga und da steht ein echter Klassiker auf dem Programm, den es jetzt schon länger nicht gegeben hat, zuletzt etwa vor 3,5 Jahren. Der FC Bayern ist zu Gast beim Aufsteiger auf Schalke und darüber sprechen wir mit Moritz Einzel aus der Sportredaktion. Wir schauen mal zu den Bayern. Mit was für einem Spiel rechnest du denn heute Abend bei Schalke 04?
1: Die Bayern sind da ganz klar im Vorteil. Also sie haben zum Saisonstart gegen Stuttgart bei diesem 5:1 gezeigt, mal wieder, wo der Hammer hängt, nämlich sehr weit oben. Und die Königsblauen, die haben gleich am ersten Spieltag die Grenzen aufgezeigt bekommen, beim 0:3 in Augsburg. Aber so oder so, die Schalke-Fans, die werden sich freuen. Endlich mal wieder ein Heimspiel gegen den FC Bayern. Und für Bayern-Keeper Manuel Neuer wird es die emotionale Rückkehr an die alte Wirkungsstätte, womöglich ja zum letzten Mal in seiner großen Karriere.
0: Der FC Augsburg tritt ja dann morgen bei Eintracht Frankfurt an. Haben die Augsburger da direkt die Chance auf den nächsten Sieg?
1: Ja, das wird ein ganz spannendes Spiel, glaube ich. Frankfurt gegen Augsburg, ein Aufeinandertreffen zweier Teams mit einer nicht ganz unähnlichen Spielanlage. Beide sehr zweikampfstark, sehr robust. Und Frankfurt ist defensiv jetzt auch nicht immer so sattelfest. Also zum Start gab es ja ein wildes 3:3 bei Union Berlin. Also wenn der FCA sein Spiel so ähnlich auf den Platz bekommt wie gegen Schalke, dann werden sie da auch in Frankfurt ihre Chancen bekommen. Aber schwer vorherzusehen, die Partie, das wird auf jeden Fall spannend.
0: Danke dir, Moritz. Wir hoffen auf ein erfolgreiches Bundesliga-Wochenende.

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0: Ich bin Helen Martin. Nach den versuchten Anschlägen auf Umspannwerke sucht die Polizei weiter nach einem 48-jährigen Verdächtigen. Zwei Bekennerschreiben hatten die Ermittler auf seine Spur gebracht. Bundesinnenminister Dobrindt spricht von Klimaterrorismus. Laut ihm gehen die Behörden von einem Einzeltäter aus. In den letzten Tagen hatte es mehrere versuchte Anschläge auf Umspannwerke in NRW und Brandenburg gegeben. Gestern hatte Sachsens Innenministerium mitgeteilt, dass auch im Freistaat Sprengvorrichtungen an zwei Objekten entdeckt wurden. 10 Tage ist die verheerende Sturzflut im Himalaya her. Über 1300 Todesopfer wurden bislang bestätigt, aber die Retter haben die Hoffnung, Überlebende zu finden, noch nicht aufgegeben und das zu Recht. 2 Menschen konnten lebend aus den Trümmern geborgen werden, eine Frau und ein Mann. Schon gestern waren 2 Überlebende gefunden worden. Tausende Menschen werden immer noch vermisst. Das waren die Nachrichten um 12:30. Ja, platzt da, die Sonne will raus. Die Schauer ziehen sich immer mehr in Richtung Alpen zurück und klingen ab, sodass der Nachmittag strahlend sonnig wird, bei Höchstwerten zwischen 20 und 25 Grad. Weil es so windig ist, wird auch die Nacht sternenklar oder höchstens leicht bewölkt. Da wird es dann frisch bei 11 bis 5 Grad. Morgen gibt es nochmal viel Sonnenschein. Ab Montag mischen wieder Schauer und Gewitter mit.
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2: Tina Turner war schon über 40, als ihre Karriere nochmal richtig durch die Decke gegangen ist. Und heute, vor genau 40 Jahren, hat sie musikalisch dann sogar nochmal nachgelegt. Wie sie das geschafft hat, das erfahrt ihr gleich. Ich bin Lisa Wohleib. Schönes Wochenende.

Fresh Life, das ist Musik von Sarah Larsen. Wie soll man das noch toppen? Vor dieser Frage stand Tina Turner, nachdem ihr das Album Private Dancer ein sensationelles Comeback beschert hatte. Die Antwort drauf hat sie heute vor genau 40 Jahren gegeben. Am 5. August 1986 ist in Deutschland ihr Album Break Every Rule erschienen. Bei den ersten drei Singles daraus hat sie sicherheitshalber wieder auf das Songschreiber-Team gesetzt, dem sie auch schon ihren Comeback-Hit What's Love Got to Do With It zu verdanken hat.

Aber auch David Bowie und Bryan Adams haben Songs zum Album beigesteuert. Ganz so erfolgreich wie der Vorgänger war Break Every Rule zwar nicht, das war nach Private Dance aber auch ziemlich schwer. Dafür hat Tina Turner damit etwas geschafft, was ihr vorher noch nie

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1: Ich bin Helen Martin. Welche Folgen wird es wohl haben, dass in Berlin ein riesiges Datenpaket geleakt wurde? Cyberkriminelle hatten über 1 Million Daten der Verwaltung geklaut und vom Senat rund 2 Millionen Euro gefordert. Der hatte abgelehnt. Mehr dazu von Thomas Bremser.
2: Notfallpläne, Personalakten und Anträge sind im sogenannten Darknet einsehbar. Sicherheitsexperten warnen bereits, Kriminelle könnten sich Daten zentraler Einrichtungen verschaffen, etwa um Sabotageakte oder Anschläge zu verüben. Dabei geht es um Infos zur Trinkwasserversorgung, Baupläne oder Notfallleitlinien. Auch persönliche Daten sind zu finden, damit könnten Kriminelle ebenfalls Straftaten begehen.
1: Wenn die AfD morgen die Wahl in Sachsen-Anhalt gewinnen sollte, könnte das schwere Folgen für die Wirtschaft haben. Davor hat der Chef des Instituts der deutschen Wirtschaft, Hüter, in der Rheinischen Post gewarnt. Der sagt, dass die arbeitende Bevölkerung in Sachsen-Anhalt ohne Zuwanderung bis 2045 um etwa ein Viertel schrumpfen würde. Die Zuwanderungspolitik der AfD würde das Land wirtschaftlich vor die Wand fahren. Russlands Präsident Putin hat angeordnet, dass die Luftangriffe auf Kiew für 3 Tage gestoppt werden. Hintergrund ist, dass gerade US-Unterhändler zu Besuch in Moskau sind. Die Pause soll laut dem Kreml morgen beginnen. Die Ukraine hatte zuvor zugesagt, den russischen Luftraum während des Besuchs nicht zu gefährden. Beim ersten Mal war sie nach 30 Sekunden ins Meer gestürzt. Heute Abend soll es besser laufen, wenn das bayerische Raumfahrt-Startup ESA Aerospace einen neuen Versuch mit seiner Trägerrakete startet. Um 22 Uhr deutscher Zeit soll die Spektrum-Rakete vom norwegischen Weltraumbahnhof Andøya aus abheben. Die Spektrum soll in Zukunft zivile und militärische Satelliten in Umlaufbahnen wenige 100 Kilometer über dem Erdboden bringen. Und dann schauen wir noch auf die 2. Fußball-Bundesliga. Da geht ja heute der 4. Spieltag weiter. Tabellenführer Nürnberg hat das erste Mal in dieser Saison Punkte liegen lassen. Bei Kiel gab es ein 2:2. Torreich war es bei Bundesliga-Absteiger Wolfsburg und Aufsteiger Cottbus. Die haben sich 4:4 getrennt. Außerdem hat Kaiserslautern 3:0 daheim gegen Darmstadt gewonnen. Es ist jetzt 4:15. Jetzt am Nachmittag scheint die Sonne wieder öfter, nachdem sich die Schauer verziehen. Das Ganze bei 20 bis 25 Grad. Auch morgen zeigt sich der Spätsommer von seiner besten Seite mit viel Sonnenschein bei 20 bis 26 Grad. Am Montag dann bekommen wir einen Wechsel aus Sonne und einzelnen Schauern und Gewittern.
3: Auf die Straßen und da schauen wir auf die A7 Fulda Richtung Würzburg. Zwischen Gersfeld, Rhön und Bad Brückenau wild Flecken. 9 Kilometer Stau. Ihr kommt ein Plus von 30 Minuten. Los geht eine gute und vor allem sichere Fahrt.

Das Wochenende ist für viele von uns die perfekte Zeit, um einfach mal zu entspannen. Auch gerne mit unseren Vierbeinern. Freddie Mercury hätte da wahrscheinlich nichts dagegen gehabt. Er war nämlich ein riesiger Katzenfan und hatte zeitweise auch gleich mehrere Tiere. Heute wäre er 80 Jahre alt geworden und deshalb sprechen wir auch gleich über seine einzigartige Karriere. Ich bin Lisa Wohleib. Schön, dass ihr da seid.

0: Mit Musik von Tracy Chapman geht's durch den Samstagnachmittag. Dieser Geburtstag wird heute wahrscheinlich auf der ganzen Welt gefeiert, zumindest von allen, die Musik lieben. Denn heute vor genau 80 Jahren ist Sansibar Farouk Bulsara geboren, später wurde daraus Freddie Mercury. Und als Sänger von Queen ist er zur absoluten Ikone geworden. Auch knapp 35 Jahre nach seinem Tod sind er und seine Hits unvergessen.
1: Ach, das war ein super Sänger, einer der besten Sänger, den die Welt jemals gesehen hat, fand ich.
2: Bohemian Rhapsody, We Are the Champions.
3: We will rock you, we are the champions, the show must go on.
4: Fantastisch gesungen.
5: Ja, er hat halt Power gehabt.
1: Ich kenne eine Aufnahme, da saß er mit langen Haaren am Klavier und ich habe mich richtig verknallt, weil ich dachte, es wäre eine Frau. Ja? Und er hatte halt eine unheimliche Präsenz, eine unheimliche Ausstrahlung.
0: Da sind wir uns also einig, Freddie Mercury bleibt unvergessen und natürlich feiern auch wir seinen 80. Geburtstag. Hier sind Queen mit A Kind of Magic. 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
1: Ich bin Helen Martin. Welche Folgen wird's wohl haben, dass in Berlin ein riesiges Datenpaket geleakt wurde? Cyberkriminelle hatten über 1 Million Daten der Verwaltung geklaut und vom Senat rund 2 Millionen Euro gefordert. Der hatte abgelehnt. Mehr dazu von Thomas Bremser.
2: Notfallpläne, Personalakten und Anträge sind im sogenannten Darknet einsehbar. Sicherheitsexperten warnen bereits, Kriminelle könnten sich Daten zentraler Einrichtungen verschaffen, etwa um Sabotageakte oder Anschläge zu verüben. Dabei geht es um Infos zur Trinkwasserversorgung, Baupläne oder Notfallleitlinien. Auch persönliche Daten sind zu finden, damit könnten Kriminelle ebenfalls Straftaten begehen.
1: Wenn die AfD morgen die Wahl in Sachsen-Anhalt gewinnen sollte, könnte das schwere Folgen für die Wirtschaft haben. Davor hat der Chef des Instituts der deutschen Wirtschaft, Hüter, in der Rheinischen Post gewarnt. Der sagt, dass die arbeitende Bevölkerung in Sachsen-Anhalt ohne Zuwanderung bis 2045 um etwa ein Viertel schrumpfen würde. Die Zuwanderungspolitik der AfD würde das Land wirtschaftlich vor die Wand fahren. Das waren die Nachrichten um 5:30. Jetzt am Nachmittag scheint die Sonne wieder öfter, nachdem sich die Schauer verziehen. Das Ganze bei 20 bis 25 Grad. Auch morgen zeigt sich der Spätsommer von seiner besten Seite mit viel Sonnenschein bei 20 bis 26 Grad. Am Montag dann bekommen wir einen Wechsel aus Sonne und einzelnen Schauern und Gewittern.
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3: Ich bin Lisa Wohleib. Genießt euer Wochenende. Manchmal werden ausgerechnet die Songs zu großen Hits, die vorher andere Künstler nicht haben wollten. So war es auch bei Don't You Forget About Me. Mehrere Sänger hatten den Song abgelehnt, bevor er dann bei den Simple Minds gelandet ist. Und daraus wurde einer ihrer größten Hits.

0: Schönes Wochenende. Viele Nachwuchsmusiker hoffen darauf, dass eine Fernsehshow die Abkürzung auf dem Weg ganz nach oben werden könnte. Und manchmal klappt das sogar, beweist jetzt mein Kollege Markus Ullmann.
1: Mein Name ist Markus Ullmann und heute spielen wir den Sieger einer weltweiten Musikshow.
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1: Falls Sie bei weltweiter Musikshow an den Eurovision Song Contest denken, dann liegen Sie falsch. Die Musikshow, von der ich rede, war eine einmalige Show. In Deutschland ist die Sendung unter dem Namen Superstar weltweit am ersten Weihnachtsfeiertag 2003 gelaufen. Und angetreten sind die Sieger der weltweit ausgestrahlten Pop-Idol-Shows. Bei uns heißt die Sendung Deutschland sucht den Superstar. 11 Nationen haben teilgenommen und für Deutschland ist Alexander Klavs angetreten mit Maniac.

Wie bei internationalen Gesangswettbewerben üblich, haben wir nur ein bescheidenes Ergebnis eingefahren. Wir haben uns den vorletzten Platz mit Arabien geteilt. Schlechter waren nur die Niederlande. Und überraschenderweise haben aber die großen Favoriten nicht gesiegt. Will Young aus Großbritannien ist nur Fünfter geworden. Kelly Clarkson aus den USA hat sich nur Platz 2 schnappen können. Es gab also tatsächlich einen Überraschungssieger. Der damals 25-jährige Kandidat aus Norwegen. Und dieser Sieg hat dafür gesorgt, dass immerhin sein erstes Album über Norwegen hinaus erfolgreich war. Und die erste Single aus diesem Album ebenfalls. Und nur die. Ein klassisches One-Hit-Wonder. Hier ist der Mann, der World Idol gewonnen hat. Hier ist der einzige

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1: Ich bin Helen Martin. Einen Tag vor der Landtagswahl in Sachsen-Anhalt haben tausende Menschen in Magdeburg für Demokratie und Weltoffenheit demonstriert. Laut der Polizei waren rund 6000 Menschen schon da, bevor das Demokratiefest auf dem Domplatz begonnen hatte. Bei der Veranstaltung gibt's neben Reden auch Musik, zum Beispiel treten die Prinzen auf. Zu der Kundgebung hatte ein breites Bündnis aus Gewerkschaften und Zivilgesellschaft aufgerufen. In aktuellen Umfragen liegt die AfD deutlich vorne. Es geht um Gespräche über ein Friedensabkommen zwischen Russland und der Ukraine. In Moskau sind US-Unterhändler eingetroffen, um sich wohl mit Russlands Präsident Putin zu treffen. Morgen wollen die Unterhändler dann weiter nach Kiew reisen. Russland will für 3 Tage auf Angriffe auf die ukrainische Hauptstadt verzichten. Zuvor hatte auch der ukrainische Präsident Zelensky angekündigt, dass es während des Besuchs keine Angriffe geben wird. Die Polizei fahndet weiter mit Hochdruck nach einem Mann, der Sabotageaktionen gegen das Stromnetz verübt haben soll. Gesucht wird ein 48-Jähriger, der aus NRW kommt. Mehr dazu von Thomas Bremser.
2: Ein Spezialeinsatzkommando hatte zwar den zu einer Art Wohnmobil umgebauten Lastwagen des Verdächtigen gefunden, ihn selbst aber nicht. Vorfälle gab es bislang in Brandenburg und Nordrhein-Westfalen. Neu hinzugekommen sind Funde nördlich von Bautzen in Sachsen. Dort sicherte die Polizei an 2 Stellen 4 unbekannte Sprengvorrichtungen. Die Hinweise auf mehrere Tatorte kamen aus den Bekennerschreiben des Gesuchten. Bundesinnenminister Dobrindt geht von einem Einzeltäter aus und spricht von Klimaterrorismus.
1: Im oberbayerischen Wolfratshausen hat ein 24-jähriger Mann mindestens 13 Autos beschädigt. Laut der Polizei hat er zum Beispiel Spiegel abgetreten und Scheiben eingeschlagen. Ein Zeuge hatte den jungen Mann dabei beobachtet und dann die Polizei gerufen. Den 24-Jährigen erwarten jetzt mehrere Anzeigen, unter anderem wegen Sachbeschädigung. Und zur 2. Fußball-Bundesliga. Da bleibt Tabellenführer Nürnberg zwar ungeschlagen, allerdings musste sich der Club die Punkte heute teilen. Bei Kiel gab es ein 2:2. Außerdem hat Wolfsburg daheim eine 3:0-Führung gegen Cottbus noch verspielt. Am Ende stand es 4:4. Und Kaiserslautern und Darmstadt haben sich 3:0 getrennt. Es ist jetzt 5:15. Jetzt am Nachmittag scheint die Sonne wieder öfter, nachdem sich die Schauer verziehen. Das Ganze bei 20 bis 25 Grad. Auch morgen zeigt sich der Spätsommer von seiner besten Seite mit viel Sonnenschein bei 20 bis 26 Grad. Am Montag dann bekommen wir einen Wechsel aus Sonne und einzelnen Schauern und Gewittern.
3: An alle unterwegs. Wir schauen auf die A6. Die ist momentan gesperrt in Richtung Pilsen zwischen den Ausfahrten Amberg West und Amberg Süd. Die Umleitung ist eingerichtet. Es dauert ein bisschen, um durchzukommen. Es staut sich nämlich im rückwärtigen Bereich auf gut 4 Kilometern Länge. Die A7 haben wir noch. Richtung Würzburg zwischen Gersfeld-Rhön und Bad Brückenau Wildflecken. Aktuell 8 Kilometer stockender Verkehr. Dauert hier gut 10 Minuten, um durchzukommen. Wo es geht, eine gute und vor allem sichere Fahrt.

Die letzte Sommerferienwoche in Bayern bricht an und bevor die Schule wieder losgeht, können wir die freie Zeit auf jeden Fall nochmal richtig genießen. Zum Beispiel ja auch mit einem Kinobesuch, wenn das Wetter in der kommenden Woche mal nicht mitspielt. Wir sprechen gleich über den neuen Film Das gewisse Etwas. Ich bin Lisa Wohleib, schön, dass ihr da seid.

0: Leanne Rimes Can't Fight the Moonlight. Diese Woche ist eine deutsche Komödie ins Kino gekommen, die nicht nur lustig sein will, sondern auch ziemlich viel Herz mitbringt. Das gewisse Etwas erzählt von zwei Ganoven, die auf ihrer Flucht ausgerechnet in einer ganz besonderen Reisegruppe landen. Kollege Sebastian Will hat den Film vorab schon mal unter die Lupe genommen.
1: Der Film startet erstmal wie eine klassische Gaunerkomödie. Alex und sein Vater Carlo wollen einen Juwelenraub durchziehen, aber alles geht schief und plötzlich sind beide auf der Flucht vor der Polizei.
2: Los, kommst du jetzt?
3: Die Karre ist weg.
2: Natürlich ist die Karre weg. Du hast auf dem Behindertenparkplatz geparkt.
1: Und dabei stolpern sie in eine Reisegruppe mit jungen Menschen mit Beeinträchtigung.
4: Wer will in Urlaub?
1: Und durch eine Verwechslung sind sie plötzlich mit an Bord.
5: Ich glaube, ein Aufzug lässt doch.
6: Otto? Ich bin Polly. Wir haben dich schon erwartet.
7: Ja, komm, Otto.
6: Das ist Otto. Sagt alle Hallo zu Otto.
8: Hallo.
9: Was ist jetzt der Plan?
10: Guck sie dir an und mach die nach.
11: Auf gar keinen Fall.
12: Halt die Klappe und tu so wie die.
1: Ja, und so taucht das Vater-Sohn-Gauner-Duo erstmal in dieser Reisegruppe ab. Aber irgendwann werden die Leute misstrauisch.
13: Du bist nicht behindert. Ich bin super behindert. Schon als ich ein Kind war.
14: Ich glaub dir kein Wort.
15: Ja, ich hab was Dummes gemacht und ich muss mich hier ein paar Tage verstecken.
1: Das wird spannend. Der Film Das gewisse Etwas lebt von diesem Mix aus Chaos, Situationskomik und ganz viel Wärme.

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2: Ich bin Helen Martin. Einen Tag vor der Landtagswahl in Sachsen-Anhalt haben tausende Menschen in Magdeburg für Demokratie und Weltoffenheit demonstriert. Laut der Polizei waren rund 6000 Menschen schon da, bevor das Demokratiefest auf dem Domplatz begonnen hatte. Bei der Veranstaltung gibt's neben Reden auch Musik, zum Beispiel treten die Prinzen auf. Zu der Kundgebung hatte ein breites Bündnis aus Gewerkschaften und Zivilgesellschaft aufgerufen. In aktuellen Umfragen liegt die AfD deutlich vorne. Es geht um Gespräche über ein Friedensabkommen zwischen Russland und der Ukraine. In Moskau sind US-Unterhändler eingetroffen, um sich wohl mit Russlands Präsident Putin zu treffen. Morgen wollen die Unterhändler dann weiter nach Kiew reisen. Russland will für 3 Tage auf Angriffe auf die ukrainische Hauptstadt verzichten. Zuvor hatte auch der ukrainische Präsident Zelensky angekündigt, dass es während des Besuchs keine Angriffe geben wird. Das waren die Nachrichten um 12:30. Jetzt am Nachmittag scheint die Sonne wieder öfter, nachdem sich die Schauer verziehen. Das Ganze bei 20 bis 25 Grad. Auch morgen zeigt sich der Spätsommer von seiner besten Seite mit viel Sonnenschein bei 20 bis 26 Grad. Am Montag dann bekommen wir einen Wechsel aus Sonne und einzelnen Schauern und Gewittern.
3: Schönes Wochenende. Manchmal entsteht ein großer Hit aus einem ganz normalen Moment. Nach den Grammy Awards 1983 war Donna Summer auf einer Party. Auf der Toilette entdeckte sie eine völlig erschöpfte Toilettenfrau, die während ihrer Arbeit eingeschlafen war. Diese Begegnung hat sie zu She Works Hard for the Money inspiriert, einem Song über harte Arbeit und darüber, wie viel manche Menschen jeden Tag leisten. Daraus ist einer ihrer größten Hits geworden.

0: Memory Lane, das ist Musik von Sarah Larsen. Sommerferien, Endspurt in Bayern. Eine Woche haben wir noch und draußen kehrt langsam ein Hauch von Herbst ein. Bekommen wir denn nochmal einen Sommernachschlag oder wird das Wetter herbstlich? Darüber sprechen wir mit Kai Zorn aus der Wetterredaktion. Kai, der Sonntagmorgen wird wieder schöner, oder?
1: Der wird sehr schön werden. Allerdings nach einer frischen Nacht mit einstelligen Temperaturen, da merken wir dann schon, wir sind im September angekommen. Tagsüber bekommen wir am Sonntag strahlenden Sonnenschein, weniger harmlose Wolken und Nachmittagswerte von 20 bis 26 Grad.
0: Und was bringt uns die letzte Ferienwoche?
1: Einen Absturz in den Herbst. Der Montag wird nochmal volle Lotte loslegen in Sachen Sommerwetter mit Temperaturen von gut 30 Grad im Schnitt, Sonne, immer mehr Wolken und ersten Schauern und Gewittern. Am Dienstag überquert uns eine Schauer- und Gewitterfront und dahinter wird es deutlich kühler werden. Von Mittwoch bis ins nächste Wochenende gibt es eine Mischung mal aus windigen Phasen mit Regen, dann Zwischenhochphasen mit Sonnenschein und harmlosen Wolken. Die Temperaturen liegen in den kühleren Phasen bei 15 bis 20 und in den wärmeren Phasen bei um und etwas über 20 Grad. Die Nächte sind dann durchgehend frisch.
0: Danke dir, Kai. Dann wissen wir schon mal, was uns in den letzten Ferientagen wettertechnisch erwartet. Hoffen aber trotzdem, dass der Sommer noch nicht ganz aufgegeben hat.

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1: Ich bin Helen Martin. 3 Tage lang soll es keine russischen Angriffe auf die ukrainische Hauptstadt Kiew geben. Das hat Russlands Präsident Putin angekündigt. Hintergrund sind Gespräche mit US-Unterhändlern, die mittlerweile in Moskau eingetroffen sind. Es geht um ein mögliches Friedensabkommen zwischen Russland und der Ukraine. Morgen wollen die Unterhändler wohl weiter nach Kiew reisen. Die Ukraine hatte zuvor zugesagt, den russischen Luftraum während des Besuchs nicht zu gefährden. Cyberkriminelle hatten über 1 Million Daten der Berliner Verwaltung geklaut und sie ins Darknet gestellt. Das Bundesamt für Sicherheit in der Informationstechnik weist deshalb auf eine erhöhte Bedrohungslage hin. Ronny Thorau berichtet aus Berlin.
2: IT-Experten sprechen teilweise von grober Fahrlässigkeit in der Berliner Verwaltung. Die von Hackern im Darknet geleakten Dateien sollen personenbezogene Daten enthalten, die Kriminelle etwa für Identitätsdiebstahl benutzen könnten. Außerdem geht es nach Medienberichten um sicherheitsrelevante Daten, etwa über Heizkraftwerke, Tanklager, Stromanlagen, die Wasserversorgung und Rüstungsunternehmen.
1: Sachsen-Anhalt wählt morgen einen neuen Landtag. In Umfragen liegt die AfD ja deutlich vorne. Heute sind in Magdeburg tausende Menschen zusammengekommen, um für Demokratie und Weltoffenheit zu demonstrieren. Dazu aufgerufen hatte ein breites Bündnis aus Gewerkschaften und Zivilgesellschaft. In Bayern nutzen Beschäftigte besonders oft die Altersteilzeit. Das berichtet das Redaktionsnetzwerk Deutschland, das sich dabei auf Angaben der Bundesregierung beruft. Auch in Baden-Württemberg und Niedersachsen ist die Altersteilzeit beliebt. Das liege daran, dass die 3 Bundesländer viel Autoindustrie haben und da gibt es einen Strukturwandel. Zu 80% wird bei der Altersteilzeit das Blockmodell genutzt. Das will die Rentenkommission abschaffen lassen. Und dann schauen wir noch zur Fußball-Bundesliga. Da hat Dortmund das Spiel auswärts bei Hoffenheim noch gedreht. 3:2 stand es am Ende aus Sicht des BVB. Die weiteren Ergebnisse: Leverkusen, Union Berlin 4:0, Mönchengladbach, Elversberg 3:4, Bremen, Leipzig 3:1 und Paderborn, Freiburg 0:1. Ab 18.30 Uhr treffen dann noch 2 alte Bekannte aufeinander. Aufsteiger Schalke hat den FC Bayern zu Gast. Es ist jetzt 6:15. Abends und nachts sind allerhöchstens ein paar harmlose Wolken unterwegs. Vereinzelt kann es auch neblig werden. Das Ganze bei Tiefstwerten zwischen 11 und 5 Grad. Morgen zeigt sich der Spätsommer dann von seiner besten Seite mit viel Sonnenschein bei 20 bis 26 Grad. Am Montag bekommen wir dann einen Wechsel aus Sonne und einzelnen Schauern und Gewittern. Die Straßen. Ja, es ist kaum was los. Ich habe nur eine Meldung und zwar die A6 Nürnberg Richtung Pilsen. Zwischen Amberg West und Amberg Süd 5 Kilometer Stau. Da dauert es ungefähr 1/2 Stunde länger. Allen unterwegs eine gute und vor allem eine sichere Fahrt.

kurz nach 6 und wir sind ja im Spieltag 2 der ersten Fußball-Bundesliga und das Topspiel gleich um 18.30 Uhr heute FC Bayern auswärts auf Schalke zu Gast. Ich bin Markus Ullmann und wir starten mit Billy Joel und It's Still Rock'n'Roll.

0: Ich wünsche einen schönen Samstagabend. Im Moment läuft ja die IFA in Berlin, internationale Funkausstellung. Hieß das früher mal? Ich weiß gar nicht, wenn ich mir hier die Seite so angucke von Funkausstellung, da steht da nichts mehr. Auf der Seite steht Innovation for All, also IFA, Innovation for All. Vielleicht ist das jetzt das neue Branding. Auf jeden Fall werden über 200.000 Besucher erwartet. Es sind fast 2.000 Brands aus 49 Ländern, also Marken, dort zu Gast. Und was denn da so grundsätzlich ausgestellt wird, darüber wollen wir reden mit dem Kollegen Thomas Brenzer. Du, im Mittelpunkt stehen diesmal smarte Haushaltsgeräte. Mach mal ein Beispiel. Was sind smarte Haushaltsgeräte? Was sollen die bringen?
1: Die Anbieter sagen, die KI-Geräte helfen mir, Zeit, Geld und Energie zu sparen. Da wären smarte Kühlschränke. Die erkennen alle Lebensmittel, erstellen eine Liste und sagen mir Bescheid, wenn der Joghurt oder die Milch bald ablaufen sollten. Smarte Heißluftfritteusen erkennen die Lebensmittel auch automatisch und wissen, wie lang und wie heiß sie frittiert werden müssen. Und ein Geschirrspüler sieht, wann die Maschine voll ist und startet dann automatisch.
0: Okay, was gibt's denn sonst noch zu sehen?
1: Natürlich sehr viel KI, wie KI-Brillen oder KI-Kopfhörer und auch Haushaltsroboter, die uns Menschen einiges abnehmen können. Einer kann sogar seine Körperform verändern, vom Zweibeiner zum Roboterhund. Ui. Das finde ich persönlich einigermaßen beängstigend.
0: Allerdings.
1: Ein Saug-Wisch-Roboter kann beides in einem erledigen, das finde ich eigentlich praktisch. Dann gibt's die neuesten Modelle von Mährobotern, Kopfhörern, Bildschirmen, Smartphones und extrem flache Fernseher mit einer Tiefe von gerade mal 9 mm und ohne Kabel.
0: Ja, 9 mm, das ist schon wirklich flach. Aber brauchen wir das alles? Das ist die große Frage. Also jede Menge Technik, Neuheiten, smarte Geräte mit ganz viel KI drin auf der internationalen Funkausstellung läuft noch bis kommenden Dienstag.

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1: Ich bin Helen Martin. 3 Tage lang soll es keine russischen Angriffe auf die ukrainische Hauptstadt Kiew geben. Das hat Russlands Präsident Putin angekündigt. Hintergrund sind Gespräche mit US-Unterhändlern, die mittlerweile in Moskau eingetroffen sind. Es geht um ein mögliches Friedensabkommen zwischen Russland und der Ukraine. Morgen wollen die Unterhändler wohl weiter nach Kiew reisen. Die Ukraine hatte zuvor zugesagt, den russischen Luftraum während des Besuchs nicht zu gefährden. Cyberkriminelle hatten über 1 Million Daten der Berliner Verwaltung geklaut und sie ins Darknet gestellt. Das Bundesamt für Sicherheit in der Informationstechnik weist deshalb auf eine erhöhte Bedrohungslage hin. Ronny Thorau berichtet aus Berlin.
2: IT-Experten sprechen teilweise von grober Fahrlässigkeit in der Berliner Verwaltung. Die von Hackern im Darknet geleakten Dateien sollen personenbezogene Daten enthalten, die Kriminelle etwa für Identitätsdiebstahl benutzen könnten. Außerdem geht es nach Medienberichten um sicherheitsrelevante Daten, etwa über Heizkraftwerke, Tanklager, Stromanlagen, die Wasserversorgung und Rüstungsunternehmen.
1: Das waren die Nachrichten um 9:30. Abends und nachts sind allerhöchstens ein paar harmlose Wolken unterwegs. Vereinzelt kann es auch neblig werden. Das Ganze bei Tiefstwerten zwischen 11 und 5 Grad. Morgen zeigt sich der Spätsommer dann von seiner besten Seite mit viel Sonnenschein bei 20 bis 26 Grad. Am Montag bekommen wir dann einen Wechsel aus Sonne und einzelnen Schauern und Gewittern.
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3: Ich wünsche einen schönen Abend und der folgende Song war eigentlich eine B-Seite, muss man den jungen Leuten ja erklären. Früher gab es Schallplatten und es gab auch Singles, also da war nur ein Song drauf. Aber so eine Schallplatte hat ja 2 Seiten, also hat man auf die B-Seite halt irgendeinen Song gepackt, wo die Plattenfirma dachte, naja, der ist halt so mittelmäßig. Aber manchmal, da kommt die B-Seite deutlich besser an als die A-Seite. Und in diesem Fall war das so. Hier ist Gloria Gaynor mit I Will Survive.

0: Bruno Mars und Just the Way You Are an diesem Samstagabend. Das ist ja der vorletzte Samstag der bayerischen Sommerferien, also das Ferienende naht immer mehr. Vielleicht habt ihr ja jetzt noch ein bisschen was vor, irgendwie einen Freizeitpark besuchen zum Beispiel, so als Goodie zum Ende der Ferien. Und wenn ihr dann mit der Achterbahn fahrt, dann wisst ihr ganz genau, es wird gekreischt. Aber wie? Und warum ist das so?
1: Schon gewusst? Warum kreischen wir in der Achterbahn?
2: Kreischen ist eine automatische Stressreaktion. In der Achterbahn erlebt der Körper Tempo, Höhe und Kontrollverlust. Also Reize, die das Gehirn erstmal als Gefahr einordnet. Dabei werden Adrenalin und andere Stresshormone ausgeschüttet. Herzschlag und Atmung gehen hoch. Der Schrei hilft, diese Spannung loszuwerden. Gleichzeitig steckt auch Freude drin. Angst und Spaß liegen in der Achterbahn nah beieinander. Deshalb klingt Kreischen oft nach Panik, fühlt sich aber trotzdem gut an.

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1: Super, jetzt fragt der Papa mal, wie man gescheit Solo spielt.
2: Max, wie vor 20 Jahren, es wird nur

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1: Ich bin Helen Martin. Einen Tag vor der Wahl in Sachsen-Anhalt hat Bundeskanzler Merz eine bessere Auseinandersetzung mit der AfD gefordert. Man müsse sich sowohl mit den Positionen als auch mit der Wortwahl der Partei befassen, so Merz bei einer Veranstaltung. Außerdem hat er betont:
2: Wir lassen uns von diesen Leuten, die Bundesrepublik Deutschland und alles das, was wir in den letzten Jahren und Jahrzehnten erreicht haben, bei allen Fehlern, die es gibt, bei allen Problemen, die wir haben, aber wir lassen uns von diesen Leuten unser Land nicht kaputtreden.
1: Hintergrund war die Aussage eines AfD-Politikers, der wörtlich gesagt hatte, der Staat sei ein nach Dope stinkender fauler Assi. 10 Tage nach der verheerenden Sturzflut im Himalaya haben Rettungskräfte 2 Überlebende gefunden, eine Frau und einen Mann. Laut den Behörden war die Frau aus einem verschütteten Haus gerettet worden. Der Mann konnte aus einem Tunnel einer Wasserkraftanlage gerettet werden. Bereits gestern konnten 2 Menschen lebend aus den Trümmern geborgen werden. Immer noch werden tausende Menschen vermisst. Über 1300 Todesopfer sind bislang bestätigt. Ermittler haben an 2 Umspannwerken in Sachsen 12 Sprengvorrichtungen gefunden. Laut den Behörden wird jetzt geprüft, ob es eine Verbindung zu den Vorfällen in NRW und Brandenburg gibt. Da gehen die Fahnder davon aus, dass ein 48-Jähriger aus NRW dahinter steckt. Bei ihm war ein Bekennerschreiben gefunden worden. Bundesinnenminister Dobrindt spricht von Klimaextremismus. Ein Ölfilm über 400 Meter zieht durch die Donau bei Passau. Schuld daran ist der Kapitän eines Fahrgastschiffes. Der hatte aus Versehen etliche Liter Diesel in die Donau gepumpt. Eigentlich wollte er nur Wasser aus einem Tank ablassen, um das Schiff auszubalancieren. Die Feuerwehr hat jetzt Ölsperren aufgebaut. Warum der Diesel überhaupt im Wassertank war, ist unklar, genauso wie die Folgen für die Umwelt. Zum Fußball, da wurde die 2. Runde des DFB-Pokals ausgelost. Unter anderem empfängt der FC Bayern Magdeburg, Augsburg ist zu Gast beim Drittligisten Groß-Asbach und Nürnberg fährt nach Leverkusen. Ansonsten bekommt es Dortmund mit Bremen zu tun, Schalke muss nach Dresden und Regionalligist Jeddelo 2 hat Hertha zu Gast. Und noch die Ergebnisse aus der Bundesliga, Hoffenheim-Dortmund 2:3, Mönchengladbach-Elversberg 3:4, Bremen-Leipzig 3:1, Leverkusen-Union-Berlin 4:0 und Paderborn-Freiburg 0:1. Es ist jetzt 7:15. Abends und nachts sind allerhöchstens ein paar harmlose Wolken unterwegs. Vereinzelt kann es auch neblig werden. Das Ganze bei Tiefstwerten zwischen 11 und 5 Grad. Morgen zeigt sich der Spätsommer dann von seiner besten Seite mit viel Sonnenschein bei 20 bis 26 Grad. Am Montag bekommen wir dann einen Wechsel aus Sonne und einzelnen Schauern und Gewittern. Abend auf die Straßen. A70 Bamberg Richtung Schweinfurt-Werneck. Zwischen Eltmann und Knetzgau, da laufen gerade Wartungsarbeiten. Die Richtungsfahrbahn ist deswegen noch gesperrt. Bis morgen früh 8. Es gibt aber eine Umleitung, und zwar die U84. B26 Schweinfurt Richtung Bamberg. In Höhe von der A70 bei Eltmann, da ist die Straße gesperrt. Da hat es einen Unfall gegeben. B426 Gernsheim, höchst im Odenwald zwischen Lengfeld und Zipfen. Auch da hat es einen Unfall gegeben. Die Straße ist in beide Fahrtrichtungen vorübergehend gesperrt. Und dann schauen wir noch in den Kreis Nürnberg zwischen Hersbruck und Oberheidelbach, zwischen Aspertshofen und Kühnhofen. Auch hier hat es einen Unfall gegeben. Und auch hier ist die Straße in beide Richtungen gesperrt. Allen unterwegs eine gute und vor allem eine sichere Fahrt.

Ja und Only If an diesem Samstagabend. Heute ist der 5. September, der Geburtstag von Freddie Mercury, und er wäre heute 80 Jahre alt geworden. Der Wahnsinn, kann man sich kaum vorstellen. Ja, Freddie mit grauem Schnauzbart, oh, wenn der noch leben würde und könnte, der würde die Bühne nach wie vor rocken. Und jetzt seid ihr aber dran. Bitte Queen singen. Oui.

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1: Großartig. We are the champions in der Fan-Edition. Ich glaube, wir lassen Freddy lieber selbst singen. Der schafft es ein bisschen besser.

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1: Ich bin Helen Martin. Einen Tag vor der Wahl in Sachsen-Anhalt hat Bundeskanzler Merz eine bessere Auseinandersetzung mit der AfD gefordert. Man müsse sich sowohl mit den Positionen als auch mit der Wortwahl der Partei befassen, so Merz bei einer Veranstaltung. Außerdem hat er betont:
2: Wir lassen uns von diesen Leuten, die Bundesrepublik Deutschland und alles das, was wir in den letzten Jahren und Jahrzehnten erreicht haben, bei allen Fehlern, die es gibt, bei allen Problemen, die wir haben, aber wir lassen uns von diesen Leuten unser Land nicht kaputtreden.
1: Hintergrund war die Aussage eines AfD-Politikers, der wörtlich gesagt hatte, der Staat sei ein nach Dope stinkender fauler Assi. 10 Tage nach der verheerenden Sturzflut im Himalaya haben Rettungskräfte 2 Überlebende gefunden, eine Frau und einen Mann. Laut den Behörden war die Frau aus einem verschütteten Haus gerettet worden. Der Mann konnte aus einem Tunnel einer Wasserkraftanlage gerettet werden. Bereits gestern konnten 2 Menschen lebend aus den Trümmern geborgen werden. Immer noch werden tausende Menschen vermisst. Über 1300 Todesopfer sind bislang bestätigt. Das waren die Nachrichten um 9:30. Abends und nachts sind allerhöchstens ein paar harmlose Wolken unterwegs. Vereinzelt kann es auch neblig werden. Das Ganze bei Tiefstwerten zwischen 11 und 5 Grad. Morgen zeigt sich der Spätsommer dann von seiner besten Seite mit viel Sonnenschein bei 20 bis 26 Grad. Am Montag bekommen wir dann einen Wechsel aus Sonne und einzelnen Schauern und Gewittern.
3: Wir starten mit ausgezeichneter Musik, auch in den Charts recht weit oben. Platz 3 in den USA, Platz 6 in Großbritannien und 1985 gab es den Grammy in der Kategorie Best Pop Performance. Hier sind die Pointer Sisters mit Jump for My Love.

Billy Ocean und When the Going Gets Tough, the Tough Gets Going. Wir kommen zu Tina Turner. Und die hat sich sicher gefragt, wie soll ich das noch toppen? Sie hat ja ein sensationelles Comeback-Album rausgebracht, Private Dancer. Und dieses Album zu toppen, das war schwierig, aber sie hat es praktisch geschafft. Heute vor genau 40 Jahren ist das Album erschienen, Break Every Rule, am 5. August 1986. Und bei den ersten drei Singles daraus, da hat sie sicherheitshalber auf das Songwriter-Team vertraut, dem sie schon ihren großen Comeback-Hit What's Love Got to Do With It zu verdanken hatte.

Aber auch David Bowie, Bryan Adams, Mark Knopfler haben zum Album Songs beigesteuert. Also klar, ganz so erfolgreich wie der Vorgänger war Break Every Rule nicht. Das war ja kaum möglich. Aber Tina Turner hat es damit in Deutschland zum ersten Mal auf Platz 1 der Albumcharts geschafft. Private Dancer war noch auf Rang 2 stecken geblieben. Und es sind ja jede Menge große Hits auf diesem Album Break Every Rule, das heute vor 40 Jahren erschienen ist. So auch dieser hier. Hier ist Tina Turner mit Two People.

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1: Ich bin Helen Martin. Sachsen-Anhalt wählt morgen einen neuen Landtag und in Umfragen liegt die AfD ja deutlich vorne. Heute sind in Magdeburg tausende Menschen zusammengekommen, um für Demokratie und Weltoffenheit zu demonstrieren. Laut den Veranstaltern waren bis zu 20.000 Menschen beim Demokratiefestival auf dem Domplatz dabei. Die Polizei spricht von 10.000 Teilnehmenden. Zu der Kundgebung aufgerufen hatte ein breites Bündnis aus Gewerkschaften und Zivilgesellschaft. Russlands Präsident Putin hat einen vorübergehenden Stopp der Luftangriffe auf Kiew angeordnet. Grund ist ein Besuch von den US-Unterhändlern Steve Witkoff und Jared Kushner in Moskau. Morgen reisen sie nach Kiew. Ulf Mauder berichtet.
2: Witkoff und Trumps Schwiegersohn Kushner wollen mit Putin über neue Vorschläge für Friedensverhandlungen im Ukraine-Krieg sprechen. Damit Witkoff und Kushner dann mit dem Flugzeug überhaupt erstmals in die Ukraine reisen können, hat Putin eine dreitägige Waffenruhe angeordnet, allerdings nur für die Hauptstadt Kiew.
1: Beim ersten Mal war sie nach 30 Sekunden ins Meer gestürzt. Heute Abend soll es besser laufen, wenn das bayerische Raumfahrt-Startup ESA Aerospace einen neuen Versuch mit seiner Trägerrakete startet. Um 22 Uhr deutscher Zeit soll die Spektrum-Rakete vom norwegischen Weltraumbahnhof Andøya aus abheben. Die Spektrum soll in Zukunft zivile und militärische Satelliten in Umlaufbahnen wenige 100 Kilometer über dem Erdboden bringen. Über 1 Million gestohlene Daten aus der Berliner Verwaltung sind im Netz gelandet. Das Bundesamt für Sicherheit in der Informationstechnik warnt deshalb vor gezielten Phishing-Angriffen auf die Betroffenen. Kurz vor der Abgeordnetenhauswahl am 20. September könnten außerdem die Daten auch politisch missbraucht werden. Die Ermittler gehen bei dem Angriff von einem finanziellen Motiv aus. Die Hacker hatten den Senat erpresst. Zum Fußball, da wurde die zweite Runde des DFB-Pokals ausgelost. Unter anderem empfängt der FC Bayern Magdeburg, Augsburg ist zu Gast beim Drittligisten Groß-Asbach und Nürnberg fährt nach Leverkusen. Ansonsten bekommt es Dortmund mit Bremen zu tun, Schalke muss nach Dresden und Regionalligist Jeddelo 2 hat Hertha zu Gast. Und noch die Ergebnisse aus der Bundesliga, Hoffenheim Dortmund 2:3, Mönchengladbach Elversberg 3:4, Bremen Leipzig 3:1, Leverkusen Union Berlin 4:0 und Paderborn Freiburg 0:1. Es ist jetzt 8:15. Abends und nachts sind allerhöchstens ein paar harmlose Wolken unterwegs. Vereinzelt kann es auch neblig werden. Das Ganze bei Tiefstwerten zwischen 11 und 5 Grad. Morgen zeigt sich der Spätsommer dann von seiner besten Seite mit viel Sonnenschein bei 20 bis 26 Grad. Am Montag bekommen wir dann einen Wechsel aus Sonne und einzelnen Schauern und Gewittern. In die Autos und Lkw. A70 Bamberg Richtung Schweinfurt-Werneck. Zwischen Eltmann und Knetzgau, da laufen Wartungsarbeiten und zwar noch bis morgen früh 8:00. Es gibt eine Umleitung und zwar die U84. B26 Schweinfurt Richtung Bamberg in Höhe der 70 bei Eltmann. Da ist gerade die Straße gesperrt, da hat es einen Unfall gegeben. Und noch die B426 Gernsheim höchst im Odenwald. Zwischen Lengfeld und Zipfen, auch hier hat es einen Unfall gegeben. Die Straße ist in beide Fahrtrichtungen gesperrt. Allen unterwegs eine gute Fahrt.

0: Samstagabend und jetzt gibt's deutsche Musik auf die Ohren und zwar von einem Mann, der diese Woche Geburtstag hatte. Peter Fox ist 55 geworden und der macht sich ja als Solomusiker relativ rar. Also er hat zwei Alben rausgebracht als Solomusiker, beides waren Nummer 1 Alben. Ansonsten macht er ja Musik mit seiner Band Seed und dazwischen auch ganz andere Projekte. Zum Beispiel hat er mit anderen Musikern zusammen eine Internetplattform ins Leben gerufen, die das Interesse an Politik steigern soll. Oder er hat in Berlin eine Drumline-Schule gegründet. Das ist so eine Art Showtrommeln, vor allen Dingen in den USA wohl sehr beliebt.
1: Hallo Berlin, hier ist BAM. Bam! Die Schlagzeugschule für Drumline. Kommt zahlreich, es wird riesengeil. Bra!
0: Peter Fox, wenn er trommelt. Ja, also diese Woche 55 Jahre alt geworden. Hier ist sein größter Hit, Haus am See.

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1: Ich bin Helen Martin. Sachsen-Anhalt wählt morgen einen neuen Landtag und in Umfragen liegt die AfD ja deutlich vorne. Heute sind in Magdeburg tausende Menschen zusammengekommen, um für Demokratie und Weltoffenheit zu demonstrieren. Laut den Veranstaltern waren bis zu 20.000 Menschen beim Demokratiefestival auf dem Domplatz dabei. Die Polizei spricht von 10.000 Teilnehmenden. Zu der Kundgebung aufgerufen hatte ein breites Bündnis aus Gewerkschaften und Zivilgesellschaft. Russlands Präsident Putin hat einen vorübergehenden Stopp der Luftangriffe auf Kiew angeordnet. Grund ist ein Besuch von den US-Unterhändlern Steve Witkoff und Jared Kushner in Moskau. Morgen reisen sie nach Kiew. Ulf Mauder berichtet.
2: Witkoff und Trumps Schwiegersohn Kushner wollen mit Putin über neue Vorschläge für Friedensverhandlungen im Ukraine-Krieg sprechen. Damit Witkoff und Kushner dann mit dem Flugzeug überhaupt erstmals in die Ukraine reisen können, hat Putin eine dreitägige Waffenruhe angeordnet. Allerdings nur für die Hauptstadt Kiew.
1: Das waren die Nachrichten um 9:30. Abends und nachts sind allerhöchstens ein paar harmlose Wolken unterwegs. Vereinzelt kann es auch neblig werden. Das Ganze bei Tiefstwerten zwischen 11 und 5 Grad. Morgen zeigt sich der Spätsommer dann von seiner besten Seite mit viel Sonnenschein bei 20 bis 26 Grad. Am Montag bekommen wir dann einen Wechsel aus Sonne und einzelnen Schauern und Gewittern.
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3: Diese Woche hat sich eine große Künstlerin in eine lange Auszeit verabschiedet. Wer das ist, warum sie das gemacht hat, vermutlich, darüber reden wir in guten 10 Minuten.

0: Der Samstagabend, und ich habe es gerade angekündigt, wir reden jetzt über die Künstlerin, die sich in eine lange Auszeit verabschiedet hat, und das ist Ariana Grande. Sie hat in dieser Woche ihr letztes Konzert ihrer großen Konzertserie gegeben. In London war das Ganze, und sie startet jetzt in eine ausgedehnte Auszeit. Die hat sie vor einem Monat etwas überraschend angekündigt und damit eine Flut von Spekulationen über ihren Gesundheitszustand ausgelöst. Und das ist ja nicht das erste Mal in ihrer Karriere. Aber wir halten uns an das, worum Ariana Grande schon vor einigen Jahren gebeten hat. Auch wenn es noch so gut gemeint ist, ist es ja meistens gar nicht. Haltet euch bitte mit Kommentaren über das Aussehen oder vermeintliche Gesundheitsprobleme anderer Menschen zurück. Das ist ihr Wunsch.
1: You never know what someone is going through. So even if you are coming from a loving place and a caring place, that person probably is working on it or has a support system that they are working on it with. And you never know. So be gentle.
0: Ja, niemand von uns weiß, was wirklich los ist, wie gut oder schlecht es Ariana Grande geht. Also wünschen wir ihr einfach eine schöne Auszeit und dass sie sich irgendwann wieder voller Energie bei ihren Fans zurückmeldet. Und zwar genau zu dem Zeitpunkt, wo sie es für richtig hält. Hier ist Ariana Grande zusammen mit The Weeknd und Die For You.

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1: Ich bin Helen Martin. Die sächsische Polizei hat Details zu den versuchten Anschlägen auf das Stromnetz in den Landkreisen Bautzen und Görlitz bekannt gegeben. Dort waren an 2 Umspannwerken 12 selbstgebaute Sprengvorrichtungen gefunden und entschärft worden. Die Ermittler prüfen, ob es einen Zusammenhang mit den Vorfällen in Brandenburg und NRW gibt. Gefahndet wird nach einem 48 Jahre alten Mann, der sich zu den Anschlägen bekannt hatte. In seiner Wohnung war Sprengstoff gefunden worden. Einen Tag vor der Wahl in Sachsen-Anhalt hat Bundeskanzler Merz eine bessere Auseinandersetzung mit der AfD gefordert. Man müsse sich sowohl mit den Positionen als auch mit der Wortwahl der Partei befassen, so Merz bei einer Veranstaltung. Außerdem hat er betont:
2: Wir lassen uns von diesen Leuten, die Bundesrepublik Deutschland und alles das, was wir in den letzten Jahren und Jahrzehnten erreicht haben, bei allen Fehlern, die es gibt, bei allen Problemen, die wir haben, aber wir lassen uns von diesen Leuten unser Land nicht kaputtreden.
1: Hintergrund war die Aussage eines AfD-Politikers, der wörtlich gesagt hatte, der Staat sei ein nach Dope stinkender fauler Assi. 3 Tage lang soll es keine russischen Angriffe auf die ukrainische Hauptstadt Kiew geben. Das hat Russlands Präsident Putin angekündigt. Hintergrund sind Gespräche mit US-Unterhändlern. Es geht um ein mögliches Friedensabkommen zwischen Russland und der Ukraine. Morgen wollen die Unterhändler wohl weiter nach Kiew reisen. Die Ukraine hatte zuvor zugesagt, den russischen Luftraum während des Besuchs nicht zu gefährden. Versuch Nummer 2 für die Trägerrakete des bayerischen Raumfahrt-Startups ESA Aerospace. Um 22 Uhr startet die Spektrum-Rakete vom norwegischen Weltraumbahnhof Andøya. Beim ersten Mal war sie nach nur 30 Sekunden ins Meer gestürzt. Die Spektrum soll in Zukunft zivile und militärische Satelliten in erdnahe Umlaufbahn bringen. Und noch zur Fußball-Bundesliga. Da hat der FC Bayern auf Schalke Punkte liegen lassen. Der Rekordmeister kam beim Aufsteiger nicht über ein 0:0 hinaus. Die weiteren Ergebnisse: Hoffenheim-Dortmund 2:3, Leverkusen-Union-Berlin 4:0, Mönchengladbach-Elversberg 3:4, Bremen-Leipzig 3:1 und Paderborn-Freiburg 0:1. Und zum Basketball, da hat die deutsche Frauennationalmannschaft bei der Heim-WM gegen Japan mit 74:58 gewonnen. Es ist jetzt 9:15. Nachts sind allerhöchstens ein paar harmlose Wolken unterwegs. Vereinzelt kann es auch neblig werden. Das Ganze bei Tiefstwerten zwischen 11 und 5 Grad. Morgen zeigt sich der Spätsommer von seiner besten Seite mit viel Sonnenschein bei 20 bis 26 Grad. Am Montag dann bekommen wir einen Wechsel aus Sonne und einzelnen Schauern und Gewittern. Einmal auf die S70 Bamberg Richtung Schweinfurt-Werdeck zwischen Eltmann und Knetzgau. Da ist die Richtungsfahrbahn wegen Wartungsarbeiten gesperrt. Noch bis 8 Uhr morgen früh. Es gibt eine Umleitung und zwar die U84. B13 München-Ingolstadt zwischen der Überleitung zur B300 bei Starkartshofen und Brautlach. Da hat es einen Unfall mit mehreren Fahrzeugen gegeben. Die Straße ist in beide Richtungen gesperrt. B26 Schweinfurt Richtung Bamberg in Höhe der S70 bei Eltmann. Da ist die Straße wegen Bergungsarbeiten gesperrt. Und noch die B85 kam Richtung Amberg zwischen Kreid und Amberg Ost. 1 Kilometer Stau, da dauert es eine Viertelstunde länger. Allen unterwegs eine gute Fahrt.

schönen Samstag wünsche ich euch. Heute wäre ja der 80. Geburtstag von Freddie Mercury gewesen. Und diese Woche gab es tatsächlich auch noch einen weiteren 80. Geburtstag. Und der Mann lebt auch noch. Und wer das ist und richtig coole Musik gibt es gleich hier bei uns.

0: der Samstagabend. Und wir kommen zu dem Mann, der in dieser Woche 80 Jahre alt geworden ist. Das ist Barry Gibb, einer der Bee Gees. König Charles hat ihn zum Sir ernannt. Er hat längst einen Platz in der Rock'n'Roll Hall of Fame. Und die Bee Gees haben ja über Jahrzehnte hinweg Hits gelandet. Aber viele verbinden mit den Bee Gees vor allem die Disco-Ära. Ihre Songs haben Saturday Night Fever zum Kultfilm gemacht und Generationen von Disco-Fans haben zu Night Fever wie John Travolta getanzt oder es zumindest versucht.
1: Die Disco-Besuch, warte mal, das ist ja gar nicht so lange her.
2: So dunkel kann ich mich erinnern. Doch, ich habe eine Erlaubnis von meinen Eltern gebraucht. Da kam ich mit einem gefälschten Ausweis, glaube ich, in der Disco.
3: Nette Leute sollten halt da sein.
4: Schöne Mädels.
5: Ich sage ja hallo. Wie geht's denn so?
6: Du kannst ja richtig tanzen als Mann.
5: Wow.
2: So war das ja.
4: Da kann ich mich leider nicht mehr dran erinnern. Aber weil ich mich dran erinnern kann, war auch nicht dabei.
0: Gutes Lebensmotto, oder? Ja, Barry Gibb von den Bee Gees ist diese Woche 80 Jahre alt geworden. Und ich finde, wir müssen alle mal wieder Saturday Night Fever schauen, oder? Mit John Travolta. Das war ein genialer Film. Und jetzt gibt's Musik aus diesem Film. Hier sind die Bee Gees mit Staying Alive.

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1: Ich bin Lynn Martin. Die sächsische Polizei hat Details zu den versuchten Anschlägen auf das Stromnetz in den Landkreisen Bautzen und Görlitz bekannt gegeben. Dort waren an 2 Umspannwerken 12 selbstgebaute Sprengvorrichtungen gefunden und entschärft worden. Die Ermittler prüfen, ob es einen Zusammenhang mit den Vorfällen in Brandenburg und NRW gibt. Gefahndet wird nach einem 48 Jahre alten Mann, der sich zu den Anschlägen bekannt hatte. In seiner Wohnung war Sprengstoff gefunden worden. Einen Tag vor der Wahl in Sachsen-Anhalt hat Bundeskanzler Merz eine bessere Auseinandersetzung mit der AfD gefordert. Man müsse sich sowohl mit den Positionen als auch mit der Wortwahl der Partei befassen, so Merz bei einer Veranstaltung. Außerdem hat er betont:
2: Wir lassen uns von diesen Leuten, die Bundesrepublik Deutschland und alles das, was wir in den letzten Jahren und Jahrzehnten erreicht haben, bei allen Fehlern, die es gibt, bei allen Problemen, die wir haben, aber wir lassen uns von diesen Leuten unser Land nicht kaputtreden.
1: Hintergrund war die Aussage eines AfD-Politikers, der wörtlich gesagt hatte, der Staat sei ein nach Dope stinkender fauler Assi. Das waren die Nachrichten um 5:30. Nachts sind allerhöchstens ein paar harmlose Wolken unterwegs, vereinzelt kann es auch neblig werden. Das Ganze bei Tiefstwerten zwischen 11 und 5 Grad. Morgen zeigt sich der Spätsommer von seiner besten Seite mit viel Sonnenschein bei 20 bis 26 Grad. Am Montag dann bekommen wir einen Wechsel aus Sonne und einzelnen Schauern und Gewittern.
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3: Sind so auf den letzten Zügen. Vielleicht seid ihr gerade im Auto, kommt aus dem Urlaub zurück und morgen steht dann großes Ausräumen und Waschmaschine anschmeißen an und dann ja noch eine Woche Ferien und dann geht das normale Leben wieder los. Viele Eltern sagen, Zeit wird's, oder? Ich bin Markus Ullmann. Schönen Abend.

0: einen schönen Samstagabend. Wir gehen kurz mal zurück ins Jahr 2000. Britney Spears ist ja durch ihr Debütalbum zum Megastar geworden und gerade hat sie ihr zweites Album veröffentlicht. Und sie spricht darüber, wie schräg es sich angefühlt hat, als sie zum ersten Mal von Fans auf der Straße erkannt und angesprochen wurde.
1: Like, Britney, come here, oh my God, come here. I was like, oh my Lordy, they recognize me. Oh my, it felt so weird. And at first, you know, I was like, oh my God, this is so cool. You know, they think I'm famous and whatever.
0: Ja, sie hat sich einerseits geschmeichelt gefühlt, aber sie gibt auch zu, dass es auch schnell nervig geworden ist, nirgendwo mehr unerkannt zu bleiben. Und diesen Zwiespalt hat Britney auch in einem Song auf ihrem zweiten Album beschrieben, der heute, vor 26 Jahren, bei uns in Deutschland auf Platz 1 war. Nach außen hin ein gefeierter Popstar, für den sich alle Träume erfüllt haben. Aber gleichzeitig macht sie der Ruhm auch sehr einsam. Und darum geht es in Lucky.

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1: Ich bin Hendrik Daum. Einen Tag vor der Landtagswahl haben in Sachsen-Anhalt in mehreren Städten Demonstrationen und Feste für Demokratie und Vielfalt stattgefunden. Auf dem Domplatz in Magdeburg versammelten sich tausende Teilnehmer zu einem Demokratiefestival. Veranstalter war das Bündnis Sachsen-Anhalt weltoffen. Initiativen, Vereine, Verbände und Einzelpersonen wollten mit der Aktion ein Zeichen setzen für Demokratie und Vielfalt. In Moskau haben neue Gespräche über ein mögliches Friedensabkommen zwischen Russland und der Ukraine begonnen. Der russische Präsident Putin hat dazu die beiden US-Unterhändler Witkow und Kushner zu Gast. Einzelheiten sind bislang nicht bekannt. Morgen wollen die Unterhändler weiter in die ukrainische Hauptstadt Kiew reisen. Zuvor hatte Putin angekündigt, dass es während der Gespräche keine Luftangriffe auf Kiew geben soll. 10 Tage nach der verheerenden Sturzflut im Himalaya haben Rettungskräfte 2 Überlebende gefunden, eine Frau und einen Mann. Laut den Behörden war die Frau aus einem verschütteten Haus gerettet worden. Der Mann konnte aus einem Tunnel einer Wasserkraftanlage gerettet werden. Bereits gestern konnten 2 Menschen lebend aus den Trümmern geborgen werden. Immer noch werden tausende Menschen vermisst. Über 1300 Todesopfer sind bislang bestätigt. Ein Ölfilm über 400 Meter zieht aktuell durch die Donau bei Passau. Schuld daran ist der Kapitän eines Fahrgastschiffes. Der hatte aus Versehen etliche Liter Diesel in die Donau gepumpt. Eigentlich wollte er nur Wasser aus einem Tank ablassen, um das Schiff auszubalancieren. Die Feuerwehr hat jetzt Ölsperren aufgebaut. Warum der Diesel überhaupt im Wassertank war, ist unklar. Genauso wie die Folgen für die Umwelt. In der Fußball-Bundesliga hat der FC Bayern auf Schalke überraschend Punkte liegen lassen. Der Rekordmeister kam am Abend beim Aufsteiger nicht über ein 0:0 hinaus. Die weiteren Ergebnisse: Hoffenheim-Dortmund 2:3, Leverkusen-Union Berlin 4:0, Mönchengladbach-Elversberg 3:4, Bremen-Leipzig 3:1 und Paderborn-Freiburg 0:1. Es ist jetzt kurz nach 10. In der Nacht sind, wenn dann nur ein paar harmlose Wolken unterwegs, vereinzelt kann es auch neblig werden. Das Ganze bei Tiefstwerten zwischen 11 und 5 Grad. Morgen am Sonntag, da zeigt sich der Spätsommer von seiner besten Seite mit viel Sonnenschein bei angenehmen 20 bis 26 Grad. Zum Wochenstart am Montag, da bekommen wir einen Wechsel aus Sonne und auch einzelnen Schauern und Gewittern. Eine Meldung haben wir nur von der A8 München Richtung Salzburg. Bitte aufpassen zwischen Traunstein, Siegsdorf Ost und Neukirchen. Da steht ein Pannen-LKW auf der rechten Spur.

0: einen schönen Samstagabend. Und heute feiern Queen-Fans auf der gesamten Welt diesen Geburtstag. Denn heute vor genau 80 Jahren ist Zanzibar Farrokh Bulsara zur Welt gekommen. Später hat er sich umbenannt in Freddie Mercury und er ist als Queen-Sänger zur Ikone geworden. Auch knapp 35 Jahre nach seinem Tod sind er und seine Hits unvergessen.
1: Ach, das war ein super Sänger, einer der besten Sänger, den die Welt jemals gesehen hat, fand ich.
2: Bohemian Rhapsody, we are the champions.
3: We will rock you, we are the champions, the show must go on.
4: Fantastisch gesungen.
5: Ja, er hat halt Power gehabt.
1: Ich kenne eine Aufnahme, da saß er mit langen Haaren am Klavier und ich habe mich richtig verknallt, weil ich dachte, das wäre eine Frau. Ja? Und er hatte halt eine unheimliche Präsenz, eine unheimliche Ausstrahlung.
0: Und gut singen konnte er. Und in all diesen Aufzählungen, die wir gerade gehört haben, da hat ja ein ganz großer Song noch gefehlt. Und den spielen wir jetzt. Hier sind Queen zusammen mit David Bowie und Under Pressure.

0: Ich bin Hendrik Daum. Einen Tag vor der Landtagswahl haben in Sachsen-Anhalt in mehreren Städten Demonstrationen und Feste für Demokratie und Vielfalt stattgefunden. Auf dem Domplatz in Magdeburg versammelten sich tausende Teilnehmer zu einem Demokratiefestival. Veranstalter war das Bündnis Sachsen-Anhalt weltoffen. Initiativen, Vereine, Verbände und Einzelpersonen wollten mit der Aktion ein Zeichen setzen für Demokratie und Vielfalt. In Moskau haben neue Gespräche über ein mögliches Friedensabkommen zwischen Russland und der Ukraine begonnen. Der russische Präsident Putin hat dazu die beiden US-Unterhändler Witkoff und Kushner zu Gast. Einzelheiten sind bislang nicht bekannt. Morgen wollen die Unterhändler weiter in die ukrainische Hauptstadt Kiew reisen. Zuvor hatte Putin angekündigt, dass es während der Gespräche keine Luftangriffe auf Kiew geben soll. Das waren die Nachrichten um halb. In der Nacht sind, wenn dann nur ein paar harmlose Wolken unterwegs, vereinzelt kann es auch neblig werden. Das Ganze bei Tiefstwerten zwischen 11 und 5 Grad. Morgen am Sonntag, da zeigt sich der Spätsommer von seiner besten Seite mit viel Sonnenschein bei angenehmen 20 bis 26 Grad. Zum Wochenstart am Montag, da bekommen wir einen Wechsel aus Sonne und auch einzelnen Schauern und Gewittern.
1: Wie wird man Popstar? Tja, wenn es darauf eine eindeutige Antwort gäbe, dann gäbe es noch mehr Popstars als jetzt. Viele hoffen ja, dass ein Auftritt im Fernsehen vielleicht die Karriere ein bisschen anschieben kann. Das klappt ja meistens nicht, aber manchmal schon. Und so eine Geschichte erzähle ich euch gleich.

0: Mein Name ist Markus Ullmann und heute spielen wir den Sieger einer weltweiten Musikshow.
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0: Falls Sie bei weltweiter Musikshow an den Eurovision Song Contest denken, dann liegen Sie falsch. Die Musikshow, von der ich rede, war eine einmalige Show. In Deutschland ist die Sendung unter dem Namen Superstar weltweit am ersten Weihnachtsfeiertag 2003 gelaufen. Und angetreten sind die Sieger der weltweit ausgestrahlten Pop-Idol-Shows. Bei uns heißt die Sendung Deutschland sucht den Superstar. 11 Nationen haben teilgenommen und für Deutschland ist Alexander Klavs angetreten mit Maniac.

0: Wie bei internationalen Gesangswettbewerben üblich, haben wir nur ein bescheidenes Ergebnis eingefahren. Wir haben uns den vorletzten Platz mit Arabien geteilt. Schlechter waren nur die Niederlande. Und überraschenderweise haben aber die großen Favoriten nicht gesiegt. Will Young aus Großbritannien ist nur Fünfter geworden. Kelly Clarkson aus den USA hat sich nur Platz 2 schnappen können. Es gab also tatsächlich einen Überraschungssieger. Der damals 25-jährige Kandidat aus Norwegen. Und dieser Sieg hat dafür gesorgt, dass immerhin sein erstes Album über Norwegen hinaus erfolgreich war. Und die erste Single aus diesem Album ebenfalls. Und nur die. Ein klassisches One-Hit-Wonder. Hier ist der Mann, der World Idol gewonnen hat. Hier ist der einzige große Hit von Kurt Nielsen. Die Coverversion des Tale Backman-Hits She's So High.
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1: Ich bin Hendrik Daum. Morgen wird in Sachsen-Anhalt ein neuer Landtag gewählt. In Umfragen führt die AfD deutlich. Sie könnte sogar erstmals in einem Bundesland die absolute Mehrheit erringen und den Ministerpräsidenten stellen. In der Landeshauptstadt Magdeburg sind heute tausende Menschen auf die Straße gegangen, um für Demokratie und Weltoffenheit zu demonstrieren. Ronny Thorau berichtet.
2: Bunt statt braun stand beispielsweise auf den Plakaten der Magdeburger Demonstranten. Redner wie Klimaaktivistin Luisa Neubauer kritisierten das Aufweichen der sogenannten Brandmauer gegen die AfD. Die veranstaltete nur wenig entfernt ihren Wahlkampfabschluss, gibt sich siegesgewiss. Spitzenkandidat Ulrich Siegmund betonte zuletzt allerdings auffällig, dass er nur mit einer sicheren absoluten Mehrheit wirklich regieren will. In Umfragen sieht es danach nicht aus. Aber nach einem deutlichen Wahlsieg der Rechten, der, wenn auch im Ausland, wohl Schlagzeilen machen dürfte.
1: In Moskau sind am Abend die US-Unterhändler Witkow und Kushner im Kreml mit dem russischen Präsidenten Putin zusammengekommen, um über einen Frieden in der Ukraine zu sprechen. Offenbar legen sie neue Vorschläge vor, über die aber nichts bekannt ist. Putin sagte, die Situation sei nicht einfach. Er hatte zuvor angekündigt, Angriffe auf die Ukraine für 3 Tage auszusetzen. Morgen reisen Witkow und Kushner nach Kiew, um den ukrainischen Präsidenten Selenskyj zu treffen. Ein Ölfilm über 400 Meter zieht sich im Moment durch die Donau bei Passau. Schuld daran ist der Kapitän eines Fahrgastschiffes. Der hatte aus Versehen etliche Liter Diesel in die Donau gepumpt. Eigentlich wollte er nur Wasser aus einem Tank ablassen, um das Schiff auszubalancieren. Die Feuerwehr hat jetzt Ölsperren aufgebaut. Warum der Diesel überhaupt im Wassertank war, ist unklar. Genauso wie die Folgen jetzt für die Umwelt. In der Fußball-Bundesliga hat der FC Bayern auf Schalke überraschend Punkte liegen lassen. Die Münchner kamen am Abend beim Aufsteiger nicht über ein 0:0 hinaus. Die weiteren Ergebnisse vom Samstag: Hoffenheim-Dortmund 2:3, Leverkusen-Union Berlin 4:0, Gladbach-Elversberg 3:4, Bremen-Leipzig 3:1 und Paderborn-Freiburg 0:1. Es ist jetzt kurz nach 11. In der Nacht sind, wenn dann nur ein paar harmlose Wolken unterwegs, vereinzelt kann es auch neblig werden. Das Ganze bei Tiefstwerten zwischen 11 und 5 Grad. Morgen am Sonntag, da zeigt sich der Spätsommer von seiner besten Seite mit viel Sonnenschein bei angenehmen 20 bis 26 Grad. Zum Wochenstart am Montag, da bekommen wir einen Wechsel aus Sonne und auch einzelnen Schauern und Gewittern. Die A3 haben wir, Passau Richtung Nürnberg. Bitte aufpassen, zwischen Straubing und Kirchroth liegen größere Gegenstände auf der Fahrbahn. Dann die A8 München Richtung Salzburg. Da steht immer noch ein Pannen-LKW auf der rechten Spur zwischen Traunstein, Siegsdorf, Ost und Neukirchen. Und noch die A96 München Richtung Lindau. Hier läuft eine Unfallaufnahme zwischen Leutkirch Süd und Kisleck.

der Samstagabend. Bei uns gibt es so eine kleine Reihe, da erzählen wir euch, wie so Alltagsgegenstände erfunden wurden und von wem. Und heute geht es um eine Sache, die jeder von euch zu Hause hat. Und wenn nicht, dann geht ihr bitte am Montag los und kauft es. Es ist wichtig, das zu Hause zu haben. Was das für ein Ding ist und wer es erfunden hat, das hört ihr in 10 Minuten hier bei mir. Ich bin Markus Ullmann. Schönen Samstagabend.

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0: 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Einen schönen Samstagabend wünsche ich euch. Und ich hoffe, ihr braucht nicht das Ding, um das es jetzt bei uns geht und das jeder zu Hause hat.
1: Wenn es Klick macht. Kluge Köpfe, geniale Erfindungen.
2: Das Pflaster. Anfang der 1920er Jahre macht sich der Amerikaner Earl Dixon Sorgen um seine Frau Josephine. Die kocht leidenschaftlich gern, schneidet sich aber ab und zu beim Schnibbeln in den Finger. Dixon legt seiner Frau dann immer einen Verband an, schneidet Mullbinden zurecht und befestigt diese mit Klebeband auf der Wunde. Irgendwann fragt er sich, ob das nicht auch einfacher geht. Und dann macht es Klick.
3: Was, wenn der komplette Verband schon sofort aufklebebereit wäre?
2: Dixon legt einfach ein kleines Stück Mullbinde auf einen Streifen Klebeband und schützt das Ganze mit einer Stoffschicht. Er probiert verschiedene Größen aus und dadurch entsteht schließlich ein Verband, der sofort einsatzbereit ist. Sein Arbeitgeber Johnson & Johnson erkennt das Potenzial und bringt das Pflaster in großer Stückzahl auf den Markt. Heute gehört es in jeden Haushalt. Kleine Schnittwunden, ein fürsorglicher Ehemann, eine clevere Idee und eine Erfindung, die bis heute schnell Hilfe leistet.

0: Ich bin Hendrik Daum. Morgen wird in Sachsen-Anhalt ein neuer Landtag gewählt. In Umfragen führt die AfD deutlich. Sie könnte sogar erstmals in einem Bundesland die absolute Mehrheit erringen und den Ministerpräsidenten stellen. In der Landeshauptstadt Magdeburg sind heute tausende Menschen auf die Straße gegangen, um für Demokratie und Weltoffenheit zu demonstrieren. Ronny Thorau berichtet.
1: Bunt statt braun stand beispielsweise auf den Plakaten der Magdeburger Demonstranten. Redner wie Klimaaktivistin Luisa Neubauer kritisierten das Aufweichen der sogenannten Brandmauer gegen die AfD. Die veranstaltete nur wenig entfernt ihren Wahlkampfabschluss, gibt sich siegesgewiss. Spitzenkandidat Ulrich Siegmund betonte zuletzt allerdings auffällig, dass er nur mit einer sicheren absoluten Mehrheit wirklich regieren will. In Umfragen sieht es danach nicht aus. Aber nach einem deutlichen Wahlsieg der Rechten, der, wenn auch im Ausland, wohl Schlagzeilen machen dürfte.
0: In Moskau sind am Abend die US-Unterhändler Witkow und Kushner im Kreml mit dem russischen Präsidenten Putin zusammengekommen, um über einen Frieden in der Ukraine zu sprechen. Offenbar legen sie neue Vorschläge vor, über die aber nichts bekannt ist. Putin sagte, die Situation sei nicht einfach. Er hatte zuvor angekündigt, Angriffe auf die Ukraine für 3 Tage auszusetzen. Morgen reisen Witkow und Kushner nach Kiew, um den ukrainischen Präsidenten Selenskyj zu treffen. Das waren die Nachrichten um 5:30. In der Nacht sind, wenn dann nur ein paar harmlose Wolken unterwegs, vereinzelt kann es auch neblig werden. Das Ganze bei Tiefstwerten zwischen 11 und 5 Grad. Morgen am Sonntag, da zeigt sich der Spätsommer von seiner besten Seite mit viel Sonnenschein bei angenehmen 20 bis 26 Grad. Zum Wochenstart am Montag, da bekommen wir einen Wechsel aus Sonne und auch einzelnen Schauern und Gewittern.
2: Und wir starten mit Luan und Avenir. Ich bin Markus Ullmann. Hallo.

0: einen schönen Abend. Wir gehen in großen Schritten auf Mitternacht zu, auf den Sonntag. Und vielleicht habt ihr ja morgen Zeit, mal wieder ins Kino zu gehen. Und es ist ein intellektueller Film in dieser Woche angelaufen, nämlich Vaterland. Unser Kinomann Thomas Bremser erzählt uns, um was es geht.
1: Wir grüßen unseren Thomas Mann. Er lebe hoch, hoch, hoch.
2: Das Schwarz-Weiß-Drama Vaterland begleitet Thomas Mann auf seiner Deutschlandreise 4 Jahre nach dem Ende des Zweiten Weltkriegs. Der Literaturnobelpreisträger flüchtete schon 1933 ins Exil.
3: Was antworten Sie denjenigen, die Sie des Verrats oder mangelnder Solidarität beschuldigen?
2: Im Westen und Osten des Landes erleben Thomas Mann und seine Tochter Erika zwei völlig unterschiedliche Systeme.
4: Auf welcher Seite stehen Sie? Stalin oder Mickey Mouse?
2: Vaterland, eine Reise durch die entfremdete Heimat, erzählt eine kurzweilige Familiengeschichte nach dem Krieg. Grandios besetzt, etwa mit Sandra Hüller.
5: Ich will nach Hause, Papa.
4: Wo ist das?
0: Sandra Hüller ist sowieso eine Schauspielgöttin. Also, wenn ihr noch keinen Film mit Sandra Hüller gesehen habt, googelt das mal, schaut euch die Filme an. Viele sind ja auch im Streaming drin. Oder ihr geht mal wieder ins Kino und schaut euch Vaterland an. So, das war's von mir heute Abend. Ich wünsche euch einen schönen Abend noch und später eine gute Nacht. Ich bin Markus Ullmann. Bis bald.

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1: Ich bin Hendrik Daum. Morgen wird in Sachsen-Anhalt ein neuer Landtag gewählt. In Umfragen führt die AfD deutlich. Sie könnte sogar erstmals in einem Bundesland die absolute Mehrheit erringen und den Ministerpräsidenten stellen. In der Landeshauptstadt Magdeburg sind heute tausende Menschen auf die Straße gegangen, um für Demokratie und Weltoffenheit zu demonstrieren. Ronny Thorau berichtet.
2: Bunt statt braun stand beispielsweise auf den Plakaten der Magdeburger Demonstranten. Redner wie Klimaaktivistin Luisa Neubauer kritisierten das Aufweichen der sogenannten Brandmauer gegen die AfD. Die veranstaltete nur wenig entfernt ihren Wahlkampfabschluss, gibt sich siegesgewiss. Spitzenkandidat Ulrich Siegmund betonte zuletzt allerdings auffällig, dass er nur mit einer sicheren absoluten Mehrheit wirklich regieren will. In Umfragen sieht es danach nicht aus. Aber nach einem deutlichen Wahlsieg der Rechten, der, wenn auch im Ausland, wohl Schlagzeilen machen dürfte.
1: In Moskau sind am Abend die US-Unterhändler Witkow und Kushner im Kreml mit dem russischen Präsidenten Putin zusammengekommen, um über einen Frieden in der Ukraine zu sprechen. Offenbar legen sie neue Vorschläge vor, über die aber nichts bekannt ist. Putin sagte, die Situation sei nicht einfach. Er hatte zuvor angekündigt, Angriffe auf die Ukraine für 3 Tage auszusetzen. Morgen reisen Witkow und Kushner nach Kiew, um den ukrainischen Präsidenten Selenskyj zu treffen. Ein Ölfilm über 400 Meter zieht sich im Moment durch die Donau bei Passau. Schuld daran ist der Kapitän eines Fahrgastschiffes. Der hatte aus Versehen etliche Liter Diesel in die Donau gepumpt. Eigentlich wollte er nur Wasser aus einem Tank ablassen, um das Schiff auszubalancieren. Die Feuerwehr hat jetzt Ölsperren aufgebaut. Warum der Diesel überhaupt im Wassertank war, ist unklar. Genauso wie die Folgen jetzt für die Umwelt. In der Fußball-Bundesliga hat der FC Bayern auf Schalke überraschend Punkte liegen lassen. Die Münchner kamen am Abend beim Aufsteiger nicht über ein 0:0 hinaus. Die weiteren Ergebnisse vom Samstag: Hoffenheim-Dortmund 2:3, Leverkusen-Union Berlin 4:0, Gladbach-Elversberg 3:4, Bremen-Leipzig 3:1 und Paderborn-Freiburg 0:1. Es ist jetzt kurz nach 11. Im Moment ist der Himmel fast überall klar, nur im Alpenvorland. Da bildet sich stellenweise Nebel. Die Werte gehen runter auf 11 bis frische 5 Grad. Heute am Sonntag, da zeigt sich der Spätsommer von seiner besten Seite. Mit bayernweit viel Sonnenschein bei angenehmen 20 bis 26 Grad. Perfektes Ausflugswetter also. Die A3 haben wir, Passau Richtung Nürnberg. Bitte aufpassen, zwischen Straubing und Kirchroth liegen größere Gegenstände auf der Fahrbahn. Dann die A8 München Richtung Salzburg. Da steht immer noch ein Pannen-LKW auf der rechten Spur zwischen Traunstein, Siegsdorf, Ost und Neukirchen. Und noch die A96 München Richtung Lindau. Hier läuft eine Unfallaufnahme zwischen Leutkirch Süd und Kisleck.

Heute wird Paul Walker von A-ha 65 Jahre alt und ohne ihn würden einige der größten Hits ganz anders klingen. Der Gitarrist und Songwriter steckt nämlich hinter vielen bekannten Songs der Band und das ist auch gleich unser Thema hier. Ich bin Lisa Wohleib, kommt gut rein in den frühen Sonntag.

Genießt euer Wochenende. Ohne die Stimme von Sänger Morten Harket wäre Aha wahrscheinlich nicht so erfolgreich geworden. Aber mindestens genauso viel hat Gitarrist Paul Wachter beigetragen. Er hat Hits wie The Sun Always Shine on TV oder Hunting High and Low ganz alleine geschrieben. Heute wird er 65 Jahre alt und hat auch immer wieder eigene Projekte gestartet. Aber irgendwie haben die ihn doch oft wieder zurück zu Aha geführt. Zum Beispiel dieser Song, den Paul vor 30 Jahren für das Debütalbum seines Projekts Savoy aufgenommen hat. Ein paar Jahre später wurde Velvet dann als Single aus dem Comeback-Album von Aha veröffentlicht. Diesmal gesungen von Morten Harket. Der große Hit aus diesem Album war übrigens Summer Moved On, geschrieben von, richtig, Paul Wachter.

0: Ich bin Hendrik Daum. Riesenjubel am späten Abend in Ottobrunn bei München. Die Spektrum-Trägerrakete des bayerischen Raumfahrtunternehmens ESA Aerospace ist erfolgreich ins All gestartet. Die Rakete hob kurz nach 22 Uhr vom norwegischen Weltraumbahnhof Andøya ab und erreichte wie erhofft die Erdumlaufbahn. Die 28 Meter lange Rakete hat 5 kleine Satelliten an Bord. Deutschland kann Raumfahrt, schrieb Bundesforschungsministerin Baer auf der Plattform X. Dass erstmals eine deutsche Trägerrakete den Erdorbit erreicht habe, ist ein Meilenstein für Deutschland und gleichzeitig ein großer Schritt für Europas Raumfahrtindustrie. Deren Ziel ist es ja, die Abhängigkeit von US-Technik und SpaceX zu reduzieren. Heute wird in Sachsen-Anhalt ein neuer Landtag gewählt. In Umfragen führt die AfD deutlich. Sie könnte sogar erstmals in einem Bundesland die absolute Mehrheit erringen und den Ministerpräsidenten stellen. In der Landeshauptstadt Magdeburg waren gestern tausende Menschen auf die Straße gegangen, um für Demokratie und Weltoffenheit zu demonstrieren. Ronny Thorau berichtet.
1: Bunt statt braun stand beispielsweise auf den Plakaten der Magdeburger Demonstranten. Redner wie Klimaaktivistin Luisa Neubauer kritisierten das Aufweichen der sogenannten Brandmauer gegen die AfD. Die veranstaltete nur wenig entfernt ihren Wahlkampfabschluss, gibt sich siegesgewiss. Spitzenkandidat Ulrich Siegmund betonte zuletzt allerdings auffällig, dass er nur mit einer sicheren absoluten Mehrheit wirklich regieren will. In Umfragen sieht es danach nicht aus. Aber nach einem deutlichen Wahlsieg der Rechten, der, wenn auch im Ausland, wohl Schlagzeilen machen dürfte.
0: Das waren die Nachrichten um 5:30. Im Moment ist der Himmel fast überall klar, nur im Alpenvorland. Da bildet sich stellenweise Nebel. Die Werte gehen runter auf 11 bis frische 5 Grad. Heute am Sonntag, da zeigt sich der Spätsommer von seiner besten Seite. Mit bayernweit viel Sonnenschein bei angenehmen 20 bis 26 Grad. Perfektes Ausflugswetter also.
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3: Mein Name ist Lisa Wohleit. Es ist Sonntag, 12:30 in der Nacht. Vielleicht seid ihr gerade noch wach oder könnt auch einfach nicht schlafen. Dann wäre es der perfekte Tag, um mal wieder ein Buch in die Hand zu nehmen. In den USA ist heute nämlich der National Read a Book Day, also der Lies-ein-Buch-Tag. Vielleicht noch ein paar Seiten lesen, bevor euch dann doch irgendwann die Augen zufallen. Und die passende Musik, die gibt's von uns dazu. Hier ist Falco mit Rock Me Amadeus.

0: Roxette mit Fading Like a Flower. Und hier geht's jetzt um einen Popstar, dessen Jugendsünde mein Kollege Klaus Braun an einem sehr unerwarteten Ort aufgestöbert hat.
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2: Ich bin Klaus Braun und so klingt unsere heutige Jugendsünde. Dieser Auftritt auf einem Kinderhörbuch war die erste offizielle Veröffentlichung einer späteren Pop-Ikone, die damals bereits ihr MTV-Debüt gegeben hatte, als Statistin in der MTV-Version der versteckten Kamera.
3: This is disgusting. You're a winner on MTV's Boiling Point.
2: Auch das erste Musikvideo hatte sie schon gedreht, wieder als Statistin im Clip zu diesem AC/DC-Song. Rockmusik war damals ihr Ding. Bei einem ihrer ersten dokumentierten Live-Auftritte coverte sie Led Zeppelin. Kurz darauf tingelte sie mit ihrer Starlight Review durchs Land. Dann nahm die Karriere endlich richtig Fahrt auf. Nach einem Praktikum bei einem Musikverlag heuerte sie als Songschreiberin an, zum Beispiel für Britney Spears. Bei ihrem Song für die New Kids on the Block war sie sogar selbst zu hören.

0: Ihre Handschrift ist unverkennbar, wenn man sie mit den ersten eigenen Singles vergleicht, die parallel dazu entstanden. Lady Gaga oder Stefani Joanne Angelina Germanotta, wie sie noch hieß, vor ihren ersten Schritten im Musikgeschäft.
1: Jugendsünden, das geheime Vorlieben der Stars.

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1: Ich bin Hendrik Daum. Einen Tag vor der heutigen Landtagswahl in Sachsen-Anhalt sind in der Landeshauptstadt Magdeburg Tausende auf die Straße gegangen, um für Demokratie und Weltoffenheit zu demonstrieren. Auf dem Domplatz in Magdeburg versammelten sich laut Polizei etwa 8.000 Menschen. Die Veranstalter sprachen von bis zu 20.000. Zu der Kundgebung hatte ein breites Bündnis aus Gewerkschaften und Zivilgesellschaft aufgerufen. Auch in anderen Städten Sachsen-Anhalts fanden Veranstaltungen für Demokratie und Vielfalt statt. Riesenjubel am späten Abend in Ottobrunn bei München. Die Spektrum-Trägerrakete des bayerischen Raumfahrtunternehmens ISA Aerospace ist erfolgreich ins All gestartet. Die Rakete hob kurz nach 22 Uhr vom norwegischen Weltraumbahnhof Andøya ab und erreichte wie erhofft die Erdumlaufbahn. Deutschland kann Raumfahrt, schrieb Bundesforschungsministerin Baer auf der Plattform X. Dass erstmals eine deutsche Trägerrakete den Erdorbit erreicht habe, sei ein Meilenstein. In Moskau sind am Abend die US-Unterhändler Witkoff und Kushner im Kreml mit dem russischen Präsidenten Putin zusammengekommen, um über einen Frieden in der Ukraine zu sprechen. Offenbar haben sie neue Vorschläge vorgelegt. Putin sagte, die Situation sei nicht einfach. Er hatte zuvor angekündigt, Angriffe auf die Ukraine für 3 Tage auszusetzen. Heute reisen Witkoff und Kushner nach Kiew, um den ukrainischen Präsidenten Selenskyj zu treffen. Ein Ölfilm über 400 Meter zieht im Moment durch die Donau bei Passau. Schuld daran ist der Kapitän eines Fahrgastschiffes. Der hatte aus Versehen etliche Liter Diesel in die Donau gepumpt. Eigentlich wollte er nur Wasser aus einem Tank ablassen, um das Schiff auszubalancieren. Die Feuerwehr hat jetzt Ölsperren aufgebaut. Warum der Diesel überhaupt im Wassertank war, ist unklar. Genauso wie die Folgen jetzt für die Umwelt. In der Fußball-Bundesliga hat der FC Bayern auf Schalke überraschend Punkte liegen lassen. Die Münchner kamen am Abend beim Aufsteiger nicht über ein 0:0 hinaus. Die weiteren Ergebnisse vom Samstag: Hoffenheim-Dortmund 2:3, Leverkusen-Union Berlin 4:0, Gladbach-Elversberg 3:4, Bremen-Leipzig 3:1 und Paderborn-Freiburg 0:1. Es ist jetzt kurz nach 1. Im Moment ist der Himmel fast überall klar, nur im Alpenvorland. Da bildet sich stellenweise Nebel. Die Werte gehen runter auf 11 bis frische 5 Grad. Heute am Sonntag, da zeigt sich der Spätsommer von seiner besten Seite. Mit bayernweit viel Sonnenschein bei angenehmen 20 bis 26 Grad. Perfektes Ausflugswetter also. 2 Meldungen haben wir. Einmal die A3 Nürnberg Richtung Passau. Bitte aufpassen. Zwischen Straubing und Bogen, hier gab es einen Unfall. Und ein Unfall auch auf der A99 der Ostumfahrung München Richtung Nürnberg. Passiert zwischen Kirchheim bei München und Aschheim-Ismaning.

stehen wir an einem Punkt, an dem sich plötzlich ziemlich viel verändert. Ein neuer Job, eine Ausbildung oder ein neuer Lebensabschnitt. Und dann merken wir vielleicht, dass wir uns selbst ein bisschen neu sortieren müssen. Was dabei helfen kann, das erfahrt ihr gleich. Ich bin Lisa Wohleib. Schön, dass ihr da seid. Hier gibt's jetzt Musik von Kenny Loggins. Welcome to Heartlight.

0: Mit Musik von Eros Ramazzotti geht's durch die Sonntagnacht. Neues Schuljahr, neue Ausbildung und neue Herausforderungen. Vielleicht ist genau jetzt ein guter Moment, uns zu fragen, wer will ich eigentlich sein und was ist mir im Leben wichtig? Psychotherapeutin Isabel Überall von der Ehe, Familie und Lebensberatung im Erzbistum München und Freising sagt, unsere Werte können uns bei solchen Fragen Orientierung geben.
1: Zumal so grundsätzlich, es gibt schon so Kernwerte auch im Leben, würde ich sagen, die auch bei den allermeisten Menschen so bleiben übers Leben hinweg. Das gibt eine innere Sicherheit, eine innere Stabilität und auch eine gewisse Resilienz gegenüber Veränderungen und Krisen im Außen.
0: Ehrlichkeit ist so ein Wert oder auch Dankbarkeit. Dazu gibt's online auch eine Tabelle, mit der wir uns anschauen können, welche Werte uns besonders wichtig sind.
1: Es sind vielleicht 30, 40 Werte, die kann man sich mal anschauen, die Liste kann man sich mal anstreichen. Okay, wo habe ich eine Resonanz? Ah, okay, das ist mir wichtig. Und mal zu schauen, da kommen dann vielleicht 20 Werte von 50 oder so. Und dann kann man das nochmal ein bisschen runterbrechen vielleicht. Okay, und was von diesen 20 Werten sind jetzt vielleicht die 5 Kernwerte?
0: Und damit kann der Neustart vielleicht ein bisschen leichter werden, egal ob in der Arbeit, in der Ausbildung oder wo auch immer eure Reise hingeht.

0: Ich bin Hendrik Daum. Einen Tag vor der heutigen Landtagswahl in Sachsen-Anhalt sind in der Landeshauptstadt Magdeburg Tausende auf die Straße gegangen, um für Demokratie und Weltoffenheit zu demonstrieren. Auf dem Domplatz in Magdeburg versammelten sich laut Polizei etwa 8.000 Menschen. Die Veranstalter sprachen von bis zu 20.000. Zu der Kundgebung hatte ein breites Bündnis aus Gewerkschaften und Zivilgesellschaft aufgerufen. Auch in anderen Städten Sachsen-Anhalts fanden Veranstaltungen für Demokratie und Vielfalt statt. Riesenjubel am späten Abend in Ottobrunn bei München. Die Spektrum-Trägerrakete des bayerischen Raumfahrtunternehmens ISA Aerospace ist erfolgreich ins All gestartet. Die Rakete hob kurz nach 22 Uhr vom norwegischen Weltraumbahnhof Andøya ab und erreichte, wie erhofft, die Erdumlaufbahn. Deutschland kann Raumfahrt, schrieb Bundesforschungsministerin Baer auf der Plattform X. Dass erstmals eine deutsche Trägerrakete den Erdorbit erreicht habe, sei ein Meilenstein. Das waren die Nachrichten um halb. Im Moment ist der Himmel fast überall klar, nur im Alpenvorland. Da bildet sich stellenweise Nebel. Die Werte gehen runter auf 11 bis frische 5 Grad. Heute am Sonntag, da zeigt sich der Spätsommer von seiner besten Seite. Mit bayernweit viel Sonnenschein bei angenehmen 20 bis 26 Grad. Perfektes Ausflugswetter also.
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2: Obwohl der eigene Song längst schon eingesungen war. Für Rick Astley eine echte Geduldsprobe. Aber vielleicht hat genau diese Zeit im Studio seinen ersten Welthit auch überhaupt erst möglich gemacht. Was damals passiert ist, das erfahrt ihr gleich. Ich bin Lisa Wohleib. Kommt gut rein in den frühen Sonntag.

0: Das wohl zäheste Jahr in Rick Astleys Leben war vielleicht das Jahr vor seinem großen Durchbruch. Seine Debütsingle war längst eingesungen, aber damit war die Arbeit noch lange nicht vorbei. Die Produzenten haben anschließend ein ganzes Jahr am Sound und an der Produktion gefeilt, immer wieder etwas ausprobiert, bis sie mit dem Ergebnis endlich zufrieden waren.
1: Having got me to record it, they were a bit unsure about it. They were a bit unconvinced, so they remixed it, I don't know how many times. They just kept changing it and changing it and changing it. I remember just thinking, just put it out.
0: Eine echte Geduldsprobe für Rick Astley, aber wer weiß, ob seine Debütsingle ohne diese lange Studio-Tüftelei genauso erfolgreich geworden wäre. Es geht natürlich um Never Gonna Give You Up. Heute vor 39 Jahren war Rick Astley damit die Nummer 1 in Deutschland.

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1: Ich bin Hendrik Daum. In Sachsen-Anhalt wird heute ein neuer Landtag gewählt. Knapp 1,7 Millionen Wahlberechtigte sind zur Stimmabgabe aufgerufen. Die Wahllokale öffnen um 8 Uhr und schließen um 18 Uhr. Die Wahl wird national und international mit großem Interesse verfolgt. Im Mittelpunkt steht die Frage, wie stark die AfD abschneidet und ob sie erstmals in einem Bundesland an die Regierung gelangt. Laut letzten Umfragen liegt die AfD mit ihrem Spitzenkandidaten Siegmund zwar deutlich vor der CDU von Ministerpräsident Schulze, zur absoluten Mehrheit fehlt ihr aber noch etwas. Es ist ein Riesenerfolg für das erst 2018 gegründete bayerische Raumfahrtunternehmen ISA Aerospace in Ottobrunn bei München. Seine Spektrum-Trägerrakete ist am späten Abend erfolgreich vom norwegischen Weltraumbahnhof Andøya ins All gestartet. Bundeskanzler Merz sprach vom Beginn einer neuen Ära, nachdem die 28 Meter lange Rakete die Grenze zum Weltraum erreicht hatte. Bundesforschungsministerin Baer schrieb auf X, dass erstmals eine deutsche Trägerrakete die Erdumlaufbahn erreicht habe, sei ein Meilenstein. Nicht